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0: Das hier sind Genesis mit Jesus, He Knows Me. Gleich gibt's bei uns Musik von Leonie. Vorher mal so ein bisschen Gossip.
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3: Ja, nee, ist klar.
4: Ja, kann man denn nicht mal eine Woche lang die Füße hochlegen, ohne dass sich wieder hemmungslos getrennt wird? Ja, hier, Wayne Carpendale und seine Annemarie haben sich doch getrennt. Ich hoffe mal, sie wusste es, bevor die Bunte die Knutschfotos von Carpendale mit seiner neuen gepostet hat. Ja, jetzt sagen wieder viele, ja, was will so ein alter Schlagerstar, der mit so einer jungen Frau? Nein, Leute, nicht Howard. Wayne Carpendale, der Sohn, Wayne. Selbst A-Promi, bekannt als Schauspieler und Moderator. Ja, sicher, der hat doch, was hat er nicht alles moderiert? Jetzt fällt mir die meisten kennen ihn ja auch als Ex von Yvonne Katterfeld. So, jetzt wisst ihr Bescheid. Ja, und er hat halt jetzt eine neue. Und man geht im Hause Carpendale auch ganz erwachsen mit der Situation um. Zum Beispiel dem Kind zuliebe wohnen Wayne und Annemarie weiterhin zusammen unter einem Dach da in München. Ich sag mal so, toi toi toi, wenn die neue Tante das erste Mal über Nacht bleibt, ja, siehste, Annemarie, ich würde mal die Reservierungsnummer vom Bayerischen Hof auf Kurzwahl legen. Ja, für sowas gibt's selbst in intakten Beziehungen eher wenig Verständnis.
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Ja, und wir schmeißen jetzt mal musikalisch ein bisschen Tempo hier in die Nacht, und zwar mit den Kings of Leon. Die drehen jetzt mal richtig auf hier mit Sex on Fire. Ich bin Andreas Grunwald. Euch einen schönen Wochenstart.

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1: Ich bin Katrin Müller. Tanken ist am Wochenende noch einmal teurer geworden. Laut dem Spritpreisportal Tankerkönig kostete Super E10 zuletzt im Schnitt 2,27 Euro, Diesel knapp 2,40 Euro. In der SPD werden deshalb die Rufe nach einem Spritpreisdeckel lauter.
2: Pendler dürfen nicht unter den hohen Preisen leiden, während Mineralölkonzerne extra Profite machen. Das sagt Brandenburgs Ministerpräsident Woidke. Andere Nachbarländer hätten die Höchstpreise flexibel an den Markt angepasst, darunter Polen und Belgien. Die Wirtschaftsweise Schnitzer findet, dass staatliche Hilfen der falsche Weg sind. Deutschland sollte aus ihrer Sicht unabhängiger von Öl und anderen fossilen Brennstoffen werden. Denn die Preise drohen durch die Lage im Nahen Osten generell weiter zu steigen. Zoe Tassovali, Nachrichtenredaktion.
1: Inmitten der Debatten um Bundeskanzler Merz wird die CDU bei den Kommunalwahlen in Niedersachsen landesweit stärkste Kraft. Laut Hochrechnung liegt die Union mit 27,7% vor der SPD mit 24,5% und der AfD, die demnach deutlich auf 16,5% zulegen könnte. CDU-Landeschef Sebastian Lechner freute sich über das Ergebnis entgegen des Bundestrends bei der Union und Kanzler Merz.
3: Auch wir haben den Unmut über Berlin gemerkt. Sie wissen, dass wir da ein Glaubwürdigkeitsproblem haben, was wir sicherlich auch in den nächsten Wochen ganz in Ruhe besprechen müssen miteinander. Und deswegen sind diese Ergebnisse des Abends wirklich gut.
1: Die Bundesregierung steckt aktuell in einer tiefen Krise. Spekulationen über einen Sturz des Kanzlers machen bereits die Runde. Nach eigenständigen Hackerangriffen durch künstliche Intelligenz denken große US-Tech-Firmen erstmals darüber nach, die KI-Entwicklung bewusst zu bremsen. Anthropic-Chef Amodei schlägt vor, 1 bis 2 Jahre Zeit zu gewinnen. Unterstützung bekommt er unter anderem von OpenAI-Chef Altman und Tech-Milliardär Musk. Zum Fußball. In der Bundesliga hat Bayern München beim Sensationsaufsteiger SV Elversberg einen mühevollen 2:1-Sieg geschafft. Zuvor hatte RB Leipzig gegen den HSV mit 5:0 gewonnen. Und Tennisprofi Alexander Zverev hat erstmals die US Open gewonnen. Der French Open-Sieger bezwang im Finale in New York den Amerikaner Ben Shelton in 4 Sätzen und holte seinen 2. Grand Slam-Titel.
0: Das Wetter.
4: Aktuell messen wir 15 bis 11 Grad und der Regen wird weniger. In den frühen Morgenstunden bildet sich Hochnebel, der hält sich sehr hartnäckig, aber ist er weg, dann wird der Montag recht freundlich, vor allem Richtung Nachmittag. Dann kommt auch die Sonne immer besser durch, bei bis zu 24 Grad.
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5: A30 Osnabrück Bad Oeynhausen zwischen Bad Oeynhausen Ost und Kreuz Bad Oeynhausen. 2 Kilometer Stau. Wir wünschen allen unterwegs gute Fahrt.
4: Leute, falls ihr auf der Nachtschicht hängt, durchhalten. Es ist schon kurz nach 3. Ich spiele so ein bisschen Motivation von Nico Santos dazu. Why don't you stay? Patrick Rickert hier. Guten Morgen.
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0: 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Also wenn ich zaubern könnte, dann würde ich jetzt schon auf Freitagnachmittag vorspulen. Geht aber leider nicht. 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

So, und zum Wachbleiben können wir gleich mal alle auf dem Tisch mittrommeln und so tun, als wären das Bongos. Ich spiele uns Safri Duo mit Played Alive. Patrick Rickert hier. Euch einen schönen Wochenstart.

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1: Ich bin Katrin Müller. Inmitten der Debatten um Bundeskanzler Merz wird die CDU bei den Kommunalwahlen in Niedersachsen landesweit stärkste Kraft. Eine vom NDR veröffentlichte Hochrechnung von Infratest DIMAP sah die Union mit 27,7% vor der SPD mit 24,5%. Die AfD landet auf Platz 3 und könnte deutlich auf 16,5% zulegen. Landesweit kommen die Grünen laut Hochrechnung mit 13,6% auf Rang 4. Es folgen die Linke mit 5,9% und die FDP mit 3,6%. Wer kontrolliert die Arktis? Europa möchte bei dieser Frage mitmischen. Bei einem Gipfeltreffen heute im Norden Finnlands wollen Bundeskanzler Merz und seine Kollegen aus anderen europäischen Ländern überlegen, wie Europa seine Interessen in der Region durchsetzen kann.
2: Die Arktis wird auch für die Europäer immer wichtiger. Nicht nur, weil das schmelzende Eis den Zugang zu unerschlossenen Rohstoffvorkommen und neuen Handelsrouten möglich macht. Russlands und Chinas militärische Aktivitäten in der Region werden zunehmend zur Bedrohung. Die Zerstörung von Seekabeln ist nur ein Beispiel. Gastgeber Finnland will andere europäische Länder unter anderem davon überzeugen, eine Eisbrecherflotte aufzubauen. Aus Skandinavien, Sigrid Harms.
1: Bei der Parlamentswahl in Schweden sind die Sozialdemokraten von Ex-Regierungschefin Magdalena Andersson der Prognose zufolge stärkste Kraft geworden. Die Partei kam laut dem schwedischen Fernsehen auf rund 28% der Stimmen. Ob das allerdings für eine Regierungsbildung reicht, ist noch offen. Zum Sport. Tennisprofi Alexander Zverev hat erstmals die US Open gewonnen. Der French Open-Sieger bezwang im Finale in New York den Amerikaner Ben Shelton in 4 Sätzen und holte seinen 2. Grand-Slam-Titel.
3: Zverev brauchte einen Moment, um überhaupt zu realisieren, dass er gerade die US Open gewonnen hatte und damit in die Fußstapfen von Boris Becker tritt. Der 29-Jährige mit dem Pferdeschwanz ist der 2. Deutsche, der im Männer-Einzel triumphierte. 30 Jahre gab es keinen Grand-Slam-Titel und jetzt gleich 2, freute sich der Hamburger in seiner Siegeransprache. Emotional dankte er seiner Mutter, die ihm trotz seiner Zuckerkrankheit die Tenniskarriere möglich machte und immer an ihn glaubte. Aus den USA, Tina Eck.
1: Und in der Fußball-Bundesliga hat Bayern München gegen Aufsteiger SV Elversberg einen knappen 2:1-Sieg geholt. RB Leipzig setzte sich gegen den HSV mit 5:0 durch.
0: Das Wetter.
4: In den frühen Morgenstunden messen wir 15 bis 11 Grad. Hier und da kann es noch etwas regnen. Wundert euch bitte nicht, wenn der Montag sehr neblig startet. Dieser Hochnebel hält sich auch sehr hartnäckig. Aber wenn der sich aufgelöst hat, dann ist auch die Sonne zu sehen. Es bleibt trocken und dazu gibt es dann angenehme 24 Grad.
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5: A4 Aachen-Köln zwischen Kreuz Köln-West und Köln-Eifeltor. 1 Kilometer Stau. Und A33 Bielefeld-Brilon zwischen Kreuz Bielefeld und Schloss Holte-Stukenbrock. 2 Kilometer stockender Verkehr, 12 Minuten Verzögerung. Wir wünschen allen unterwegs gute Fahrt.
4: Guten Morgen, kurz nach 4. Wir spielen euch gleich die Four Non Blondes aus den 90ern mit WhatsApp. Wir starten aber mit was ganz Aktuellem von Michael Schulte. Hier ist 5 AM. Ich bin Patrick Rickert. Guten Morgen.
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Hallo, guten Morgen, ich bin Patrick Rickert und als erstes spiele ich uns jetzt zum Wachwerden an diesem Montagmorgen Bob Sinclair mit Love Generation. Schöne neue Woche euch!

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1: Ich bin Katrin Müller. Tanken ist am Wochenende noch einmal teurer geworden. Laut dem Spritpreisportal Tankerkönig kostete Super E10 zuletzt im Schnitt 2,27 Euro, Diesel knapp 2,40 Euro. In der SPD werden deshalb die Rufe nach einem Spritpreisdeckel lauter.
2: Pendler dürfen nicht unter den hohen Preisen leiden, während Mineralölkonzerne extra Profite machen. Das sagt Brandenburgs Ministerpräsident Woidke. Andere Nachbarländer hätten die Höchstpreise flexibel an den Markt angepasst, darunter Polen und Belgien. Die Wirtschaftsweise Schnitzer findet, dass staatliche Hilfen der falsche Weg sind. Deutschland sollte aus ihrer Sicht unabhängiger von Öl und anderen fossilen Brennstoffen werden. Denn die Preise drohen durch die Lage im Nahen Osten generell weiter zu steigen. Zoe Tassovali, Nachrichtenredaktion.
1: Inmitten der Debatten um Bundeskanzler Merz wird die CDU bei den Kommunalwahlen in Niedersachsen landesweit stärkste Kraft. Laut Hochrechnung liegt die Union mit 27,7% vor der SPD mit 24,5% und der AfD, die demnach deutlich auf 16,5% zulegen könnte. CDU-Landeschef Sebastian Lechner freute sich über das Ergebnis entgegen des Bundestrends bei der Union und Kanzler Merz.
3: Auch wir haben den Unmut über Berlin gemerkt. Sie wissen, dass wir da ein Glaubwürdigkeitsproblem haben, was wir sicherlich auch in den nächsten Wochen ganz in Ruhe besprechen müssen miteinander. Und deswegen sind diese Ergebnisse des Abends wirklich gut.
1: Die Bundesregierung steckt aktuell in einer tiefen Krise. Spekulationen über einen Sturz des Kanzlers machen bereits die Runde. Nach eigenständigen Hackerangriffen durch künstliche Intelligenz denken große US-Tech-Firmen erstmals darüber nach, die KI-Entwicklung bewusst zu bremsen. Anthropic-Chef Amodei schlägt vor, 1 bis 2 Jahre Zeit zu gewinnen. Unterstützung bekommt er unter anderem von OpenAI-Chef Altman und Tech-Milliardär Musk. Zum Fußball. In der Bundesliga hat Bayern München beim Sensationsaufsteiger SV Elversberg einen mühevollen 2:1-Sieg geschafft. Zuvor hatte RB Leipzig gegen den HSV mit 5:0 gewonnen. Und Tennisprofi Alexander Zverev hat erstmals die US Open gewonnen. Der French Open-Sieger bezwang im Finale in New York den Amerikaner Ben Shelton in 4 Sätzen und holte seinen 2. Grand Slam-Titel.
4: Morgen, Patrick Rickert hier. Wir starten gemeinsam rein in die neue Woche, gleich mit einem 90er von Natalie Imbruglia und Torn. Wir beginnen aber mit Alle Farben und Baby Goodbye.
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0: Neue Woche, neuer Montag. Schön, dass ihr schon dabei seid.
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0: Die Frage stelle ich direkt mal Robert Jantz aus der Redaktion. Sag doch mal, was bringt uns dieser 14. September?
2: Ah, bei uns startet heute die Aktionswoche Demokratie braucht viele Stimmen. Und da machen nicht nur wir mit, sondern ganz unterschiedliche Medien in Deutschland. Radio, Fernsehen, Zeitungen, Zeitschriften. Und bis Samstag geht es darum, warum unabhängiger Journalismus für eine Demokratie so wichtig ist. Und wir schauen dabei auch ganz praktisch mal auf unsere eigene Arbeit. Also wie wird aus einem Thema eine Radionachricht? Wie überprüfen wir Informationen und welche Rolle spielen inzwischen KI und Algorithmen?
0: Das wird uns diese Woche also noch häufiger begegnen. Was startet heute noch?
2: Ja, bei uns wird es ab heute auch noch magisch. 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Da wünsche ich schon mal ganz viel Glück.
0: Robert, danke.
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0: Und ich spiele uns The Weeknd Dancing in the Flames. Schönen guten Morgen.

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habe mich am Samstag dabei erwischt, dass ich Dominosteine kaufen wollte. Bin ich jetzt ein schlechter Mensch? Ich hoffe nicht. Ja, so zwischen Chips und Katzenfutter gibt's ja schon den ganzen Weihnachtssüßkram zu kaufen, ne? Auch wenn erst September ist. Aber gut, was soll ich sagen? Wir kaufen's halt. Selbst das Christkind hat also sowas wie Frühbucherrabatt. Falls es jemanden interessiert, ich habe am Ende doch keine Dominosteine gekauft. Wollte ich nur noch mal klarstellen. Patrick Rickert hier, euch einen angenehmen Start in die neue Woche mit Justin Timberlake. What goes around, comes around.

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0: Jennifer Page und Crush. Einen schönen Start euch in die neue Woche.
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2: Kurz vor den Sommerferien. Abschiedsgottesdienst in unserer Dorfkirche. Die Bienenklasse der Grundschule macht nach 4 Jahren den Abflug. Die Bienen sind im Halbkreis im Altarraum versammelt. Die Kinder haben 2 Bienenfühler auf dem Kopf und ein T-Shirt an mit einer fliegenden Biene und dem Motto Be Wild. Die Kirche ist voll. Mit einem Lied der Kinder geht es los. Die Klassenlehrerin, die auch Musik unterrichtet, spielt E-Piano und begleitet den Gesang. Die Kinder sind ganz dabei und singen aus voller Kehle. Es ist toll, ihren Gesang zu hören. Ich sitze neben Ramon. Nach dem ersten Lied guckt er mich an und sagt leise zu mir, ich singe nicht mit, ich bin Muslim. Ich bin überrascht und antworte ihm, das musst du auch nicht. Bei allen Aktionen im Gottesdienst ist Ramon dabei. Nur bei den Liedern bleibt er stumm. Sein Satz geht mir nicht aus dem Kopf. Nach dem Gottesdienst spreche ich kurz mit der Klassenlehrerin. Sie sagt mir, ich finde es gut, dass er dir selbstbewusst sagt, warum er nicht mitsingt. Genau das habe ich ihm vermittelt. Er muss nicht mitsingen. Seine Eltern haben ihm nicht verboten, beim Gottesdienst dabei zu sein. Er ist Teil der Klassengemeinschaft. Selbstverständlich. Mir gefällt das. Den anderen mit seinem Glauben akzeptieren und nicht ausgrenzen. Für die Bienenklasse ist klar, Ramon gehört zu uns. Und Ramon will mit dabei sein. Auch im Gottesdienst. Carsten Griese von der Evangelischen Kirche für Augenblick mal.
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1: Mit Thorsten Adolfs. Guten Morgen. Ob Haus oder Apartment. In Deutschland leben immer weniger Menschen in den eigenen vier Wänden. Das zeigt eine aktuelle Studie des Pestel-Instituts. Demnach liegt die Eigentumsquote bei uns nur noch bei knapp 44%. Das ist der niedrigste Wert seit 20 Jahren und gleichzeitig auch der schlechteste in Europa. Mehr zum Thema hat Christian Böder aus den Nachrichten.
2: Die Gründe für die Entwicklung in Deutschland dürften wenig überraschen. Zu hohe Baukosten, steigende Zinsen und die Wohnungsbaupolitik der vergangenen Jahre haben dazu geführt, dass sich immer weniger Menschen ein Eigenheim leisten können. Betroffen von der Situation sind vor allem eher Jüngere. In der Altersgruppe der 25- bis 45-Jährigen wohnen 3 von 4 zur Miete. Die Studienmacher sehen im niedrigen Anteil vor allem die Langzeitfolgen einer Abschaffung einer wirksamen bundesweiten Eigentumsförderung, wie etwa das Aus für das Baukindergeld vor 5 Jahren. Die Lage hat sich dann noch durch die Zuwanderung verschärft. Mittlerweile ist es so, dass auch in Städten und Regionen, wo aktuell die Preise etwa für Einfamilienhäuser unverändert bleiben oder sogar sinken, viele die Finger vom Wohnungskauf lassen. Laut Experten sind mittlerweile selbst Doppelverdiener mit Durchschnittseinkommen nicht mehr in der Lage, Wohneigentum zu erwerben. In Zahlen sieht das so aus: Die Baukosten für Wohnungen sind in den vergangenen rund 25 Jahren um 160% gestiegen, die allgemeinen Verbraucherpreise um 64. Die Experten fordern einen Wohneigentumsplan des Bundes mit dem Ziel, pro Jahr mindestens 200.000 Haushalte in Wohneigentum zu bringen.
1: Und jetzt weitere Nachrichten im Überblick. Bildungsministerin Prien fordert von der Regierung mehr Mitgefühl mit den Sorgen der Menschen. Sie sagte in der ARD, sie glaube, es sei der Eindruck entstanden, der Kanzler, aber auch die Union insgesamt hätten nicht die nötige Empathie. Es gehe darum zu verstehen, was eine Krankenschwester, ein Busfahrer oder viele Menschen, die jeden Morgen zur Arbeit gehen, leisten würden, so Prien. Vor dem EU-Arktis-Gipfel in Finnland hat Finnlands Botschafter in Deutschland davor gewarnt, dass China und Russland zunehmend an der Region interessiert seien. Es gehe um den Zugang zu seltenen Ressourcen und öffentlichen Seewegen, sagte er. An dem 2-tägigen Arktis-Gipfel nehmen mehrere EU-Staats- und Regierungschefs teil, darunter auch Kanzler Merz. Deutschlands Nummer 1 im Tennis, Alexander Zverev, hat zum ersten Mal die US Open gewonnen. Im Finale in New York bezwang er den US-Amerikaner Ben Shelton nach 3,5 Stunden Spielzeit in 4 Sätzen. Zverev ist damit der 2. Deutsche nach Boris Becker, der das Männer-Einzel der US Open gewonnen hat. Bayern München hat sich gestern Abend beim Überraschungsaufsteiger SV Elversberg mit einem knappen 2:1-Sieg durchgesetzt. Dabei mussten sich die Stars ordentlich strecken, um die drohende Blamage im Saarland zu verhindern. Der Aufsteiger bot dem großen Rekordmeister über weite Strecken mutig Paroli und kam auch zu Chancen. Erst als Bayern-Coach Kompanie in der 2. Halbzeit Kimmich, Musiala und Diaz einwechselte, war die Qualität der Gäste zu groß für die Saarländer. Davor hatte Leipzig den Hamburger SV mit 5:0 geschlagen. Das waren die Nachrichten mit Thorsten Adolfs.
3: So, und dann gucken wir direkt mal aufs Wetter an diesem Montagmorgen, den wir heute haben. Und da fahrt bitte vorsichtig, hier stellenweise echt extrem neblig bei uns im Kreis Warendorf. Stellenweise Sichtweiten unter 50 Meter. Und dieser Nebel, der hält sich erstmal relativ hartnäckig. Teilweise ist auch Hochnebel im Kreis und auch am Vormittag ist der hier und da noch unterwegs. Wenn er sich verzogen hat, ändert sich nicht allzu viel. Es bleibt ein ziemlich grauer Montag. Sonne ist eher die Ausnahme und bei den Temperaturen, na, da ist heute noch ein bisschen was drin. 12 Grad sind nämlich heute Morgen zum Start rein in die neue Woche bei euch in Beelen in Alverskirchen oder auch in Neubeckum. 21 Grad, die bekommen wir heute.
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4: Dann schauen wir rüber auf die Straßen. 6.03 Uhr ist es. Hier ist Radio WAF mit dem schnellsten Verkehrs- und Blitzerservice für die Region. Da ist noch alles frei, keine Staus, keine Störungen. Aber Blitzer habt ihr uns geschickt. Sind die beiden Gulaschkanonen. Die eine steht in Sendenhorst am Ortseingang. Das ist das Westtor. Die andere in Telgte immer noch an der Warendorfer Straße. Und wenn ihr heute Morgen was entdeckt, Staus, Störungen, Baustellen, Blitzer, ruft uns an 0800 4x5 345. Das ist die Radio WAF Verkehrshotline. Eine gute Fahrt. Schönen guten Morgen, da ist er schon wieder, der Montag. Wochenende war hoffentlich schön bei euch, habt ihr genossen und jetzt freuen wir uns zusammen mit euch in die neue Woche zu starten.
3: Achso, du begrüßt den Montag so überschwänglich. Ich dachte schon, du begrüßt mich, dass ich aus dem Urlaub zurück bin, die
4: und
3: eine Woche,
4: dich
3: die
4: natürlich ich auch. Der Kollege Sven Sandbote ist nach einer Woche Urlaub wieder zurück. Das war auch ein Grund für mich aufzustehen heute Morgen, dich wiederzusehen.
3: So viel Schleimerei. Gerade mal 6 Stunden, 4 Minuten alt der Tag und er rutschte schon wieder fast aus hier. Es läuft, auf jeden Fall.
4: Du hast doch drauf angelegt, hör mal.
3: Komm, rein in die neue Woche. Schön, dass ihr dabei seid und kommt auf jeden Fall gut aus dem Bett, auch wenn es noch extremst früh ist. Guten Morgen.
4: Von Sven Sandbutte und Alisa Klinert.
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0: So, komm, wir starten mal langsam und entspannt rein in diesen Montag. Es ist 10 nach 6 mit Radio WRF rein in die neue Woche. Naja, und Montag ist auch gleichzeitig der Tag, an dem selbst der Kaffee so ganz kurz zumindest überlegt, ob er heute wirklich Bock hat, arbeiten zu wollen.
1: Ja, und falls ihr heute Morgen im Kreis Warendorf unterwegs seid und euch denkt, ich bin körperlich zwar irgendwie schon da, der Rest kommt vielleicht gegen 9:30, ihr seid auf jeden Fall nicht allein.
0: Naja, wobei die Wissenschaft ja ganz klar sagt, der Montag ist offenbar gar nicht mal so schlimm wie sein Ruf. Studien zeigen zwar so einen kleinen Montagsblues, aber einen Teil davon, den reden wir uns tatsächlich selbst ein. Wir erinnern uns an Montag nämlich schlechter, als sich ja in dem Moment tatsächlich das ganze Ding angefühlt hat.
1: Boah, ich kenne das auch. Mein Montagsblues beginnt ja schon Sonntagnachmittag. Ein Problem ist allerdings wirklich genauso. Der sogenannte soziale Jetlag. Samstag schön ausschlafen, Sonntag gerne nochmal und Montag klingelt dann plötzlich um 6 oder in unserem Fall um 3:45 der Wecker. Unsere innere Uhr tickt dann ungefähr so. Entschuldigung, wir waren doch gerade erst noch im Wochenende. Unterschiedliche Schlafzeiten an freien Tagen und Arbeitstagen können die dann ganz schön durcheinander bringen, diese innere Uhr.
0: Ja, aber ist halt die Frage, was hilft denn in so einer Situation?
1: Montags auf jeden Fall nicht direkt mit der Aufgabe aus der Hölle anfangen. Lieber etwas, das euch irgendwie leicht von der Hand geht oder auch irgendwas, auf das ihr euch sogar vielleicht freut. Vorfreude kann nämlich den Übergang vom Wochenende in die Arbeitswoche erleichtern.
0: Naja, und vielleicht am Wochenende nicht komplett die Zeitzone wechseln. Ne? Wer sonntags bis 11 pennt, der darf sich dann heute an so einem Montagmorgen um 6 nicht wundern, wenn der eigene Körper dann innerlich noch komplett auf Mallorca-Zeit läuft oder sowas.
1: Also Licht an, Kaffee rein, erstmal eine machbare Aufgabe und dem Montag vielleicht einfach nicht mehr Bedeutung geben, als er verdient. Der kann nämlich auch nur 24 Stunden.
0: Ja, und dann ist er vorbei.

0: Guten Morgen, der Kreis Warendorf steht auf mit Radio WRF um 17:45.
1: Und mit uns hoffentlich auch. Wir sind für euch da heute morgens, Sven Sandbusche und Alisa Kindert, an diesem nebeligen Montagmorgen. Oh, wenn ihr unterwegs seid, fahrt ganz vorsichtig. Es ist teilweise echt, echt krass heute Morgen.
0: Ja, lieber 2-3 Minuten mehr investieren, aber auf jeden Fall dann sicher auf der Arbeit ankommen.

0: Guten Morgen um 20 nach 6. Die neue Woche ist gestartet. Es ist Montag.
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0: In Zechte geht's heute direkt mit Rambazamba weiter. Bei Maria Geburtsmarkt läuft die Kirmes heute von 15 Uhr bis Mitternacht. Also perfekte Gelegenheit für eine Runde Riesenrad, Karussell und natürlich irgendwas Leckeres auf die Hand. Die Reitsportfreunde unter euch brauchen übrigens nicht bis zum Nachmittag warten. Gleich um 8:30 starten in Zechte schon die ersten Prüfungen.
2: Ja, also dann viel Spaß beim, was ihr in Zechte macht. Und Batman-Fans, die dürfen sich auf diesen Montag auch freuen. Amazon Prime Video liefert nämlich gleich doppelt Nachschub. The Dark Knight and The Dark Knight Rises ab sofort zu sehen für euch. Heißt also, Licht aus, auf dem Sofa gemütlich machen und Batman gegen seinen ziemlich üblen Gegenspieler antreten lassen.
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0: mit Desireless geht's durch den Montagmorgen. Hier ist Radio WRF. 5 Minuten noch bis 6:30 und dann gibt's die Nachrichten mit Simone Rea. Schönen guten Morgen. Was hast du heute Morgen dabei, Simone?
1: Guten Morgen, Alisa und Sven. Gestern hat es ein größeres Aufgebot an Feuerwehr- und Rettungsfahrzeugen am Hauptbahnhof in Münster gegeben. Was sich damit auf sich hat, das hört ihr gleich hier bei mir um 6:30.
2: Das sind nur noch 4 Minuten. Vorher spielen wir euch noch Musik von Taylor Swift.
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0: Guten Morgen, 6:30 ist es am Montag. Zeit für die Nachrichten und die hat in dieser Woche Simone Rea für euch.
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2: Schönen guten Morgen. Die CDU ist bei den Kommunalwahlen in Niedersachsen einer Hochrechnung zufolge erneut die stärkste Kraft vor der SPD. Die AfD verzeichnet demnach hohe Gewinne, aber auch die Linke verbessert ihr Ergebnis. Alexander Zverev hat erstmals die US Open gewonnen. Der deutsche Tennisprofi setzte sich im Finale von New York gegen den US-Amerikaner Ben Shelton in 4 Sätzen durch und triumphierte so als zweiter Deutscher nach Boris Becker 1989 im Männereinzel. Und jetzt die Meldungen für den Kreis Warendorf. Am frühen Sonntagnachmittag hat es ein größeres Aufgebot an Feuerwehr- und Rettungsfahrzeugen am Hauptbahnhof in Münster gegeben. Ein brennender Zug war eingefahren. Helmut Delke aus der Redaktion hat die Infos für uns.
3: Eine Taube an der Oberleitung hatte das Feuer laut Feuerwehr wohl ausgelöst. Nach bisherigen Erkenntnissen war vermutlich eine Taube in den Stromabnehmer geraten und hatte dadurch den Kurzschluss ausgelöst. Betroffen war die RB 89 Richtung Paderborn. Menschen waren nicht in Gefahr. Die ersten Feuerwehrleute hätten schon kurz nach Beginn des Einsatzes wieder abrücken können.
2: In Rinkerode hatte es am Wochenende einen weiteren Brand gegeben. Eine Heizung auf einem Bauernhof stand laut Feuerwehr im Erdgeschoss in Vollbrand. Ein Feuerwehrmann wurde bei dem Einsatz am Samstag verletzt. In Warendorf wird das Freckenhorster Tor ab heute wegen Bauarbeiten voll gesperrt. Autofahrer müssen sich voraussichtlich bis Ende November auf geänderte Wege in die und aus der Innenstadt einstellen, heißt es aus dem Warendorfer Rathaus. Kerstin Menke-Möller aus der Redaktion hat die Infos.
4: Für die Dauer der Sperrung könnt ihr mit dem Auto nur über das Osttor und das Münstertor in die Altstadt hinein oder hinaus gelangen. Für die Zufahrt übers Münstertor wurde auch die kurze Kesselstraße wieder geöffnet. Außerdem werden die Einbahnstraßenregelungen auf der Oststraße und dem Ostwall umgekehrt. Grund für die Sperrung sind die nächsten Arbeiten zur Umgestaltung der Warendorfer Fußgängerzone. Die laufen parallel zur Ems-Wärmebaustelle der Stadtwerke.
2: Die Ahlener SG hat am Wochenende ihr Heimspiel verloren. In der dritten Handballliga unterlag Ahlen der Bundesliga-Reserve aus Lemgo dem Team Handball Lippe 2 mit 29:32. Dabei war die Partie zunächst ausgeglichen. In der zweiten Halbzeit bekam die Ahlener SG allerdings keinen Zugriff mehr aufs Spiel. Damit bleibt Aalen nach 3 Spieltagen mit 2 Punkten auf dem vorletzten Tabellenplatz. 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Ich hoffe, du bringst sonnige Aussichten mit.
5: Ja, für die Sonne musst du dir ein bisschen Fingerfarbe nehmen und die an die Scheibe malen. Dann klappt das auch mit der Sonne. Ansonsten heute Morgen nämlich erstmal Nebel, der uns im Kreis Warendorf beschäftigt. Teilweise auch ziemlich dicht. Also fahrt da bitte unbedingt vorsichtig. Temperaturtechnisch sind wir momentan mit 11 Grad unterwegs bei euch in Warendorf, in Lette oder auch in Westbevern. Auf 21 Grad geht's heute rauf und der Nebel ist erstmal ziemlich hartnäckig, auch Hochnebel, der hält sich noch im Laufe des Vormittags. Dann sehen wir später, wenn er sich aufgelöst hat, viele Wolken und in Richtung Nachmittag ja vielleicht dann auch mal die gewünschte Sonne. Versprechen mag ich es aber heute Morgen nicht.
0: Dann schauen wir rüber auf die Straßen. 6.33 Uhr ist es. Hier ist Radio WAF mit dem schnellsten Verkehrs- und Blitzerservice für die Region. Erstmal weiter Vorsicht, es ist nebelig, Sven hat es gerade schon gesagt. Und dann nochmal Vorsicht in Milte, da liegt ein LKW-Aufleger quer auf der Straße ohne Zugmaschine und zwar von Sassenberg aus kommt auf der oder an der Abbiegung Richtung Ostbevern. Liebe Martina, vielen Dank fürs Bescheid sagen. Und geblitzt wird auch schon heute Morgen am Ortseingang Sendenhorst am Westtor und in Telgte an der Warendorfer Straße sind jeweils die Gulaschkanonen. Und habt ihr auch noch was gesehen? Dann ruft ihr bitte an, kostenlos über die 0800 4x5 345. Das ist die Radio WRF Verkehrshotline. Gut Fahrt, kommt gut an mit uns.
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5: Liegt der da einfach so rum, dieser Sattelauflieger?
0: Schreibt die Martina.
5: Ja, ich muss gerade so schmunzeln. Das klingt so, als wenn den einer hingeschmissen hätte.
6: früher Feierabend oder so, ich weiß nicht.
5: Ja. Oder vielleicht beim Fahren auch verloren oder sowas, abgegangen hinten von dieser komischen
6: Merkt
5: Kupplung.
6: Merkt man ja auch gar nicht.
5: Nein, überhaupt nicht, also fehlt. Fällt dir gar nicht auf.
6: Ihr fahrt da auf jeden Fall vorsichtig und wenn da Entwarnung ist, dann sagen wir euch das direkt hier in der Sendung.
5: Genau, und ihr meldet euch gerne auch, wenn ihr was unterwegs entdeckt im Kreis Warendorf, nehmen wir gerne mit rein in die Show, damit ihr sicher unterwegs seid an diesem Montagmorgen mit dem fiesen Nebel dazu. Aber wir machen es uns schön und gemütlich heute Morgen. Alisa Klinert und Sven Sandbote sind bei euch.
6: Guten Morgen.
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0: In 20 Minuten, 7 Uhr, schönes Aufstehen mit Radio WRF an diesem Montag. Am Wochenende wurde Céline Dion groß in Paris gefeiert. Endlich mal wieder ein Auftritt von ihr. Naja, und die ganzen Stars und Sternchen haben ja nicht nur ihre Auftritte und ihre Musik, sondern da kommen dann oft noch Düfte dazu, Modekollektion und.
1: Ja, ist ja inzwischen völlig normal. Und solange das Produkt auch eben zur Künstlerin passt, finde ich das total in Ordnung. Mhm. So, pass auf. Atze hat aber heute was gefunden, das geht so ein bisschen quer runter.
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3: Ja, nee, ist klar.
4: Holt den Korkenzieher raus. Iron Maiden haben einen eigenen Rotwein. Hier, wurde mir heute in der Werbung angezeigt. Hier, ich lese mal vor. Der erstklassige Iron Maiden Darkest Red aus dem Jahrgang 2023 begeistert als vergoldete Rotwein-Cuvée, die passend zur Musik der Rocklegenden entstanden ist. Ja, nee, ist klar. Ausgerechnet Iron Maiden, die vor 30 Jahren vorm Zähneputzen schon mit Terpentin und Stacheldraht gegoogelt haben. Die Jungs, die Bienen kauen, wenn sie Honig wollen und die Nägel grundsätzlich mit der flachen Stirn in die Betonwand kloppen. Ja, ausgerechnet die machen jetzt einen auf Sommelier. Ja, was heißt das denn jetzt für mich als Iron Maiden-Fan? Muss ich demnächst im Smoking zum Konzert gehen? Ja, die treten dann auch nicht mehr in Wacken auf, sondern nur noch auf der Weihnachtsfeier der Winzergenossenschaft Südtirol oder beim traditionellen Austernessen auf Sylt. Ja, sie ja Dekadenz verpflichtet. Aber ein eigener Wein? Whisky hätte ich ja verstanden, aber Wein? Nee, das ist doch nicht mehr mein Heavy Metal. Mein Lieblingsrotwein ist und bleibt jedenfalls Jägermeister und daran wird keine Metalband dieser Welt was ändern. Iron Maiden Wein. Der hat vorne Spiel, hinten Charakter und möpselt im Abgang.
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0: Es ist 6.44 Uhr. Schönen guten Morgen im Kreis Warendorf. Radio WRF läuft für euch.
1: Jetzt mit Musik von Bebe Rexha, New Religion. Guten Start in die Woche mit uns, Sven Sandburg und Alisa Klinert hier.

0: Gleich ist es schon 7. Einen schönen Start in die neue Woche, in den Montag mit Radio WRF. Und manchmal, vielleicht auch gerade heute Morgen, möchte man ja einfach Magier sein und alle Probleme wegzaubern oder zumindest den Montag. Klappt leider nicht ganz, aber wir können euch immerhin zu diesen beiden Jungs hier zaubern.
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1: Mit Thorsten Adolfs. Guten Morgen. Eine Woche nach Sachsen-Anhalt hat auch unser Nachbar im Norden Niedersachsen gewählt. Allerdings ging es nicht um ein neues Landesparlament, sondern um die Kommunalwahlen. Nach aktuellen Hochrechnungen ist die CDU mit knapp unter 28% stärkste Kraft geworden, dicht gefolgt von der SPD. Die AfD konnte deutlich zulegen und kommt auf knapp 17%. Christian Böder aus den Nachrichten. Auch wenn es nur Kommunalwahlen waren, wurde die Wahl auch in Berlin mit großem Interesse verfolgt.
2: Mit Sicherheit und vor allem bei der CDU. Mit dem AfD-Wahlsieg in Sachsen-Anhalt im Nacken und dem Drama um die wichtigen VW-Volkswagen-Standorte im Land ist die Kommunalwahl ja auch ein gutes Stimmungsbarometer für die Regierungspartei. Aufatmen dürfte man in Berlin nicht, aber mal kurz entspannen. Die CDU bleibt stärkste Kraft, muss aber federn lassen. Niedersachsens Landeschef Lechner sagte, im Wahlkampf sei der Frust über die Bundespolitik allgegenwärtig gewesen. Das haben wir ja auch schon in Sachsen-Anhalt gesehen.
1: Bleiben wir mal bei Sachsen-Anhalt. Nach dem AfD-Wahlsieg ist ja immer noch unklar, wer regiert und wie wird regiert.
2: Das stimmt, die Landtagswahl zieht aktuell einen ganzen Rattenschwanz an Fragen und Folgen mit sich. Der Reservistenverband will den Operationsplan Deutschland aus der Staatskanzlei von Sachsen-Anhalt zurückholen, falls die AfD die Regierung übernimmt. Man befürchte, dass die Dokumente an Russland weitergeleitet werden. Das streng geheime Papier liegt in jedem Bundesland vor und beschreibt zentrale Vorkehrungen für die Landes- und NATO-Bündnisverteidigung. Und Bundesverkehrsminister Bilger ist mehr als sauer auf die AfD, weil die mehrere Milliarden für Infrastruktur nicht anrühren will, die vom Bund bereitgestellt werden. Anders die Bundesschatzmeisterin der Jungen Union von Natusius. In der ARD sagte sie, die CDU sollte zumindest mit der AfD reden, wenn sie eingeladen wird.
1: Dankeschön, Christian. Und jetzt weitere Meldungen im Überblick. In Deutschland leben immer weniger Menschen in den eigenen vier Wänden. Nach einer Studie des Pestel-Instituts liegt die Eigentumsquote bei knapp 44%. Das ist der niedrigste Wert seit 20 Jahren. Kanada will deutlich näher an die EU heranrücken, weil der Handelsstreit mit den USA immer weiter eskaliert. Man strebe eine einzigartige Allianz an, sagte Premier Carney. Kanada und die EU würden dieselben Werte teilen, man habe dieselben Prioritäten und verfüge über sich gegenseitig sehr ergänzende Stärken, sagte er. Tennisprofi Alexander Zverev hat zum ersten Mal in seiner Karriere die US Open gewonnen. Er setzte sich gegen den Amerikaner Shelton in vier Sätzen durch. Es war erst der zweite Sieg bei dem Turnier für einen Deutschen nach dem Erfolg von Boris Becker vor 37 Jahren. Gute Nachrichten für Pendler zwischen Köln und Wuppertal. Die Bahn hat angekündigt, dass ab dem 1. Oktober auf der Strecke wieder regulär Züge rollen werden. Dann sollen beide Gleise über die Wupper wieder frei sein. Eigentlich sollte die Strecke nach der Sanierung schon früher freigegeben werden, aber dann wurde ein Riss in einer Brücke bei Leverkusen-Opladen entdeckt. Soweit die Meldungen mit Thorsten Adolfs.
3: Und dann kommt hier das Wetter für den Kreis Warendorf. 12 Grad sind es heute Morgen, unter anderem bei euch in Beckum, in Enniger oder auch in Rinkerode. 21 Grad, die sind heute drin an diesem Montag. Also herbstlich ist es temperaturtechnisch auf keinen Fall, aber ansonsten heute viel Herbstfeeling dabei, nämlich geht heute Morgen schon los mit viel, viel Nebel, der im Kreis Warendorf hängt. Teilweise Hochnebel, teilweise auch dichter Nebel, der eure Fahrt zur Arbeit behindert, teilweise Sichtweiten so unter 50 Metern. Also fahrt da bitte vorsichtig. Und wenn der Nebel sich verzogen hat, dann sehen wir viele Wolken. Aber Regen ist die ganz, ganz große Ausnahme. Gilt übrigens auch für die Sonne.
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4: 7:03, hier ist Radio WRF mit dem schnellsten Verkehrs- und Blitzerservice für die Region. Straßen sind weiter frei, keine Meldungen, aber es wird geblitzt von den beiden Gulaschkanonen. Die stehen in Telgte an der Warendorfer Straße und am Ortseingang Sendenhorst am Westtor. Und wenn ihr mobile Blitzer entdeckt heute Morgen, dann ruft uns gerne an. 0800 4x5 345, das ist die Radio WRF Verkehrshotline. Eine gute Fahrt für euch.
3: Wie ist dein Feeling heute Morgen, so was Wetter und Jahreszeit angeht?
4: Mehr Herbst als Sommer tatsächlich oder Spätsommer.
3: Ja, kann ich nachvollziehen, was Gute ist. Morgen 26 Grad im Kreis Warendorf. Ja, es ist momentan total irre. Es fühlt sich so richtig nach Herbst draußen an.
4: Aber das will doch auch niemand mehr. Ich bin schon so auf Pullis und Kerzen anmachen, so langsam.
3: Ja, aber Freibad hat ja auch noch auf. Wenn wir ins Gaspachtal gucken, Stromberg, da ist doch auch, die haben 28,8 Grad Wassertemperatur. Da kannst du heute Morgen schön schwimmen gehen. Da hat es überhaupt kein Herbstfeeling. Also von daher.
4: Ja, obwohl doch auch. So ein bisschen Whirlpool-mäßig. Schön warm.
3: Ja. dampft dann wahrscheinlich heute Morgen auch schön das Wasser, wenn du da so reinkommst ins Gaspachtal. Ah, herrlich. Ja, wir müssen momentan durch, da ist es so diese Zeit zwischen Spätsommer und der Herbst kommt. Ich bin ja eher...
4: So eine Dazwischenwoche, ne?
3: Ja, so ein gefühltes Dazwischen irgendwie. Aber ich bin eher so der Typ momentan noch auf Sommer eingestellt. Der Herbst,
4: ich bin auf jeden Fall schon Typ Herbst.
3: So. Naja.
4: Haben wir das auch geklärt heute Morgen.
3: Tante.
4: Morgen.
3: Alisa Klennert und Sven Sandbote hier.
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0: Das sind die 90er bei Radio WRF heute Morgen mit Sixpence, None the Richer und Kiss Me um 10 Minuten nach 7. Einen guten Start in die neue Woche. Wenn ihr in Warendorf mal ins Rathaus müsst, zur Stadtbücherei oder zur Touristinfo, da könnte sich in den nächsten Jahren einiges verändern.
1: Ja, die Stadtverwaltung hat nämlich einen großen Plan vorgelegt. Das Zukunftspaket Warendorf 2035. Klingt schon mal groß und gewaltig. Vereinfacht gesagt geht es darum, die Verwaltung soll kleiner, zentraler und vor allem auch günstiger unterwegs sein. Sprechen wir heute Morgen drüber mit Stadtbaurat Peter Pesch. Herr Pesch, was soll sich konkret ändern?
2: Wir wollen zukünftig mit weniger Personal auskommen. Zum anderen schlagen wir vor, einen Verwaltungscampus, nämlich die Zentralisierung der Verwaltung an der Langen Kesselstraße, zu entwickeln und dort Verwaltung zu zentralisieren und auch dort auf weniger Fläche ein anderes Raumkonzept daneben auch anzubieten.
0: Die Idee dahinter, wenn ihr etwas von der Stadt braucht, soll möglichst vieles dann an einem Ort zu erledigen sein.

0: nein, auch die Volkshochschule soll umziehen und zwar zurück in das Gebäude an der kurzen Kesselstraße, in dem sie früher schon mal war. Und es soll auch einen Bürgercampus auf dem Brinkhausgelände geben.
1: Bürgercampus meint, dass dort die Bücherei zusammen mit der Touristinfo sich zum Bürgercampus weiterentwickeln kann. Und damit wird die Möglichkeit dann auch geschaffen, Flächen freizuziehen, die wir für die weitere Stadtentwicklung aktivieren können und für Investitionen durch private Investoren dann auch freimachen können.
2: Ja, da geht zum Beispiel um Flächen an der Freckenhorster Straße, der Hermann oder auch der Klosterstraße. Die könnten dann verkauft oder neu entwickelt werden. Herr Pesch, Ideen gibt's da auch schon?
1: Zum Beispiel können wir uns sehr gut vorstellen, dass es sehr geeignet ist für eine Seniorenresidenz, betreutes Wohnen oder dergleichen. Die Standorte an der Franziskusschule und auch an der Hermannstraße, das sind sehr zentrale Flächen, die sich für eine Wohnbauentwicklung anbieten. Wir brauchen dringend Wohnraum und hier haben wir es in der Hand.
0: Aber entschieden ist das Ganze eben alles noch nicht. Fest steht aber, es muss sich dringend was ändern in Warendorf.
1: Wir müssen uns verkleinern, sowohl personell als auch räumlich. Wir müssen uns optimieren, deswegen ist es wichtig, nicht nur einzusparen, sondern auch Einnahmen zu generieren.
2: Also große Pläne in Warendorf. Der Rat soll Anfang Oktober erstmal grundsätzlich grünes Licht für die weiteren Planungen geben. Und wenn das passiert, dann kann sich in Warendorf in den nächsten Jahren noch so einiges ändern. Gehört habt ihr es heute Morgen zum Start rein in den Montag bei Radio WRF.

0: Hosier und Too Sweet bei Radio WRF. 18 Minuten nach 7. Einen schönen Montag.
1: Alisa Klinert und Sven Sandbote sind bei euch. Bringen euch rein in diesen Tag. Es ist der 14. September. Schönen guten Morgen und guten Weg zur Arbeit und zur Schule für euch.
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0: 20 nach 7 ist es. Guten Morgen. Ihr startet rein in den Montag mit Radio WRF. Und Montag ist genau das Stichwort. Ist ja irgendwie so der große Bruder von Neujahr. Wachst auf und denkst dir so, pff, ja, neue Woche, neues Leben. Ab heute wird alles besser. Diese Woche gehe ich dreimal zum Sport. Ich esse gesund. Ich räume endlich mal den Keller auf. Oder in dieser Woche räume ich mal den Kleiderschrank bei mir auf, damit die neuen Sachen endlich mal Platz finden. Oder wir gehen früher ins Bett. Du kennst das auch alles, diese ganzen Geschichten.
1: Ja, aber meistens ist es ja tatsächlich so, dass man diese großen Pläne hat für so eine neue Woche, aber dann tatsächlich am Ende der Woche denkt, puh, das ist mal wieder nichts geworden. Aber wir wollen euch motivieren heute Morgen und erstmal von euch wissen, was nehmt ihr euch denn regelmäßig hochmotiviert vor und kriegt es dann trotzdem irgendwie doch nicht gebacken?
2: Also wenn der Montag immer startet, nehme ich mir eigentlich immer vor, die Woche ist ruhig angehen zu lassen. Aber so kommt es nie. Der Alltagsstress, egal wie sehr man sich das vornimmt, es kommt leider immer wieder doch so.
3: Bestimmte Aufräumaktionen, die dann gerne auch noch eine Woche warten können. Fenster putzen oder irgendwas.
4: Irgendwie Sachen für die Uni. Da nehme ich mir vor, dass ich am Ende der Woche das und das fertig habe. Und dann schaffe ich es aber meistens tatsächlich nicht.
0: Ja, aber das Schöne ist ja, wir geben einfach nicht auf. Ne? Jeden Montag glauben wir wieder an uns und an die neuen Ziele. Also, was steht bei euch seit Wochen auf der inneren To-Do-List und muss noch erledigt sein?
1: Schickt uns gerne eine Nachricht per WhatsApp, am liebsten eine Sprachnachricht 02581 63780. Und vielleicht schaffen wir es ja diese Woche tatsächlich mal oder wir nehmen es uns einfach nächsten Montag nochmal von vorne vor.
0: Fenster putzen bei mir, auch schon seit Wochen auf To-Do.

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0: Das ist der Montagmorgen gleich mit Silbermond, leichtes Gepäck. Jetzt erstmal das Update für euch heute Morgen. Simone Rea ist da.
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2: Schönen guten Morgen. Bei den Kommunalwahlen in Niedersachsen ist die CDU erneut stärkste Kraft geworden. Nach einer Hochrechnung kommen die Christdemokraten landesweit auf fast 28%, die SPD auf 24,5% und die AfD auf 16,5%. Der deutsche Tennisprofi Alexander Zverev hat erstmals die US Open gewonnen. Zverev bezwang im Finale in New York den Amerikaner Ben Shelton mit 3:1 Sätzen. Und jetzt die Meldungen für den Kreis Warendorf. In Beckum sorgt derzeit ein Stromausfall für dunkle Straßen. Die Straßenbeleuchtung ist seit dem späten Abend ausgefallen, bestätigte uns am Morgen die Polizei. Die Häuser haben inzwischen aber wieder Strom. Die Reparatur sei im Gange. Es handelt sich laut Polizei um einen technischen Defekt. Wie groß das Ausmaß des Stromausfalls war bzw. noch ist, ist bislang nicht bekannt. Wir bleiben für euch dran. Eine Taube hat vermutlich am Hauptbahnhof in Münster für einen Brand an einem Zug gesorgt. Das Tier war laut Feuerwehr am Sonntagnachmittag in die Oberleitung geraten und hat einen Kurzschluss ausgelöst. Menschen waren nicht in Gefahr. Gebrannt hatte es auch am Wochenende auf einem Bauernhof in Rinkerode. Eine Heizung im Erdgeschoss stand in Vollbrand. Einzelheiten hat dazu Helmut Delka aus der Redaktion.
3: In der Bauernschaft Eikenbeck rückten am Samstagmittag gleich mehrere Löschzüge an, auch wegen der starken Rauchentwicklung. Drei Trupps gingen laut Feuerwehr Drin-Steinfurt unter Atemschutz ins Gebäude und bekamen das Feuer schnell unter Kontrolle. Die Wohnung direkt über dem Brandraum ist wegen der starken Verrauchung derzeit nicht bewohnbar. Ein Feuerwehrmann wurde bei dem Einsatz verletzt.
2: Insgesamt waren 32 Einsatzkräfte mit 12 Fahrzeugen vor Ort. Am Mittwoch startet die Europäische Mobilitätswoche. Auch viele Städte und Gemeinden im Kreis Warendorf machen mit. Mit der EU-Initiative soll Menschen nachhaltige Mobilitätsformen nähergebracht und über bestehende Angebote informiert werden. Christian Böde aus der Nachrichtenredaktion hat die Infos.
4: Der Kreis Warendorf sucht mit einem Fotowettbewerb die besten Bilder, die zeigen, wie vielfältig nachhaltige Mobilität vor Ort sein kann. Dazu gibt es in den einzelnen Kommunen im Kreis zahlreiche und vielfältige Info- und Mitmachaktionen, etwa in Ostbevern, Oelde, Sendenhorst und Beckum. Zum Angebot gehören etwa Radtouren, Verkehrssicherheitstrainings, Fahrrad- und Fußverkehrschecks oder Rollatortraining.
2: Außerdem kann man mit dem sogenannten VIP-Ticket im ganzen Münsterland kostenlos Bus und Bahn fahren. 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
0: Ja, momentan haben wir 12 Grad im Kreis Warendorf, bei euch in Drenn-Steinfurt, in Vorhelm und in Füchtdorf. Dazu viele, viele Wolken, teilweise auch noch Nebel, der sich ziemlich hartnäckig hält im Kreis Warendorf. Also fahrt da bitte entsprechend vorsichtig. Und wenn der Nebel sich verzogen hat, dann geht es mit den Temperaturen auch ein bisschen weiter rauf. Denn dann haben wir so Richtung Nachmittag vielleicht auch mal den kleinen Hauch Chance auf Sonnenschein. Das bei 21 Grad heute.
5: Dann schauen wir rüber auf die Straßen. 7.33 Uhr, hier ist Radio WRF mit dem schnellsten Verkehrs- und Blitzerservice für die Region. Keine Meldungen, weiter alles frei, aber es gibt Blitzer. In Westkirchen steht einer auf der Warendorfer Straße. Geblitzt wird außerdem in Techte auf der Warendorfer Straße und am Ortseingang Sendenhorst am Westtor. Da steht neu eine Gulaschkanone. Habt ihr mehr, ruft ihr an 0800 4x5 345. Das ist die Radio WRF Verkehrshotline. Eine gute Fahrt für euch.
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0: Bock auf eine tierische Geschichte heute Morgen?
5: Immer. Tiere finde ich toll.
0: Ich habe morgens mal ein bisschen die Webcams hier aus dem Kreis Warendorf im Blick. Grüße nach Aalen an dieser Stelle. Ich glaube, da muss mal eine helfende Hand dran bei eurer Webcam. Da ist nämlich gerade schön in der Mitte eine dicke, fette Spinne auf dem Aalener Marktplatz zu sehen, die vor der Webcam hängt. Oh, ist das eine prominente Spinne jetzt? Die ist weltweit bekannt auf jeden Fall.
5: Ich dachte, das wäre eine schöne Tiergeschichte.
0: Naja, es gibt Menschen, die sagen, Spinnen sind schön. Also ich merke schon, du und ich, wir gehören nicht dazu.
5: Aber ihr könnt es euch angucken, wenn ihr jetzt gespannt seid. Ihr habt einen sehr fetten Körper.
0: Das ist ein kleines Moppelchen.
5: So, wir wünschen euch einen schönen Montag, Sven Sandbutte und Alisa Klendert, und bringen euch in die neue Woche.
0: Guten Morgen.
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0: Es ist der Montagmorgen, hier ist Radio WRF. Schönen guten Morgen für euch. Wem vertraut ihr eigentlich noch? Ich meine, Fake News, Filterblasen, gefühlte Wahrheiten und sowas. Gerade in der momentanen Zeit ist das keine Nebensache mehr, sondern wirklich eine Frage, die uns alle im Kreis betrifft.
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2: Und genau deshalb machen wir in dieser Woche mit bei der Aktion Demokratie braucht viele Stimmen. Rosina Sjandi aus dem Landtagsstudio Düsseldorf, was steckt denn hinter dieser Aktion?
3: Ja, das ist eine bundesweite Aktion, an der sich ganz viele Radiosender, Fernsehsender und andere Medienhäuser beteiligen und auch wir. Die Idee dahinter ist, Demokratie funktioniert nur, wenn viele unterschiedliche Stimmen, auch viele unterschiedliche Ansichten und Meinungen vorkommen und auch gehört werden. Und wir Medien, wir als Radiosender tragen dabei eine echte Verantwortung dafür, dass das auch gelingt. Deshalb zeigen wir in dieser Woche ganz offen, wie wir Radio machen, wie wir im Radio arbeiten. Und wir wollen auch die Meinung unserer Hörerinnen und Hörer einsammeln.
0: Wie soll das alles funktionieren? Welches Ziel steht am Ende?
3: Also wir wollen einerseits zeigen, wie wir arbeiten, wie die Themen entstehen, die bei uns ins Radio kommen, wie wir zum Beispiel Fake News von echten, wahrhaften News unterscheiden, wie bestimmte Themen es ins Programm schaffen oder eben auch nicht. Und was noch viel wichtiger ist, wir wollen wissen, was euch bewegt. Wir wollen von euch wissen, wie denkt ihr eigentlich über die Demokratie?
4: Für mich bedeutet auch Demokratie, jedem zuzuhören.
5: Demokratie erfordert auch eigene Verantwortung.
6: Gleichberechtigung, Solidarität.
7: Egal welche Hautfarbe, welche Religion, welche Herkunft.
4: Und dass wir nicht respektlos miteinander umgehen.
2: Also Demokratie braucht viele Stimmen, eben auch eure Stimmen hier im Kreis Warendorf. Wenn ihr Fragen habt zur Aktion oder zur Arbeit hier bei Radio WRF, dann schickt uns gerne alles, was ihr wissen wollt, per WhatsApp 02581 637 80.

0: sind die Jungs von Tampa City. Ich finde, die machen coole Musik. Das
1: ich mag es auch
0: toll.
1: Total gerne. So, und die macht auch richtig gute Musik. Rihanna spielen wir euch jetzt mit Don't Stop the Music, 7:46 Uhr. Guten Morgen am Montag. Please don't stop.

0: Rihanna bei Radio WRF. Please don't stop the music. 7.49 Uhr. Schönen guten Morgen. Der Montag hat ein Imageproblem.
1: Ach,
0: denn
1: sag los.
0: Ja, kein anderer Wochentag wird schon beim Aufwachen so angeguckt wie, ach nee, du schon wieder. Aber ist Montag wirklich so schlimm? Also für mich ja schon.
1: Naja, es ist ja auch kein Wunder. Ne? Wecker klingelt wieder, das Wochenende ist vorbei. Der Montag hat schon, naja, starke Argumente gegen sich.
0: Aber eigentlich kann der Montag ja gar nichts dafür. Das Problem ist ja eher der Wechsel zwischen zwei Tage frei und selbstbestimmen und plötzlich dann wieder der Kalender.
1: Wie, jetzt willst du damit sagen, der Sonntagabend ist jetzt der wahre Bösewicht, oder?
0: Ja, oder könnte man doch so sagen, denn für dieser kleinen Blues, den wir haben, der fängt ja unter anderem auch bei mir schon am Sonntag an. Man denkt an Termine, die die nächste Woche anstehen, an Mails, an Arbeit und mental sitzt man irgendwie auch schon wieder am Schreibtisch.
1: Naja, aber guck mal, genau das macht ja eben diesen Montag dann zusätzlich so mies, indem wir dann gleich die komplette Woche auf den Rücken schnallen, 5 Arbeitstage, Wäsche waschen, einkaufen, kaufen, Termine und was nicht alles so ansteht, bis Freitag. Alles auf diesen Montag gepackt.
0: Also sagst du einfach, der arme Kerl hat eine schlechte PR?
1: Ja, Punkt um. So ist es einfach auf den Punkt gebracht und Freitag ist ab jetzt sowieso dann jeden Tag ein bisschen näher dran als gestern.
0: Das ist mathematisch korrekt und ich finde zum Beispiel heute Morgen auch emotional sehr hilfreich.
1: Also, wie schlimm ist der Montag wirklich? Seid ihr Team Montag kann weg oder sagt ihr, neuer Kaffee, neue Woche, komm, machen wir schon irgendwie was draus. Schickt uns gerne mal die Nachricht ins Studio. Hier ist Radio WRF.

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1: Und weiter geht's.

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1: Mit Thorsten Adolfs. Guten Morgen. Nach Australien arbeiten eine ganze Reihe von Ländern mittlerweile an Regeln für ein Social-Media-Verbot für Kinder und Jugendliche. Auch die EU ist an der Sache dran. Wie das aussehen soll, will Kommissionspräsidentin von der Leyen in dieser Woche sagen. Christian Böder aus dem News-Team. Ein paar Infos sind schon durchgesickert.
2: Genau, die EU-Kommission hat sich wohl auf ein Social-Media-Verbot für unter 13- oder 15-Jährige eingeschossen. Das heißt nicht unbedingt Komplettverbot. Kinder sollen weiter Zugang zu beliebten Apps haben, wie etwa TikTok, Instagram, YouTube und Snapchat, aber unter Aufsicht von Erwachsenen, heißt in der Regel Eltern zu Hause und Lehrer in der Schule. Aber ein eigenes Profil oder Konto sollen sie nicht mehr einrichten können. Was noch nicht bekannt ist, welche Apps, Internetseiten oder auch Games von den Einschränkungen betroffen sein sollen.
1: Die weitaus schwierigere Frage ist aber, wie sollen solche Einschränkungen durchgesetzt werden? Experten sehen ja vor allem Probleme bei der Altersüberprüfung.
2: Viele Dienste haben ja einen simplen Jugendschutz. Da reicht aber schon ein einfacher, nicht kontrollierter Klick aus, um zu sagen, ja, ich habe das nötige Mindestalter. Experten sagen aber, da muss man mehr die Online-Riesen wie Meta oder ByteDance in die Pflicht nehmen. Die sollen die EU-Regeln durchsetzen und bei Verstößen auch zahlen. Und wenn sie ihre eigenen Apps sicherer machen, dann können die dann auch von der Regelung befreit werden. Eine andere Möglichkeit wäre die Überprüfung über den sogenannten digitalen Personalausweis, der bei uns im nächsten Jahr kommt.
1: Dankeschön, Christian. Und jetzt weitere Meldungen in der Zusammenfassung. Der Ölpreis bleibt hoch. Das Barrel kostet im Moment mehr als 107 US-Dollar. Weltweit wächst die Sorge vor möglichen Störungen der Energieversorgung. Auch das Tanken könnte in nächster Zeit noch mal teurer werden. Hintergrund sind unter anderem die Blockade der Straße von Hormuz und die Übernahme der Meerenge Bab al-Mandab durch die Houthi-Miliz. Die CDU hat die Kommunalwahl in Niedersachsen mit gut 27% der Stimmen gewonnen. Die SPD landete mit fast 25% auf Platz 2 vor der AfD, den Grünen, den Linken und der FDP. Am nächsten Sonntag wird wieder gewählt, und zwar das Berliner Abgeordnetenhaus und der Landtag in Mecklenburg-Vorpommern. Nach einem schweren Fährunglück in Indonesien werden dort noch 129 Menschen vermisst. Mehr als 100 Passagiere konnten bis jetzt gerettet werden. Das Schiff war auf dem Weg von der Insel Java nach Borneo in Seenot geraten und gekentert. Warum, ist noch unklar. Es war ein historischer Moment für das deutsche Tennis. Alexander Zverev hat sich den Titel bei den US Open geholt und damit seine überragende Saison gekrönt. In 4 Sätzen bezwang er den Amerikaner Shelton. Nach gut 3,5 Stunden verwandelte Zverev seinen ersten Matchball und sicherte sich damit als zweiter Deutscher nach Boris Becker den Titel bei den Männern. Fußball gespielt wurde gestern auch. Leipzig gewann gegen den HSV deutlich mit 5:0 und im Abendspiel der Fußball-Bundesliga verlor Aufsteiger Elversberg gegen den FC Bayern mit 1:2. Soweit die Meldungen mit Thorsten Adolfs.
3: Und dann gucken wir aufs Wetter für den Kreis Warendorf. Der Montagmorgen, er ist mit vielen Wolken, teilweise auch noch ziemlich zähem Nebel unterwegs. Also seid weiterhin vorsichtig unterwegs, Licht einschalten, damit ihr auch gut sichtbar seid auf den Straßen im Kreis Warendorf. Temperaturtechnisch aktuell 12 Grad, die messen wir bei euch in Telgte, in Fellern und in Waldstätte. So in Richtung Nachmittag geht's rauf auf bis zu 21 Grad. Dann hat sich der Nebel bis dahin auch schon verzogen im Laufe des Vormittags, aber von der Sonne sehen wir heute nicht allzu viel. Vielleicht mal hier und da so ein bisschen, wenn es denn gut läuft.
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4: Kurz nach 8, hier ist Radio WAF mit dem schnellsten Verkehrs- und Blitzerservice für die Region. Da gibt es eine Meldung von der B475 zwischen Ennigerloh und Neubelkum. Dichter Verkehr, da dauert es bis zu 10 Minuten länger aktuell. Und ihr habt uns Blitzer gemeldet. Dankeschön dafür. In Westkirchen steht einer an der Warendorfer Straße. Geblitzt wird in Telgte an der Warendorfer Straße, am Ortseingang Sendenhorst, am Westtor. Und ihr habt auch angerufen auf der 0800 4x5 345. Schönen guten Morgen.
5: Hallöchen, hier ist die Jutta. Ich wollte mal eben Bescheid sagen, durch den Stromausfall in Beckum sind auch einige Ampeln ausgefallen, zum Beispiel Stromberger Neubeckumer Straße, Zementstraße oder Hammerstraße, Konrad-Adenauer-Ring sowie Vollmer Straße, Konrad-Adenauer-Ring. Also gut aufpassen, viel Spaß, macht weiter so, ihr seid ein tolles Team. Danke und schöne Woche wünsche ich allen. Tschüss.
4: Liebe Jutta, danke schön fürs Bescheid sagen und für deine netten Worte. Ihr wisst Bescheid, fahrt vorsichtig und kommt gut an heute Morgen.
3: So, wir nehmen diese netten Worte von Jutta dahin und freuen uns ganz einfach, so lieb in den Montag begleitet zu werden von Jutta in diesem Fall.
4: Oder?
3: Ja, ist total schön.
4: Es geht runter wie Butter oder Öl, was sagt man?
6: Öl.
4: Öl. Es geht runter wie Öl.
6: Viel Spaß beim Butterschlucken.
4: So, schönen guten Morgen wünschen wir euch. Ihr hattet hoffentlich ein tolles Wochenende und freut euch genauso auf die neue Woche hier im Kreis wie wir.
6: Wir bringen euch rein. So, meine Güte, guck mal, ich bin schon auf der Butter und dem Öl hier ausgerutscht. Wir bringen euch rein in den Montag. Alisa Klinert, die mit der Butter, und Sven Sandbrot, der mit dem Öl. Guten Morgen.
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0: Lady Gaga und Bruno Mars grinsen euch an diesem Montag. Die with a Smile bei Radio WRF. Wir spielen die Hits. Einen schönen guten Morgen um 10 nach 8. Ja, Warendorf wird seine Stadtverwaltung neu aufstellen. Dafür soll sich in den nächsten Jahren so einiges ändern in der Stadt.
1: Ja, die Stadt hat das Zukunftspaket Warendorf 2035 vorgestellt. Dahinter steckt vor allem die Idee weniger Personal, weniger Fläche und mehr Zentralisierung.
0: Ja, geplant ist zum Beispiel ein zentraler Verwaltungscampus an der Langen Kesselstraße. Die Volkshochschule, die soll dafür in das Gebäude der Stadtbücherei in der Kurzen Kesselstraße einziehen und Stadtbücherei und Touristinfo dafür gemeinsam aufs Brinkhausgelände als sogenannter Bürgercampus.
1: Ja, Vorteil, durch diese Umzüge würden mehrere städtische Gebäude frei. Die Stadt möchte diese Standorte anschließend neu entwickeln.

0: entwickeln oder eben auch vermarkten. Zum Beispiel für Wohnungen oder auch seniorengerechtes Wohnen.
1: Naja, klingt erstmal nach interessanten und tollen Plänen, aber was sagt ihr denn in Warendorf dazu?
2: Die Wohnungslage in Warendorf ist allgemein schlecht, ne? Und die ganze leer stehen lassen macht ja auch keinen Sinn, ne?
3: Ja, also ich finde es einerseits gut, dass neue Wohnräume geschaffen werden, aber andererseits gehen auch ein paar Arbeitsplätze verloren.
4: Ja, wir brauchen sowieso einen neuen Wohnraum. Und es gibt immer mehr Leute und immer weniger Wohnungen, ne? Von daher finde ich das schon ganz gut.
5: Da man jetzt die Stellen, das ist natürlich nicht so schön. Also ich finde, es ist jetzt nicht ganz rund.
0: Ja, muss es auch noch nicht, denn doch ist es alles Zukunftsmusik. Im Oktober soll der Rat erstmal grundsätzlich über die weiteren Planungen entscheiden. Und bis es soweit ist, halten wir euch natürlich auf dem Laufenden hier bei Radio WRF.

0: mit den Streichern bis zum Ende bei Radio WF. Wir spielen die Hits. Schönen guten Morgen. Es ist 8.18 Uhr.
1: Und jetzt kommt der Lieblingssong vom Kollegen Sven Sandbote, Move Into the Sun von Ügel. Spielen wir euch jetzt. Vielleicht habt ihr jetzt genauso Spaß wie hier gegenüber.
2: Ja, komm, dann leg mal los.

0: Montagmorgen, 20 nach 8, hier ist Radio WAF.
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0: In Techte geht's heute direkt mit Rambazamba weiter. Bei Maria Geburtsmarkt läuft die Kirmes heute von 15 Uhr bis Mitternacht. Also perfekte Gelegenheit für eine Runde Riesenrad, Karussell und natürlich irgendwas Leckeres auf die Hand. Die Reitsportfreunde unter euch brauchen übrigens nicht bis zum Nachmittag warten. Gleich um 8:30 starten in Techte schon die ersten Prüfungen.
2: Ja, also dann viel Spaß beim, was ihr in Techte macht. Und Batman-Fans, die dürfen sich auf diesen Montag auch freuen. Amazon Prime Video liefert nämlich gleich doppelten Nachschub. The Dark Knight and The Dark Knight Rises ab sofort zu sehen für euch. Heißt also, Licht aus, auf dem Sofa gemütlich machen und Batman gegen seinen ziemlich üblen Gegenspieler antreten lassen.
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0: halb neun am Montagmorgen. Ihr hört Radio WAF. Jetzt ist Zeit für alles, was wichtig ist. Simone Rea ist da und hat die Nachrichten für euch.
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2: Guten Morgen. Bei der Kommunalwahl in Niedersachsen hat die CDU die meisten Stimmen bekommen. Nach einer Hochrechnung kommen die Christdemokraten auf fast 28%, die SPD erhielt 24,5% und die AfD 16,5% der Stimmen. Vor dem Hintergrund des Handelsstreits mit den USA will sich Kanada stärker der EU zuwenden. Der kanadische Premierminister sagte, sein Land strebe zwar keine EU-Mitgliedschaft an, wolle aber eine einzigartige Allianz mit der Europäischen Union aufbauen. Und jetzt die Meldungen für den Kreis Warendorf. In Beckum hat ein Stromausfall am Morgen für dunkle Straßen gesorgt. Straßenbeleuchtung und Haushalte waren laut Polizei betroffen. Helmut Delker aus der Redaktion, was wissen wir denn bislang?
3: Die Straßenbeleuchtung und Ampeln fielen schon gestern ab dem späten Abend aus, bestätigte uns am Morgen die Polizei. In welchem Ausmaß, das ist bislang nicht bekannt. Ein Beckumer hatte den Stromausfall schon 22.30 Uhr gemeldet. Häuser sollen inzwischen wieder Strom haben. Die Reparatur soll im Gange sein. Laut Polizei handelt es sich um einen technischen Defekt.
2: Danke, Helmut, für die Infos. Wir bleiben für euch dran. Am Hauptbahnhof Münster hatte es am Sonntagnachmittag ein größeres Aufgebot an Feuerwehr- und Rettungsfahrzeugen gegeben. Ein brennender Zug war eingefahren. Nach bisherigen Erkenntnissen war vermutlich eine Taube in die Oberleitung geraten und hatte dadurch den Kurzschluss ausgelöst. Betroffen war die RB 89 Richtung Paderborn. Menschen waren nicht in Gefahr. In Rinkerode hatte es am Wochenende einen weiteren Brand gegeben. Eine Heizung auf einem Bauernhof stand laut Feuerwehr im Erdgeschoss in Vollbrand. Ein Feuerwehrmann wurde bei dem Einsatz am Samstag verletzt. In Warendorf können Autofahrer ab heute nicht mehr über das Freckenhorster Tor in die Altstadt fahren und nicht heraus. Und das voraussichtlich bis Ende November. Kerstin Menke-Müller aus der Redaktion hat die Infos.
4: Für die Dauer der Sperrung könnt ihr mit dem Auto nur über das Osttor und das Münstertor in die Altstadt hinein oder hinaus gelangen. Für die Zufahrt übers Münstertor wurde auch die kurze Kesselstraße wieder geöffnet. Außerdem werden die Einbahnstraßenregelungen auf der Oststraße und dem Ostwall umgekehrt. Grund für die Sperrung sind die nächsten Arbeiten zur Umgestaltung der Warendorfer Fußgängerzone. Die laufen parallel zur Ems-Wärmebaustelle der Stadtwerke.
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5: Und hier ist das Wetter für den Kreis Warendorf. Der Montag ist ein sehr nebliger, also fahrt da bitte weiterhin vorsichtig. Stellenweise noch dichter Nebel, stellenweise auch schon hohe Nebelfelder. Und was wir hinter dem Nebel haben, wenn der denn mal weg ist, das sind viele Wolken, die uns zu diesem Montag begleiten. In Richtung Nachmittag vielleicht auch mal zumindest die minimale Chance, ein bisschen Sonnenschein abzubekommen. Temperaturen heute Morgen 13 Grad, unter anderem bei euch in Aalen, in Stromberg oder auch in Brok. Und es geht heute rauf auf bis zu 21 Grad.
0: 8.33 Uhr, wir schauen für euch rüber auf die Straße im Kreis und die Autobahn drumherum. Hier ist Radio WAF mit dem schnellsten Verkehrs- und Blitzerservice. Straßen sind frei, aber es gibt einen neuen Blitzer. Ihr habt angerufen auf der 0800 4x5 345. Hallo, guten Morgen.
6: Ja, guten Morgen. Ein Blitzer zwischen Vorhim und Aalen, kurz hinter der ehemaligen Hellbachhalle. Steht ein grüner Caddy.
0: Das ist die Dorffelder Straße. Dankeschön fürs Melden. Wenn ihr auch was habt, ruft ihr kostenlos an. Ansonsten fahrt vorsichtig und kommt gut durch.
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0: Schönen guten Morgen.
5: Guten Morgen.
0: Na?
5: Na?
0: Alles gut?
5: Aber klar doch.
0: Bei euch hoffentlich auch im Kreis Warendorf. Was ist mit dir?
5: Nichts.
0: Ach so, du grüßt so zu diesem...
5: Ja. Ich lass mich einfach mittreiben von dir.
0: Was machen wir gleich noch? Wir haben noch Vorsätze für diese Woche. Kennen wir ja alle, ne?
5: Ja, und vor allem, wir haben noch was Schönes für euch und eure ganze Familie. Wir schicken euch nämlich zu den Ehrlich Brothers.
0: Ja.
5: Und wer die ersten Karten bekommt, das hört ihr noch bis 9 hier bei Alisa Klinert und Sven Sandbote zum Start rein in den Montag.
0: Moini.
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0: Das sind Hertz und Purple Disco Machine mit Wonderful Life für euch um 20 vor 9 am Montagmorgen bei Radio WRF. Wir spielen die Hits und gleich den aus den 90ern von Cher. Und nein, ich mache heute Morgen keinen bösen Kommentar zu Cher.
1: Okay, dann ist gut. Dann lass uns doch über Parfüm sprechen. Weißt du, ob Cher jemals irgendwie mal ein Parfüm rausgebracht hat?
0: Kein Männerparfüm auf jeden Fall.
1: Eine eigene Modekollektion?
0: Kann sein, keine Männermodekollektion.
1: Machen ja inzwischen immer mehr Stars. Und Atze hat allerdings heute Morgen was gefunden, was so ein bisschen quer runtergeht.
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3: Ja, nee, ist klar. Holt den Korkenzieher raus. Iron Maiden haben einen eigenen Rotwein. Hier, wurde mir heute in der Werbung angezeigt. Hier, ich lese mal vor. Der erstklassige Iron Maiden Darkest Red aus dem Jahrgang 2023 begeistert als vergoldete Rotwein-Cuvée, die passend zur Musik der Rocklegenden entstanden ist. Ja, nee, ist klar. Ausgerechnet Iron Maiden, die vor 30 Jahren vorm Zähneputzen schon mit Terpentin und Stacheldraht gegoogelt haben. Die Jungs, die Bienen kauen, wenn sie Honig wollen. Und die Nägel grundsätzlich mit der flachen Stirn in die Betonwand kloppen. Ja, ausgerechnet die machen jetzt einen auf Sommelier. Ja, was heißt das denn jetzt für mich als Iron Maiden-Fan? Muss ich demnächst im Smoking zum Konzert gehen? Ja, die treten dann auch nicht mehr in Wacken auf, sondern nur noch auf der Weihnachtsfeier der Winzergenossenschaft Südtirol oder beim traditionellen Austernessen auf Sylt. Ihr seht ja, Dekadenz verpflichtet. Aber ein eigener Wein? Whisky hätte ich ja verstanden, aber Wein? Nee, das ist doch nicht mehr mein Heavy Metal. Mein Lieblingsrotwein ist und bleibt jedenfalls Jägermeister. Und daran wird keine Metalband dieser Welt was ändern. Iron Maiden Wein. Der hat vorne Spiel, hinten Charakter und möpselt im Abgang.
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0: Es ist 8.44 Uhr, Alisa Klinert und Sven Sandbote am Montag für euch.
1: Schönen Start in die neue Woche für euch jetzt mit Three Doors Down und Here Without You.

0: Ihr hört die Radio WRF Morning Show am Montag. Es ist 8.47 Uhr.
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1: Mit Thorsten Adolfs. Guten Morgen. Nach der historischen Niederlage bei der Landtagswahl in Sachsen-Anhalt steht die CDU und vor allem Kanzler Merz mächtig unter Druck. Die Umfragewerte sind mies. Innerhalb der Partei hagelt es Kritik und für viele stellt sich die Frage, sollte Merz zurücktreten? Zu dem Thema hat sich jetzt auch Bayerns Ministerpräsident und CSU-Chef Söder zu Wort gemeldet. Er stellt sich hinter Merz, warnt aber vor einem Scheitern der Bundesregierung. Einzelheiten von Christian Böder.
2: Erst die Ampel, dann Schwarz-Rot. Zweimal ein frühzeitiges Scheitern einer Bundesregierung. Das wäre für die Politik ein Desaster. Ein Elfmeter ohne Torwart für die AfD, sagte Söder vor einer CSU-Klausurtagung in München. Seine Forderung an die Bundesregierung, Kommunikation verbessern und die vielen kleinen Fehler vermeiden. Das Wahlergebnis in Sachsen-Anhalt sei ein Weckruf, der gehört werden muss. Söder machte auch nochmal klar, dass aus seiner Sicht die Brandmauer gescheitert ist. Man müsse die AfD inhaltlich stellen, sagte er, anstatt nicht mit ihr zu reden. Alle in der Koalition seien nun gezwungen, sich am Riemen zu reißen und Tempo bei der Regierungsarbeit zu machen, denn Stillstand sei der Treibstoff der AfD. Söder bekam in der Sache Rückendeckung vom sächsischen Landeschef Kretschmer. Das Wahldebakel in Sachsen-Anhalt kam nicht überraschend, die Warnungen seien aber ignoriert worden, sagte der. Es gehe nun darum, auf die Menschen zuzugehen und zu verstehen, was sie wollen. Ähnliche Worte fand auch Bundesfamilienministerin Prien in der ARD. Der Kanzler, aber auch der Rest der CDU müsse mehr Empathie zeigen, sagte sie.
1: Und jetzt weitere Nachrichten im Überblick. Rund 3,8 Millionen Menschen in Deutschland leben in Haushalten, die ihre Versorgungsrechnungen nicht mehr zahlen können. Das hat das Statistische Bundesamt ermittelt. Besonders hoch ist der Anteil derjenigen, die zum Beispiel bei den Strom- oder Gaszahlungen im Rückstand sind, unter den Mietern. Bei Eigentümerhaushalten sieht es mit dem Zahlungsverzug etwas besser aus. Bei den Kommunalwahlen in Niedersachsen ist die CDU wieder stärkste Kraft geworden, vor der SPD. Die CDU kam auf 27,2% der Stimmen. Deutlich zulegen konnte die AfD. Sie konnte ihr Ergebnis der letzten Wahl verdreifachen und kam auf 15,9%. Als zweiter deutscher Tennisprofi nach Boris Becker hat Alexander Zverev den Titel bei den US Open geholt. Er setzte sich im Finale gegen den Amerikaner Ben Shelton in 4 Sätzen durch. Sein Dank ging vor allem an seine Mutter, die trotz Zverevs Diabetesdiagnose im Kindesalter an seine Tenniskarriere geglaubt hatte. Die Insel Helgoland wird diese Woche für 2 Tage komplett von der Stromversorgung über das Festland abgeschnitten, weil an der Kabelverbindung gearbeitet wird. Sie war immer wieder freigespült worden und wurde deshalb jetzt weiter ins Landesinnere verlegt. Weil durch das Seekabel auch die Datenleitungen für Internet und Mobilfunk laufen, funktionieren auch diese Leitungen nicht, allerdings nur für ungefähr 10 Stunden. Komplett ohne Strom werden die Menschen auch nicht sein. Die Versorgung läuft während der Arbeiten über Dieselgeneratoren. Das waren die Nachrichten mit Thorsten Adolfs.
3: Und hier ist das Wetter für den Montag im Kreis Warendorf. Der Nebel, ja, ist hier und da noch so ein bisschen Thema im Kreis, aber zum allergrößten Teil hat er sich schon verzogen. Das ist auch gut so, aber die Wolken, die sind da und bleiben heute auch da, machen kaum mal Platz für die Sonne. Aber es bleibt heute trotz der vielen Wolken trocken mit 21 Grad Tagestopwert. 14, die messen wir aktuell unter anderem bei euch in Ostbevern, in Müssingen oder auch in Roland.
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4: 9:03. Hier ist Radio WRF für euch mit dem schnellsten Verkehrs- und Blitzerservice für die Region. Straßen sind frei, keine Meldungen, aber es wird geblitzt bei uns im Kreis. Am Ortseingang Sendenhorst, nämlich Westtor, da steht die Gulaschkanone. In Tschechte wird geblitzt auf der Warendorfer Straße, in Vorhelm auf der Dorffelder Straße und auch hier, ihr habt angerufen auf der 0800, 4x5345.
5: Klaus hier, schönen guten Morgen. Ein Blitzer steht am Sportplatz in Westgegen, versteckt zwischen den Büschen. Also bitte, da ist 70 angesagt.
4: Vorsichtig fahren und gut aufpassen, wenn ihr noch mehr habt. 0800 4x5 345. Gute Fahrt.
3: Für euren Montagmorgen spielen wir die Hits im Kreis Warendorf gleich mit Kamrat. Musik aus NRW, Feel Alive mit am Start.
4: Vorher gibt's aber Cassandra Steen und Adel Tawil mit Stadt. Und uns gibt's auch noch eine Stunde obendrauf. Sven Sandfutsche und Alisa Klinert hier. Schönen Montag.
3: Guten Morgen.
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0: Genesis bei Radio WRF. Einen guten Wochenstart um kurz nach neun. Es ist Montag. Da haben wir unser Leben ja noch komplett im Griff, beziehungsweise um diese Uhrzeit vielleicht schon wieder im Griff, muss man sagen.
1: Ja, das ist schon eher formuliert und passend. Diese Woche wird nichts aufgeschoben. Wir lassen uns nicht stressen, kaufen keinen Quatsch und diesmal ziehen wir es auch wirklich mal durch.
0: Ach, da muss ich ja wirklich mein Auto aussaugen von innen und sauber machen.
1: Das steht schon voll mit Wochen. Hundehaaren.
0: Dann nicht unbedingt, die hat ja hinten eine Decke drin und so, eine, so eine Hängematte. Aber oh.
1: Eine Hängematte im Auto?
0: Ja, sagt man doch so, diese Transportdinger.
1: Also dein Hund möchte ich echt nur sein, da ist ja mein Hund richtig schlecht bei mir im Auto.
0: Aber
1: da
0: weißt du,
1: so ein Körbchen da drin.
0: An so einem Montag habe ich da gar keinen Bock drauf. Auch morgen am Dienstag wird verschoben. Mittwoch vergessen wir die Nummer und am Donnerstag denken wir, jetzt lohnt sich's auch nicht mehr.
1: Naja, deshalb die Frage, was nehmt ihr euch denn für diesen Montag wieder mal vor und kriegt's dann doch nicht gebacken?
2: Also wenn der Montag immer startet, nehme ich mir eigentlich immer vor, die Woche ist ruhig angehen zu lassen. Aber so kommt es nie. Der Alltagsstress, egal wie sehr man sich das vornimmt, es kommt leider immer wieder doch so.
3: Bestimmte Aufräumaktionen, die dann gerne auch noch eine Woche warten können, wenn's putzen oder irgendwas.
4: Irgendwie Sachen für die Uni. Dann nehme ich mir vor, dass ich am Ende der Woche das und das fertig habe. Und dann schaffe ich es aber meistens tatsächlich nicht.
0: Siehst du, geht nicht nur mir so. Geht auch ganz vielen hier im Kreis so.
1: Ja, aber das Beste ist, scheitern ist montags gar nicht mehr schlimm. In 7 Tagen dürfen wir uns denselben Quatsch dann sowieso wieder von vorne vornehmen. Und dann klappt es wieder nicht. Und die nächste Woche wieder nicht. Und die Woche dann wieder nicht.
0: Never ending story.

0: 4 Minuten noch, dann ist es 9:30. Guten Morgen, willkommen zu eurem Montag im Kreis Warendorf. Hier ist Radio WRF mit Alisa Klinert.
1: Und Sven Sandbote und mit Glockenbach und Tom Walker.

0: Im Kreis Warendorf läuft Radio WRF. Guten Morgen, das ist euer Montag. Zeit fürs Update. Simone Reher ist da für euch.
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2: Schönen guten Morgen. Neue Schifffahrtsrouten, Bodenschätze und Sicherheit unweit des Polarkreises berät Bundeskanzler Merz mit EU-Partnern über die europäische Arktis-Strategie. Die Innenpolitik begleitet ihn in Finnland. Angesichts der weiter zunehmenden Spannungen in der Golfregion sind die Ölpreise erneut gestiegen. Das wirkt sich unmittelbar auch auf die Treibstoffpreise in Deutschland aus. Es wächst die Sorge über weitere Störungen der weltweiten Energieversorgung. Und jetzt die Meldungen für den Kreis Warendorf. Die Stadtverwaltung in Warendorf soll kleiner, zentraler und günstiger werden. Sie schlägt deswegen ein Zukunftspaket Warendorf 2035 vor. Geplant ist zum Beispiel ein zentraler Verwaltungscampus an der Langen Kesselstraße. Dadurch würden mehrere städtische Gebäude frei. Denn diese sollen zum Beispiel für Wohnungen oder seniorengerechtes Wohnen genutzt werden. Mit gemischten Gefühlen reagieren Warendorfer auf das Konzept.
3: Die Wohnungslage in Warendorf ist allgemein schlecht, ne? Und die ganze leer stehen lassen macht ja auch keinen Sinn, ne?
4: Ja, also ich finde es einerseits gut, dass neue Wohnräume geschaffen werden, aber andererseits gehen auch ein paar Arbeitsplätze verloren.
5: Ja, wir brauchen sowieso einen neuen Wohnraum. Es gibt immer mehr Leute und immer weniger Wohnungen. Ne? Von daher finde ich das schon ganz gut.
6: Verliert man jetzt die Stellen, das ist natürlich nicht so schön. Also ich finde, es ist jetzt nicht ganz rund.
2: Das Zukunftspaket Warendorf wird jetzt erst einmal politisch beraten. Am 1. Oktober soll der Rat der Stadt darüber entscheiden. In Beckum hat ein Stromausfall am Morgen für dunkle Straßen gesorgt. Straßenbeleuchtung und Haushalte waren laut Polizei betroffen. Helmut Delke aus der Redaktion fasst für uns zusammen.
7: Die Straßenbeleuchtung und Ampeln fielen schon gestern ab dem späten Abend aus, bestätigte uns am Morgen die Polizei. In welchem Ausmaß, das ist bislang nicht bekannt. Ein Beckumer hatte den Stromausfall schon 22.30 Uhr gemeldet. Häuser sollen inzwischen wieder Strom haben. Die Reparatur soll im Gange sein. Laut Polizei handelt es sich um einen technischen Defekt.
2: Die Ahlener SG hat am Wochenende ihr Heimspiel verloren. In der dritten Handballliga unterlag Ahlen, der Bundesliga-Reserve aus Lemgo, dem Team Handball Lippe 2 mit 29:32. Dabei war die Partie zunächst ausgeglichen. In der zweiten Halbzeit bekam die Ahlener SG allerdings keinen Zugriff mehr aufs Spiel. Damit bleibt Ahlen nach 3 Spieltagen mit 2 Punkten auf dem vorletzten Tabellenplatz. 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
0: Der Blick aufs Wetter bei Radio WRF an diesem Montagmorgen. Aktuell 14 Grad, unter anderem bei euch in Sassenberg, in die Städte und auch in Mersch. 21 Grad sind heute drin. Der Nebel hat sich zum allergrößten Teil mittlerweile verzogen. Das ist auch gut so. Allerdings bleiben uns die Wolken den Tag über halten und das zum allergrößten Teil auch dicht an dicht. Kaum mal die Chance auf ein bisschen Sonnenschein. Vielleicht klappt es in Richtung späterer Nachmittag, Feierabend ein bisschen besser. Wäre ja auch super für eine Feierabendrunde, Gassi-Runde und solche Geschichten. Und das heute bei 21 Grad.
8: 9:33 Uhr. Wir schauen nochmal rüber auf die Straßen im Kreis und die Autobahn drumherum. Hier ist Radio WRF mit dem schnellsten Verkehrs- und Blitzer-Service. Eure Straßen sind frei, keine Meldungen, aber Blitzer, die stehen noch hier. In Westkirchen an der Warendorfer Straße, in Vorhelm an der Dorffelder Straße. Geblitzt wird auch in Techte an der Warendorfer Straße und in Sendenhorst am Westtor steht eine Gulaschkanone. Wenn ihr mehr habt, ruft ihr an, kostenlos über die 0800 4x5 345. Gute Fahrt, kommt gut durch.
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8: Und da wünschen wir euch einen schönen Wochenstart. Es ist Montag, ihr seid hoffentlich gut reingekommen und gönnt euch jetzt vielleicht erstmal einen zweiten Kaffee bei der Arbeit, bevor es dann so richtig losgeht heute Morgen.
0: Zweiten erst, vielleicht schon den dritten oder vierten. Ja, muss der Treibstoff haben für den Körper. Also von daher, Alisa Klindert und Sven Sandbote sind euer Treibstoff, um gut durch diesen Montagmorgen zu kommen. Guten Morgen.
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0: Guten Morgen, 9:43 Uhr. Das ist euer Montag mit Radio WRF und gleich steht hier im Studio Kevin Zimmer, der übernimmt nämlich für uns und bringt euch dann durch den Vormittag. Den ersten Teil von diesem Montag habt ihr nämlich schon geschafft.
1: Spielsatz-Sieg ist gleich ein gutes Stichwort für Kevin. Der kümmert sich nämlich um die US Open. Da hat ja Alexander Zverev gewonnen, 40 Jahre nach Bobbele, nach Boris Becker. Das ist gleich ein Thema bei Kevin nach 10. Wünschen wir euch viel Spaß mit und wir hören uns morgen früh ab 6 wieder. Dann ist schon Dienstagmorgen.
0: Freuen wir uns sehr drauf. Macht euch einen schönen Montag, ihr Lieben.
1: Alisa Klennert und Sven Sandbrote sind raus. Bis morgen.

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1: Mit Thorsten Adolfs. Guten Morgen. Ob Haus oder Apartment. In Deutschland leben immer weniger Menschen in den eigenen vier Wänden. Das zeigt eine aktuelle Studie des Pestel-Instituts. Demnach liegt die Eigentumsquote bei uns bei knapp 44%. Das ist der niedrigste Wert seit 20 Jahren und gleichzeitig auch der schlechteste in Europa. Mehr zum Thema hat Christian Böder aus der Nachrichtenredaktion.
2: Die Gründe für die Entwicklung in Deutschland dürften wenig überraschen. Zu hohe Baukosten, steigende Zinsen und die Wohnungsbaupolitik der vergangenen Jahre haben dazu geführt, dass sich immer weniger Menschen ein Eigenheim leisten können. Betroffen von der Situation sind vor allem eher Jüngere. In der Altersgruppe der 25- bis 45-Jährigen wohnen 3 von 4 zur Miete. Die Studienmacher sehen im niedrigen Anteil vor allem die Langzeitfolgen einer Abschaffung einer wirksamen bundesweiten Eigentumsförderung, wie etwa das Aus für das Baukindergeld vor 5 Jahren. Die Lage hat sich dann noch durch die Zuwanderung verschärft. Mittlerweile ist es so, dass auch in Städten und Regionen, wo aktuell die Preise etwa für Einfamilienhäuser unverändert bleiben oder sogar sinken, viele die Finger vom Wohnungskauf lassen. Laut Experten sind mittlerweile selbst Doppelverdiener mit Durchschnittseinkommen nicht mehr in der Lage, Wohneigentum zu erwerben. In Zahlen sieht das so aus. Die Baukosten für Wohnungen sind in den vergangenen rund 25 Jahren um 160% gestiegen, die allgemeinen Verbraucherpreise um 64. Die Experten fordern einen Wohneigentumsplan des Bundes mit dem Ziel, pro Jahr mindestens 200.000 Haushalte in Wohneigentum zu bringen.
1: Und jetzt weitere Meldungen im Überblick. Die EU will mehr Einfluss in der Arktis bekommen. Darüber wird heute bei einem Gipfeltreffen in Finnland gesprochen. Es geht unter anderem um neue Schifffahrtsrouten, aber auch um unerschlossene Rohstoffvorkommen. Auch über militärische Bedrohungen der Sicherheit durch Russland und China soll dort gesprochen werden. AfD-Chefin Weidel fordert Neuwahlen. Sie sagte dem Nachrichtenportal The Pioneer, angesichts des, Zitat, desolaten Zustands der Koalition wäre das aus Sicht ihrer Partei die sauberste Lösung. Auf die Frage, ob die AfD eine Minderheitsregierung unter einem möglichen Kanzler Söder oder Wüst tolerieren würde, sagte Weidel, ihre Partei sei bereit, jedem die Hand zu reichen, wenn es dem Wohl des Landes diene. Gute Nachrichten für Pendler zwischen Köln und Wuppertal. Die Bahn hat angekündigt, dass ab dem 1. Oktober auf der Strecke wieder regulär Züge rollen werden. Eigentlich sollte die Strecke nach der Sanierung schon früher freigegeben werden, aber dann wurde ein Riss in einer Brücke bei Leverkusen-Opladen entdeckt. Die Ölpreise ziehen zum Wochenstart wieder deutlich an. Das liegt vor allem an der angespannten Lage im Nahen Osten, die den Markt gerade nervös macht. Saudi-Arabien musste nach Drohnenangriffen eine wichtige Ölpipeline vorsorglich abschalten. Weil das Land ohnehin schon unter Druck steht, weil andere Handelswege wie die Straße von Hormus blockiert sind, fürchten Investoren, dass insgesamt weniger Öl auf den Weltmarkt kommt. Der Preis für ein Barrel Brent Öl stieg am Morgen um knapp 3% und nähert sich damit wieder der 110-Dollar-Marke. Eigentlich wollten sich heute die Außenminister der Golfstaaten im Oman treffen, um eine Einigung im Konflikt um die Straße von Hormus auf den Weg zu bringen. Dieses Treffen wurde aber kurzfristig abgesagt. Das waren die Nachrichten mit Thorsten Adolfs.
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1: Ich bin Simone Rea. Schönen guten Tag. Warendorf will Verwaltung, Bildung und Kultur in den kommenden Jahren grundlegend neu ordnen. Das sieht das geplante Zukunftspaket Warendorf 2035 vor. In frei werdenden städtischen Gebäuden könnten Wohnungen entstehen. Diesen Vorschlag begrüßen Warendorfer in einer Radio-WAF-Umfrage vor dem Hintergrund fehlender Wohnungen. Wir haben auch mit Stadtbaurat Peter Pesch über das Zukunftspaket gesprochen und nach dem Ziel gefragt.
2: Wir wollen zukünftig mit weniger Personal auskommen. Zum anderen schlagen wir vor, einen Verwaltungscampus, nämlich die Zentralisierung der Verwaltung an der Langen Kesselstraße, zu entwickeln und dort Verwaltung zu zentralisieren und auch dort auf weniger Fläche ein anderes Raumkonzept daneben auch anzubieten.
1: Die Warendorfer Verwaltung soll also kleiner und flexibler werden. Das Zukunftspaket Warendorf wird jetzt erst einmal politisch beraten. Am 1. Oktober soll der Rat der Stadt darüber entscheiden. In Beckum hat ein Stromausfall seit dem späten Abend für dunkle Straßen gesorgt. Straßenbeleuchtung und Haushalte waren laut Polizei betroffen. In welchem Ausmaß, das ist bislang nicht bekannt. Die Energieversorgung Beckum haben wir am Morgen angefragt. Sie will sich noch dazu äußern. Häuser sollen inzwischen wieder Strom haben. Die Reparatur soll im Gange sein. Laut Polizei handelt es sich um einen technischen Defekt. In Ennigerloh ist seit heute der Nordring im Bereich der Bahnschienen für voraussichtlich 3 Wochen gesperrt. Die Stadtwerke Ostmünsterland wollen eine neue Versorgungsleitung verlegen. Es geht um den Bereich zwischen den Gleisen und der Einfahrt zu Heidelberg Materials. Und auch in Warendorf gibt es eine Sperrung. Autofahrer können ab heute nicht mehr über das Freckenhorster Tor in die Altstadt fahren und nicht heraus. Und das voraussichtlich bis Ende November. Es laufen dort die nächsten Arbeiten zur Umgestaltung der Warendorfer Fußgängerzone. 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
3: Hier kommt das Wetter für unseren Kreis. Aktuell messen wir 15, maximal 16 Grad bei euch in Aalen oder in Oelde. Es ist bewölkt heute Vormittag. Es bleibt bewölkt den ganzen Tag. Vielleicht wird es zwischendurch mal ein bisschen heller am Himmel. Tagestoptemperatur heute 21 Grad. Regen ist aber erstmal nicht mit dabei. Morgen und übermorgen wird es auf jeden Fall wechselhafter. Morgen noch mal sommerlich. Bis zu 25 Grad, viel Sonne mit dabei. Erst in der Nacht können Gewitter runterkommen. Am Mittwoch 18 Grad höchstens. Viele Wolken, wenig Sonne, etwas Regen zwischendurch. 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Von den Straßen gibt es weiter nichts zu melden. Ist ein ruhiger Montagvormittag, aber es wird geblitzt. Und zwar in Sendenhorst am Westtor. Da steht Gulaschkanone Nummer 1. Nummer 2 weiter in Techter an der Warendorfer Straße. Und in Westkirchen wird weiter geblitzt an der Warendorfer Straße im 70er Bereich. Wenn ihr mehr habt, dann ruft ihr kurz durch 0800 4x5 345. Das ist die Radio WAF Verkehrshotline. Eine gute Fahrt für euch.
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0: 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Mit Thorsten Adolfs. Guten Tag. Rund 3,8 Millionen Menschen können ihre Strom- und Gasrechnungen nicht rechtzeitig zahlen. Das meldet das Statistische Bundesamt. Grundlage der Daten ist eine Erhebung zu Einkommen und Lebensbedingungen. Demnach waren im vergangenen Jahr 4,6% der Bundesbürger bei ihren Versorgungsbetrieben im Zahlungsverzug. Etwas weniger als noch im Jahr davor. Mehr zum Thema hat Christian Böder.
1: Von Strom und Gas über Heizöl und Kohle bis hin zu Holzpellets. Für Energie im eigenen Haushalt mussten die Menschen zuletzt weniger hinlegen als noch vor einem Jahr. Die Statistiker sagen aber auch, die Preise für Haushaltsenergie waren im Zuge des Ausbruchs des Ukraine-Krieges vor 4 Jahren stark angestiegen und sind trotz Schwankungen immer noch hoch. Die Daten zeigen auch, es gibt einen Unterschied zwischen Mietern und Eigentümern. Unter den Mietern ist der Anteil jener, die ihre Rechnungen bei den Energieversorgern nicht zahlen konnten, im vergangenen Jahr höher gewesen. Auch bei Wohnnebenkosten und den Nebenkostennachzahlungen mussten die meisten Verbraucher zuletzt tiefer in die Tasche greifen. Im vergangenen Monat waren die Kosten um über 3% höher als noch vor einem Jahr und stiegen damit etwas mehr als die Preise fürs tägliche Leben. Zu den Wohnnebenkosten zählen etwa Wasserversorgung, Müllabfuhr, Gebäudereinigung oder Wartungsarbeiten. Zu den Daten muss man allerdings auch sagen, dass die Angaben zum Zahlungsverzug eine Selbsteinschätzung der Haushalte sind.
0: Und jetzt weitere Nachrichten im Überblick. Tanken war in Deutschland noch nie so teuer wie im Moment. Der ADAC hat für den Liter Super E10 einen Durchschnittspreis von 2,27 Euro berechnet. Diesel lag im Schnitt bei 2,40 Euro. Begründet wird das mit den weiter zunehmenden Spannungen in der Golfregion. CSU-Chef Söder warnt vor einem Scheitern der Bundesregierung. Alle seien jetzt gezwungen, sich am Riemen zu reißen, sagte er vor einer Klausurtagung des CSU-Vorstands in München. Von der Regierung fordert er, die Kommunikation zu verbessern. Ein Wahlergebnis wie der Sieg der AfD in Sachsen-Anhalt könne ein Weckruf sein. In Deutschland leben immer weniger Menschen in den eigenen 4 Wänden. Nach einer Studie des Pestel-Instituts liegt die Eigentumsquote bei knapp 44%. Das ist der niedrigste Wert seit 20 Jahren. Hauptgründe für die Entwicklung sind nach Angaben von Experten hohe Baukosten, gestiegene Zinsen und die Wohnungsbaupolitik der vergangenen Jahre. Auf den ersten Blick bietet die Arktis nicht viel Spannendes. Auf den zweiten sieht das aber anders aus. Die Region ist global betrachtet strategisch wichtig. Nach China und Russland will auch Europa seinen Einfluss dort ausweiten. Kanzler Merz und weitere Staatschefs sprechen heute in Finnland über eine gemeinsame Strategie. Durch den Klimawandel schmilzt das Eis, wodurch neue Handelsrouten und der Zugang zu wichtigen Rohstoffen entstehen. Gleichzeitig beobachten Experten, dass die Region militärisch immer instabiler wird, weil Russland und China dort massiv an Einfluss gewinnen. Weil die Arktis mittlerweile eng mit Europas Sicherheit verknüpft ist, wollen die EU-Staaten jetzt geschlossen auftreten und deutlich machen, dass sie das Feld nicht kampflos anderen überlassen. Soweit die Meldungen mit Thorsten Adolfs.
2: Das Wetter. Heute ist der Tag ein bisschen wolkig, aber es könnte auch noch ein bisschen Nebel rumhängen. Ab dem Mittag wird es dann freundlicher, der Himmel klart auf und trocken bleibt es auch. Maximal sind heute 24 Grad drin. Morgen legt die Wärme dann nochmal eine Schippe drauf mit bis zu 28 Grad. Allerdings kann es dann örtlich auch Regen geben, stellenweise sogar Starkregen.
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2: Und das sind die längsten Staus, alles ab 5 Minuten Wartezeit. Und da starten wir auf der A3 Frankfurt-Köln zwischen Siebengebirge und Kreuzborn-Siegburg. 1 Kilometer, allerdings braucht ihr da 14 Minuten für. Die A3 Köln-Oberhausen zwischen Duisburg-Wedau und Oberhausen-Lierich 2 Kilometer, seid ihr noch 5 Minuten durch. Auf der A3 Arnheim-Köln zwischen Kreuz-Oberhausen und Kreuz-Oberhausen-West 3 Kilometer, auch 5 Minuten on top. Die A4 Aachen-Köln zwischen Kreuz-Köln-West und Köln-Eiffeltor 3 Kilometer, 10 Minuten. A4 Köln-Aachen zwischen Dreieck-Köln-Holmer und Kreuz-Köln-Süd 3 Kilometer, 11 Minuten. Die A46 Heinsberg-Wuppertal zwischen Dreieck-Neuss-Süd und Düsseldorf-Bilk 1 Kilometer 5 Minuten. Und die 46 Wuppertal-Düsseldorf zwischen Düsseldorf-Holthausen und Düsseldorf-Bilk 1 Kilometer 9 Minuten on top. Ich wünsche euch eine gute Fahrt mit uns. Schönen Vormittag, Kevin Zimmer hier. Wir sind in unserer Magic Week. Ja, jetzt fragt ihr euch zurecht, was ist bitte schön Magic an dem Kollegen da im Radio? Ja, passt mal auf. Ich zauber euch jetzt hier aus diesem Hut, der vor mir ist, ein Tier. Was wollt ihr? Ein Hund oder so, ja? Simsalabim. Mist, falsches Tier. Das ist... Nein, auch nicht. Nein. Ach, Mann. Vielleicht überlasse ich das doch besser den Ehrlich Brothers. Und wie ihr die treffen könnt und bei der Show dabei sein könnt, das verrate ich euch nach 3 Hits. Macht's gut!

0: Wenn du zaubern kannst, wie, was weiß ich, Bibi Blocksberg, dann frage ich mich, warum bleibt bei Bibi Blocksberg so viel Potenzial immer liegen? Ich meine, in Bibi und Tina, ja, die mit den Pferden da immer. Ja, die hat den Pferdestall nicht einmal sauber gezaubert. Das ist dumm.
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0: Ja, die Ehrlich Brothers hätten es gemacht und noch ein Motorrad.

0: durch die Wand fahren lassen. Wir sind in der Magic Week und ihr könnt den Ehrlich Brothers beim Zaubern zuschauen. Hautnah, wirklich ganz nah. Ja? Mit ein bisschen Glück schicken wir euch zu einer exklusiven Zaubershow. Corinna hat sich bei uns beworben, die hatte das gehört und hat mitgemacht. Nicht für sich, sondern für ihren Sohn.
1: Ich habe mich beworben, weil mein kleiner Sohn, der ist 8 Jahre alt, der ist großer Fan und guckt die Shows immer im Fernsehen und hat auch so einen kleinen Zauberkasten von den Ehrlich Brothers und versucht da schon mal so seine Tricks bei so Familienfeiern und würde die Ehrlich Brothers jetzt natürlich gerne auch mal live sehen.
0: So, die Ehrlich Brothers haben also Konkurrenz bekommen in Form von Emil, 8 Jahre, Riesenfan. Den schicken wir hin mit der ganzen Familie ab zu den Ehrlich Brothers.
1: Dankeschön, wir freuen uns. Die werden uns feiern, dass wir da sind. Richtig gut.
0: So, und alle dürfen dann noch zur großen Premiere der neuen Tour Wonderworld. Ja, da geht's dann auch noch hin. Die Ehrlich starten im November mit der neuen Show und ihr als Gewinner bekommt die Show zuerst zu sehen. Das ist wirklich Wahnsinn. 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
0: Zum Salabim, hier ist Kelly Clarkson. So. Im Radio kann man auch sehr gut zaubern, ja? Braucht man auch gar keine Tricks können. Hier ist sie mit Stronger. 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
1: Ich bin Simone Rea. Schönen guten Tag. Die Stadtverwaltung in Warendorf soll kleiner, zentraler und günstiger werden. Sie hat deswegen ein Zukunftspaket Warendorf 2035 vorgeschlagen. Geplant ist zum Beispiel ein zentraler Verwaltungscampus an der Langen Kesselstraße. Dadurch würden mehrere städtische Gebäude frei und diese sollen zum Beispiel für Wohnungen oder seniorengerechtes Wohnen genutzt werden. Mit gemischten Gefühlen reagieren Warendorfer auf das Konzept.
2: Man sieht, die Wohnungslage in Warendorf ist allgemein schlecht, ne? Und die ganze leer stehen lassen macht ja auch keinen Sinn, ne?
3: Ja, also ich finde es einerseits gut, dass neue Wohnräume geschaffen werden, aber andererseits gehen auch ein paar Arbeitsplätze verloren.
4: Ja, wir brauchen sowieso einen neuen Wohnraum. Dann gibt es immer mehr Leute und immer weniger Wohnungen, ne? Von daher finde ich das schon ganz gut.
5: Die Stellen, das ist natürlich nicht so schön. Also ich finde, es ist jetzt nicht ganz rund.
1: Das Zukunftspaket Warendorf wird jetzt erst einmal politisch beraten. Am 1. Oktober soll der Rat der Stadt darüber entscheiden. Am Wochenende hatte es auf einem Bauernhof in Rinkerode gebrannt. Eine Heizung im Erdgeschoss stand in Vollbrand. Einzelheiten hat dazu Helmut Delke aus der Redaktion.
6: In der Bauernschaft Eikenbeck rückten am Samstagmittag gleich mehrere Löschzüge an, auch wegen der starken Rauchentwicklung. Drei Trupps gingen laut Feuerwehr Drin-Steinfurt unter Atemschutz ins Gebäude und bekamen das Feuer schnell unter Kontrolle. Die Wohnung direkt über dem Brandraum ist wegen der starken Verrauchung derzeit nicht bewohnbar. Ein Feuerwehrmann wurde bei dem Einsatz verletzt.
1: Insgesamt waren 32 Einsatzkräfte mit 12 Fahrzeugen vor Ort. Im Kreis Warendorf hat es erneut einen Unfall mit einem E-Scooter gegeben. Der Unfall passierte schon am Freitag in Warendorf, teilte die Polizei am Morgen mit. Eine 63-jährige Warendorferin war mit ihrem Auto auf der Oststraße in Richtung Behlener Straße unterwegs. Gleichzeitig wollte eine 19-Jährige in die Oststraße einbiegen. Sie kam aus der Straße Zuckertimpen angefahren. Die junge Frau wurde leicht verletzt. 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
7: Das Wetter. Nachdem der Tag jetzt ordentlich wolkig angefangen hat, teilweise sogar mit Nebel, ist der Nebel und die Wolken langsam rausgezogen. Es klart auf und es regnet heute nicht mehr. Temperaturen schaffen wir so bis 24 Grad. Morgen wird es dann nochmal wärmer mit bis zu 28 Grad. Da kann es allerdings örtlich dann auch nochmal Regen. Stellenweise ist dann auch Starkregen möglich.
1: 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Alles ruhig auf den Straßen des Kreises Warendorf und drumherum, aber es wird noch geblitzt. Und zwar am Ortseingang Sendenhorst am Westtor, da steht die eine Gulaschkanone, die andere steht in Telgte da auf der Warendorfer Straße. Kommt gut an.
7: Das Wetter. Nachdem der Tag jetzt ordentlich wolkig angefangen hat, teilweise sogar mit Nebel, ist der Nebel und die Wolken langsam rausgezogen. Es klart auf und es regnet heute nicht mehr. Temperaturen schaffen wir so bis 24 Grad. Morgen wird es dann nochmal wärmer mit bis zu 28 Grad. Da kann es allerdings örtlich dann auch nochmal Regen. Stellenweise ist dann auch Starkregen möglich.
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7: Und jetzt alle Staus ab 5 Minuten Zeitverlust. A1 Köln-Dortmund zwischen Köln-Niel und Kreuz-Leverkusen-West 1 Kilometer 5 Minuten. Die A2 Dortmund-Oberhausen zwischen Bottrop und Kreuz-Oberhausen 2 Kilometer, da steht ihr 7 Minuten drin. Auf der A3 Frankfurt-Köln zwischen Siebengebirge und Kreuz-Bonn-Siegburg 3 Kilometer, allerdings müsst ihr da fast 20 Minuten mehr Zeit einplanen. Auf der A4 Aachen-Köln zwischen Kreuz-Köln-West und Köln-Eiffeltor sind es 3 Kilometer, bedeutet 5 Minuten mehr. Die A4 Köln-Aachen zwischen Kreuz-Köln-Gremberg und Köln-Eiffeltor 2 Kilometer. Plus 5. Die A44 Dortmund-Kassel zwischen Erwitte-Anrechte und Geseke 1 Kilometer 4 Minuten mehr. Und die 45 Hagen-Gießen zwischen Herborn-West und Herborn-Süd 1 Kilometer, seid ihr auch nach 4 Minuten schon durch. Allen unterwegs gute Fahrt. Moin Moin, sage ich mal, für alle, die uns auf der Hochseeinsel Helgoland hören. Ich weiß ja nicht, ja. Per Internet, also noch geht's ja. Ja, das wird hart für die Menschen auf Helgoland, denn die werden vollständig vom Festlandstrom abgestellt. Und Internet wird auch für 10 Stunden abgestellt bleiben in dieser Woche. Strom bekommen die dann so von Generatoren, das kriegen sie hin. Internet werden sie trotzdem nicht bekommen. 10 Stunden lang. Keine lustigen Katzenvideos. Was machen die da jetzt? Spazieren gehen? Aber 10 Stunden auf Helgoland spazieren gehen. Herzlichen Glückwunsch. Ich bin Kevin Zimmer. Schönen guten Tag.

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0: sorge ja sehr gerne für gute Laune bei euch. Jetzt haben wir aber ein Thema, das ist uns auch sehr, sehr wichtig. Demokratie.
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0: Das ist unser Motto in dieser Woche. Das ist eine Aktionswoche, nicht nur von uns, sondern von ganz vielen Medientreibenden. Dabei wollen wir euch zeigen, wie Journalismus bei uns eigentlich funktioniert. Zum Beispiel, wie entscheidet sich, welches Thema es am Ende in unsere Nachrichten und ins Programm schafft. In der Politik zum Beispiel versuchen ja jeden Tag Politiker, Parteien und Verbände mit ihren Themen bei uns im Radio vorzukommen. José Nasyandi aus unserem Landtagsstudio. José, wie entscheidest du, was schafft es ins Radio und was nicht? Was muss ein Thema mitbringen, damit du sagst, darüber sollten wir unsere Hörerinnen und Hörer informieren?
2: Ja, da gibt es im Grunde drei wichtige Kriterien. Erstens, ist das neu? Zweitens, ist das bedeutsam für die Menschen, die uns zuhören? Und drittens, gibt es einen konkreten Nutzen aus dieser Information? Und natürlich schauen wir auch auf die Quellen. Stimmt das überhaupt, was da erzählt wird? Das prüfen wir nach. Gerade im politischen Betrieb werden oft Themen sehr groß gemacht, bei denen man sich am Ende fragen muss, ist das denn wirklich auch so groß? Das heißt, im Umkehrschluss, nur weil jemand besonders laut oder präsent ist, heißt das noch lange nicht, dass seine Geschichte bei uns auch ein Thema wird. Und ganz wichtig, wir entscheiden solche Dinge immer im Team.
0: Und wie sorgt ihr dafür, dass dabei nicht nur die Stimmen derjenigen zu hören sind, die besonders viel Aufmerksamkeit bekommen wollen?
2: Ja, da versuchen wir immer genau hinzuschauen und auch unterschiedliche Perspektiven zu finden. Immer vor dem Hintergrund, ist das für die Menschen, die uns zuhören, mit den unterschiedlichen Lebensumständen gerade wirklich wichtig. Gerade bei politischen Themen gibt es ja selten nur eine Sichtweise. Wir sprechen deshalb nicht einfach das nach, was Politiker oder Parteien uns erzählen, sondern wir fragen nach, wir prüfen Informationen, wir sind vor Ort, sprechen mit den Akteuren und wir suchen auch weitere Stimmen. Das ist ja für mich ein wichtiger täglicher Teil meiner Arbeit. Unterm Strich geht es darum, uns allen dabei zu helfen, dass wir uns selbst ein Bild von der Lage machen können.
0: Also wir machen mit bei der Aktionswoche Demokratie braucht viele Stimmen, denn wir sind eine davon.
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1: Mit Thorsten Adolfs. Guten Tag. Die Spritpreise sorgen schon lange für Frust an den Zapfsäulen und es könnte noch schlimmer kommen. Denn die Rohölpreise auf dem Weltmarkt sind zum Wochenstart wieder nach oben gegangen. Das hat natürlich mit der Lage im Mittleren Osten zu tun, die sich weiter verschärft. Christian Böder aus dem News-Team. Bei uns haben die Benzinpreise einen neuen Rekord erreicht.
2: Ja, das ist leider so. Am Wochenende lag der Liter E10 im deutschlandweiten Schnitt bei rund 2,27 Euro. Das ist höher als noch kurz nach dem Ausbruch des Ukraine-Krieges vor 4 Jahren. Laut ADAC legte auch der Dieselpreis deutlich zu, kommt im Schnitt auf 2,40 Euro, aber das ist noch kein neuer Rekord. Wie sich die Tankstellenpreise entwickeln, müssen wir jetzt abwarten. Der Preis für Rohöl, der Referenzsorte Brent, stieg am Morgen jedenfalls auf 107 Dollar an, umgerechnet knapp 93 Euro. 110 Dollar gelten als Schmerzgrenze.
1: Grund für die aktuelle Entwicklung ist die Lage im Jemen.
2: Genau, in den vergangenen Tagen haben die pro-iranischen Houthi-Rebellen die Westküste des Landes am Roten Meer unter ihre Kontrolle gebracht und damit auch die Meerenge Bab al-Mandab. Das ist die zweite für den Ölhandel wichtige Meerenge nach der Straße von Hormus. Damit wird die Schifffahrt vom Indischen Ozean ins Rote Meer und weiter nach Europa noch mehr bedroht. Außerdem musste Nachbarland Saudi-Arabien nach Drohnenangriffen eine wichtige Pipeline dicht machen, durch die große Ölmengen an der blockierten Straße von Hormus vorbei ans Rote Meer fließen. Saudi-Arabien hat deshalb auch ein geplantes Treffen mehrerer Golfstaaten und dem Iran zum Platzen gebracht. Das alles macht Öl noch knapper und teurer.
1: Dankeschön, Christian. Und jetzt weitere Meldungen in der Zusammenfassung. Rund 3,8 Millionen Menschen in Deutschland leben in Haushalten, die ihre Versorgungsrechnungen nicht mehr zahlen können. Das hat das Statistische Bundesamt ermittelt. Besonders hoch ist der Anteil derjenigen, die zum Beispiel bei den Strom- oder Gaszahlungen im Rückstand sind, unter Mietern. Bei Eigentümerhaushalten sieht es mit dem Zahlungsverzug etwas besser aus. Kanzler Merz hat von den NATO-Partnern beim Arktis-Gipfel in Finnland Geschlossenheit gefordert. Im hohen Norden könne man sehen, wie gefährdet der Frieden in Europa sei, sagte er. Spitzenpolitiker mehrerer EU-Staaten beraten bei dem Gipfel darüber, wie Europas Interessen in der Region gesichert werden können. Auch Russland und China wollen ihren Einfluss dort weiter ausweiten. Ein Bergsteiger hat in Tirol einen Sturz aus rund 100 Metern Höhe schwer verletzt überlebt. Der Mann aus Bayern war in den Stubaier Alpen in steilem und felsigem Gelände in die Tiefe gestürzt. Laut Polizei wurde der 31-Jährige in eine Klinik in Innsbruck geflogen. Bei ihm besteht Lebensgefahr. Die IG Metall ruft zu deutschlandweiten Protesten in der Autobranche auf. Sie sollen in genau einer Woche stattfinden. Unter dem Motto Zukunft statt Kahlschlag will die Gewerkschaft mehr als 100.000 Menschen gegen den drohenden Jobabbau und Sparmaßnahmen auf die Straße bringen. IG Metall-Chefin Bedder sagt, den Beschäftigten reiche es. Sie müssten aktuell die Hauptlast der Krise tragen, während im Management Fehler der Vergangenheit keine Konsequenzen hätten und Unternehmen weiter Dividenden ausschütten würden. Der geplante Protest soll ein Weckruf an Politik und Wirtschaft sein, um diesen Kurs zu stoppen. Soweit die Meldungen mit Thorsten Adolfs.
3: Das Wetter.
4: Ja, so langsam zieht der Nebel raus, die Wolken auch und es lockert ein bisschen auf und es bleibt trocken. Heute bekommen wir so 24 Grad. Morgen wird es dann nochmal deutlich wärmer mit maximal 28 Grad. Dafür müssen wir aber auch mit örtlich Regen rechnen, teils sogar mit kräftigem Regen.
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4: Und wir schauen auf die Straßen. Alle Staus ab 5 Minuten. A1 Euskirchen-Dortmund zwischen Kreuz Köln-Nord und Kreuz Leverkusen-West 2 Kilometer plus 8. A2 Dortmund-Oberhausen zwischen Bottrop und Kreuz Oberhausen 3 Kilometer 11 Minuten. A3 Frankfurt-Köln zwischen Siebengebirge und Kreuz Bonn-Siegburg 3 Kilometer. Hier müsst ihr mit 20 Minuten mehr rechnen. Die A4 Aachen-Köln zwischen Kreuz Köln-West und Köln-Eiffeltor 3 Kilometer 5 Minuten. Und die A45 Hagen-Gießen zwischen Herborn-West und Herborn-Süd 2 Kilometer plus 8 Minuten. Ich wünsche euch eine gute Fahrt. Hallo, Kevin Zimmer hier. Damals konntest du noch im Feinripp-Unterhemd um diese Tageszeit auf dem Bett liegen und I Want You Back singen, ja? So hat es zumindest Justin Timberlake gemacht bei NSYNC in den 90ern. Wenn ich jetzt hier nur im Feinripp-Unterhemd den Song spiele, sagen wieder alle, Mann, lass dich doch nicht so gehen, ne? Aber so ist es ja zum Glück nicht.
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0: Hier ist der Sender, der euch Treffen mit den Stars ermöglicht. Mein Gott, was ist denn los gerade bei uns? Toten Hosen haben wir euch ermöglicht. Ehrlich Brothers ermöglichen wir euch immer noch. Gibt es Fans von Nico Santos hier?
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0: Und hier ist Nelly Furtado. I'm like a bird. Ich bin Kevin Zimmer, wünsche euch einen schönen Montag.

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1: Ich bin Simone Rea. Schönen guten Tag. In Beckum hat ein technischer Defekt am späten Sonntagabend für einen Stromausfall gesorgt, der bis in den Morgen ging. Straßenlaternen und Ampeln funktionieren inzwischen wieder, sagte uns die Energieversorgung Beckum am Vormittag auf Nachfrage. Die Funktion einiger Laternen werde noch bei Einbruch der Dunkelheit am Abend geprüft. Betroffen vom Stromausfall waren unter anderem der Sudhofer Weg und das Industriegebiet auf dem Tigge. Nach etwa einer Stunde war ein Großteil der Stromversorgung aber wiederhergestellt, sagt die EVB. Übermorgen am Mittwoch startet die Europäische Mobilitätswoche. Auch viele Städte und Gemeinden im Kreis Warendorf machen mit. Mit der EU-Initiative soll Menschen nachhaltige Mobilitätsformen nähergebracht und über bestehende Angebote informiert werden. Christian Böder aus der Redaktion hat die Infos.
2: Der Kreis Warendorf sucht mit einem Fotowettbewerb die besten Bilder, die zeigen, wie vielfältig nachhaltige Mobilität vor Ort sein kann. Dazu gibt es in den einzelnen Kommunen im Kreis zahlreiche und vielfältige Info- und Mitmachaktionen, etwa in Ostbevern, Oelde, Sendenhorst und Beckum. Zum Angebot gehören etwa Radtouren, Verkehrssicherheitstrainings, Fahrrad- und Fußverkehrschecks oder Rollatortraining.
1: Außerdem kann man mit dem sogenannten VIP-Ticket im ganzen Münsterland kostenlos Bus und Bahn fahren. Die Europäische Mobilitätswoche geht bis einschließlich 22. September. In Ennigerloh ist seit heute der Nordring im Bereich der Bahnschienen für voraussichtlich 3 Wochen gesperrt. Die Stadtwerke Ostmünsterland wollen eine neue Versorgungsleitung verlegen. Es geht um den Bereich zwischen den Gleisen und der Einfahrt zu Heidelberg Materials. Und auch in Warendorf gibt es eine Sperrung. Autofahrer können ab heute nicht mehr über das Freckenhorster Tor in die Altstadt fahren und auch nicht heraus. Und das voraussichtlich bis Ende November. Dort laufen die nächsten Arbeiten zur Umgestaltung der Warendorfer Fußgängerzone. 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
3: Das Wetter. So, die Wolken sind langsam rausgezogen, der Nebel auch. Und jetzt gibt's ein paar Auflockerungen und trocken bleibt es ebenfalls. 24 Grad Höchstwerte heute. Morgen wird's dann nochmal deutlich wärmer. Also von den Temperaturen echt nochmal so ein Spätsommertag mit bis zu 28 Grad. Allerdings sollten wir auch mit Regen rechnen, stellenweise sogar Starkregen.
4: 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Von den Autobahnen in der Region und den Straßen im Kreis Warendorf liegen uns aktuell keine Meldungen vor. Wir haben aber noch Blitzer für euch, und zwar auf der Straße Westtor am Ortseingang von Sendenhorst und auf der Warendorfer Straße in Techte. Da stehen Gulaschkanonen. Kommt gut an.
3: Mit Kevin Zimmer, hallo. So richtig überzeugend war ja der Auftritt der Bayern gestern gegen Elversberg nicht. Sie haben gewonnen, ja, aber Bayern-Trainer Kompanie fasst es, sagen wir so, zusammen.
5: Das war einfach von Anfang bis Ende eklig, aber dann sage ich das als Kompliment.
3: Und da haben wir uns gedacht, eklig, aber trotzdem ganz geil, gibt es ja auch im Leben häufiger. Wir haben ein paar Sachen gefunden, die wirklich eklig sind, wir sie aber irgendwie trotzdem lieben, ja. Das hat mit Essen zu tun, das hat mit Sachen zu tun, die wir vielleicht im Fernsehen gucken oder so. Vielleicht habt ihr auch so Sachen, die sind eigentlich eklig, aber ihr liebt sie irgendwie trotzdem. 0850 80 550 ruft mich gerne kostenlos an und dann sagen wir uns mal gegenseitig, was wir eklig finden, aber irgendwie auch geil.

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0: Samba und Home Wrecker hier bei uns. Das ist für mich schon der O-Ton des Tages, obwohl er von den Bayern kommt, hört man.
1: Das war einfach von Anfang bis Ende eklig, aber dann sage ich das als Kompliment.
0: Bayern-Trainer Vincent Kompany zum extrem knappen Sieg seines Teams gegen den SV Elversberg. Fußballzwerg, muss man sagen. Mit dem 2:1 haben sich die Bayern gestern Abend gerade noch so vom Platz gerettet gegen den Bundesliga-Aufsteiger aus dem Saarland. Und bei dieser Aussage hier, was wir gehört haben, eklig, aber als Kompliment, da kommen uns noch ganz andere Situationen in den Sinn, Kollege Markus Steinacker.
2: Ja, und ich würde sogar es ein bisschen krasser formulieren, Kevin. Eklig, aber geil. Habe ich tatsächlich vor kurzem zum Kumpel gesagt, als wir mitten in der Nacht in einer Burgerbraterei gesessen haben und er seine krossen, salzigen Pommes in sein Vanille-Soft-Eis getunkt und dann gegessen hat.
0: Er nicht gemacht.
2: Ja, pass auf, ich dachte auch nur so, bar, aber er so, probier's mal. Dann habe ich's probiert und ich muss sagen, Kevin, ja, eklig, aber geil.
0: War Alkohol im Spiel?
2: Nein.
0: So, ich kenne auch übrigens eine sehr, sehr geniale Kombi.
2: Okay.
0: Brathähnchen mit Apfelmus.
2: Nee.
0: Ist lecker.
2: Wo isst man sowas?
0: Ich esse das.
2: Das ist sehr schwer. Das klingt schräg, aber gut, es gibt ja auch gerade so, ich sag mal so, Spaßgetränke in ungewöhnlichen Kombis, die sehr geil sein sollen. Skier mit Energy Drink.
0: Blödsinn, schmeckt nicht.
2: Oder schon probiert.
0: Ja.
2: Oder hier Gurkenwasser mit Cola, ja auch.
0: Ja, komm. Bevor wir jetzt noch Mad Eagle, Blutwurst und Makrele in das Pick auf den Tisch schauen, es gibt ja auch ekliges, aber geiles zum Gucken. Ne?
2: Absolut, ja klar. Also Dschungelcamp ist klar, Sommerhaus der Stars, auch
0: richtig
2: eklig. So wie irgendwie alles mit dem Glöckler. Oder so Tierdokus, wo sich Raubtiere jagen oder Spinnen häuten und sowas.
0: Oh nee, bitte nicht. Glöckler geht gar nicht. Aber hier so Dinge, die niemand öffentlich zugeben würde, die sind auch eklig, aber geil. Jeder hatte doch schon mal so einen großen Pickel. Ja. Und dann gehst du da hin und dann...
2: Ich würde es jetzt auch nicht öffentlich zugeben, aber ja, irgendwie schon.
0: Markus Steinacker. Oder wie die Kollegen hier im Sender sagen...
1: Eklig, aber das ist Kompliment.
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1: Mit Malte Albrecht. Guten Tag. Den deutschen Autobauern geht es alles andere als gut. Die Zahlen brechen ein, Jobs und Standorte stehen auf der Kippe und bei vielen Beschäftigten wachsen die Sorgen. Die IG Metall plant deshalb am 21. September einen großen Protesttag. An mehr als 200 Orten in Deutschland soll es Aktionen geben. Danny Hopper aus dem News-Team, die IG Metall will insgesamt mehr als 100.000 Menschen auf die Straße bringen.
2: Genau, geplant sind dabei am nächsten Montag ganz unterschiedliche Aktionen. Da geht es zum Beispiel um interne Betriebsversammlungen in Unternehmen, aktive Mittagspausen, Sternmärsche und öffentliche Kundgebungen. Im Mittelpunkt steht natürlich auch die Lage bei Volkswagen. Da wackeln ja die vier Werke in Zwickau, Emden, Hannover und Neckarsulm. Und deshalb ist auch in Zwickau eine Großkundgebung geplant. Aber auch am VW-Hauptstandort Wolfsburg wird es Aktionen geben. Es geht aber nicht nur um die Autobauer selbst, sondern auch um die Lage bei den Zulieferern. Auch sie leiden ja unter dem Strukturwandel, dem Preisdruck und der starken Konkurrenz aus dem Ausland, vor allem aus China.
1: Was genau fordert die IG Metall von der Branche?
2: Sie fordert von den Unternehmen unter anderem, wieder stärker in die deutschen Standorte zu investieren. IG Metall-Chefin Benner nennt da zum Beispiel die Bereiche Batteriefertigung oder autonomes Fahren. Aber auch generell müssten die Produktionsanlagen modernisiert werden, um in Zukunft mithalten zu können, sagt sie. Gleichzeitig stellt die IG Metall aber auch klare Forderungen an die Politik. Sie müsse für wettbewerbsfähige Industriestrompreise sorgen. Außerdem müssten die Zölle für chinesische E-Autos auch auf Plug-in-Hybride ausgeweitet werden, heißt es. Man erlebe momentan einen beispiellosen Angriff auf die Beschäftigten in der Automobilindustrie. Das müsse aufhören.
1: Danke, Danny. Und das sind weitere Nachrichten. Die Bundesanwaltschaft hat Anklage gegen eine Deutsch-Ukrainerin wegen mutmaßlicher geheimdienstlicher Agententätigkeit erhoben. Die Frau soll in Berlin einen Mitarbeiter der russischen Botschaft über Jahre mit Informationen versorgt und Kontakte in Politik, Bundeswehr und Rüstungsindustrie angebahnt haben. Die Verdächtige wurde im Januar festgenommen und sitzt seitdem in Untersuchungshaft. Tanken wird immer teurer. Laut ADAC hat der Liter Super E10 gestern im deutschlandweiten Durchschnitt rund 2,27 Euro gekostet. Damit wurde der bisherige Höchstpreis vom März 2022 übertroffen. Diesel kostete gestern im Schnitt etwa 2,40 Euro. Ein Grund dafür sind die steigenden Rohölpreise wegen der zunehmenden Spannungen in der Golfregion. Auch in Deutschland wird schon länger über ein Social-Media-Verbot für Kinder und Jugendliche diskutiert. Frankreich ist da schon ein paar Schritte weiter. Präsident Macron hat ein überarbeitetes Gesetz bei der EU-Kommission zur Prüfung eingereicht. Das teilte er auf der Plattform X mit. Demnach sollen Social-Media-Plattformen künftig vor allem dann verboten werden, wenn sie mit süchtig machenden Algorithmen arbeiten, Videos automatisch abspielen oder rund um die Uhr Benachrichtigungen verschicken. Ein erster Anlauf aus Frankreich war von der EU-Kommission zurückgewiesen und später auch vom französischen Verfassungsrat gestoppt worden. Am Mittwoch will die EU-Kommission eigene Vorschläge zum besseren Schutz von Minderjährigen vor den Gefahren von Social Media vorlegen. Und das waren die Nachrichten mit Malte Albrecht.
3: Das Wetter.
4: Immer mehr Wolken ziehen raus bei uns und jetzt klart es auf und es bleibt trocken. Höchstwerte liegen heute so bei 24 Grad. Morgen wird es richtig warm mit bis zu 28 Grad. Das wird nochmal so ein Spätsommertag, rein temperaturmäßig, denn wir müssen auch mit Regen rechnen morgen. Stellenweise sogar Starkregen. Heute werden in L.A. die Emmys verliehen, ja, wichtigster Fernsehpreis der Welt. Da werden die besten Fernsehserien, Fernsehshows, Fernsehfilme ausgezeichnet. Jetzt gucke ich mal nach. Ich sehe, Sommerhaus der Stars von RTL ist überraschend nicht nominiert. Ihr seht mich enttäuscht. Ich bin Kevin Zimmer. Hallo.
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0: Wir werden ja in diesem Jahr wieder einen Lichtblicke-Song haben und der kommt von Iggy Kelly.
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0: Ja, und mit unserer Musikchefin Annick Manoukian. Die beiden waren zusammen bei Iggy Kellys Produzenten in Manchester und sind schon mal mit einem ersten Demo zurückgekommen. Hört mal.

0: Also, wir alle sind sehr begeistert. Klingt schon mega, aber ich erinnere mich an diese Worte von Iggy Kelly.
1: Also erstmal hatten Annick und ich besprochen, dass wir auf jeden Fall noch eine Bridge schreiben wollen, um nochmal einen extra Part zu haben zum Song, der dann eingebaut wird. Und wir wollen auch eventuell noch ein paar Harmonien aufnehmen. Annick hat mich darauf aufmerksam gemacht, dass ein paar schöne Harmonien, vor allem auch im Pre-Chorus, schön noch passen könnten. Und das sehe ich genauso. Deswegen werden wir das auch nochmal in Angriff nehmen. Das ist jetzt erstmal der Plan.
0: Ja, und dieser Plan wird umgesetzt.

0: packen, dann duschen, ready machen und abfahren.
1: Yes. Straffer Zeitplan bei ihm, da würde ich mal sagen. Aber ist ja für die gute Sache. Und wie läuft es dann die nächsten Tage zusammen im Studio dann ab?
2: Ja, also ich habe mir ganz strebermäßig schon Gedanken gemacht, so für zweite Gesangsstimme und sowas, ne? Aber auch hier... Iggy Kelly ist irgendwie entspannter als ich.
0: Ich habe noch keine konkrete Bridge-Idee für den Lichtblicke-Song. Ich weiß aber, dass wir super tolle Sachen da irgendwie erarbeiten werden. Und das wird wahrscheinlich passieren, dass wir so ein paar Sachen ausprobieren. Und dann werden wir mit Anik zusammen gucken, was am meisten Sinn macht. Und das dann ausarbeiten. Und so wird dann die Bridge entstehen.
1: Ja, ich mag das, wie gechillt er ist, ja? Der neue Lichtblicke-Song entsteht. Ihr seid dabei und sobald er fertig ist, hört ihr ihn hier bei uns.
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1: Ich bin Kerstin Menke-Möller. Schönen guten Tag. Nach einem Stromausfall im Beckum hat es bei einigen Ampeln und Straßenlaternen noch bis zum Morgen Probleme gegeben. Inzwischen steht die Ursache für den Stromausfall gestern Abend fest. Laut Energieversorgung Beckum war ein technischer Defekt schuld. Simone Rehe aus der Redaktion fasst für uns zusammen.
2: Gegen 22.30 Uhr hatte eine Störung im Mittelspannungsnetz die Stromversorgung unterbrochen. Haushalte und Unternehmen waren rund eine Stunde ohne Strom. Betroffen vom Stromausfall waren zwei Ortsnetzstation im Südhofer Weg und das Industriegebiet auf dem Tigge. Die Energieversorgung Beckum konnte den Großteil der Versorgung noch am Abend wiederherstellen, mit Ausnahme von einigen Straßenlaternen und Ampeln.
1: Ob die Straßenlaternen wirklich auch funktionieren, soll bei Einbruch der Dunkelheit heute Abend noch mal überprüft werden. In Ennigerloh soll an der Rosa-Parks-Gesamtschule eine neue Dreifeld-Sporthalle entstehen. Die Arbeiten werden Anfang Oktober mit dem symbolischen ersten Spatenstich offiziell eingeläutet. Noch in diesem Monat wird die Baustelle eingerichtet, teilt die Stadt Ennigerloh mit. Mit einer Fertigstellung ist vermutlich Mitte 2028 zu rechnen. Damit investiert die Stadt nach eigenen Angaben weitere 18 Millionen Euro in den Ausbau der Sportstätten. Denn bereits umgesetzt sind der Neubau der Zweifeldhalle an der Ludgero-Straße und die Sanierung der Turnhalle an der Mosaikschule. Kommenden Mittwoch startet die Europäische Mobilitätswoche und auch viele Städte und Gemeinden im Kreis Warendorf machen dabei mit. Die EU-Initiative will den Menschen nachhaltige Mobilitätsformen näher bringen und über bestehende Angebote informieren. In den Kommunen bei uns gibt es viele Info- und Mitmachaktionen, zum Beispiel in Ostbevern, Oelde, Sendenhorst, Beckum und Warendorf. Zum Angebot gehören unter anderem Radtouren, Verkehrssicherheitstrainings, Fahrrad- und Fußverkehrschecks und auch kostenlose Bus- und Bahnfahrten. 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
3: Das Wetter.
4: Doch viele Wolken sind schon rausgezogen, ein paar sind noch da. Nebel gibt's auch keinen mehr, den gab's ja heute Vormittag so örtlich. Also das ist mittlerweile alles rausgezogen. Es bleibt jetzt auch trocken, Temperaturen so bis 24 Grad heute. Morgen wird's dann nochmal richtig warm, muss man sagen. Fast ein Spätsommertag mit bis zu 28 Grad. Allerdings müssen wir örtlich auch mit Regen rechnen, stellenweise sogar Starkregen.
5: Radio WAF ist hier mit dem schnellsten Verkehrs- und Blitzerservice für die Region. A1 Münster Richtung Dortmund zwischen Hamberg-Kamen und Kamen-Zentrum. 3 Kilometer Stau, 10 Minuten plus. Geblitzt wird am Ortseingang Sendenhorst am Westtor in Techte auf der Warendorfer Straße. Das sind die Gulaschkanonen, die aufgebaut sind. Ansonsten habe ich nichts weiter für euch. Wenn ihr was abstaust, Blitzer, meldet es kostenfrei unter der 0800 4x5 345.
4: Wir sorgen dafür, dass ihr ja auch gut gelaunt durch diesen Mittag kommt. Aber eine Sache ist uns mal wichtig, da müssen wir mal ernster werden. Ein Thema, was uns wirklich beschäftigt, es geht um Demokratie in Deutschland. Es heißt ja immer wieder, man muss was dafür tun und darf die nicht allzu gegeben ansehen. Sieht man ja auch aktuell, wie schnell sind so Fake News unterwegs, Meinungen und Co. verbreitet, wie oft wird gelogen. Deswegen machen wir diese Woche mit und zeigen, was Demokratie bedeutet und wie wir als Radiosender da mitmachen. Gleich stellen wir euch einen Podcast von uns vor. Da geht's um Demokratie und vor allen Dingen um Demokratie, wie sie an jeder Ecke schon im Kleinsten passiert, weil ihr sie macht. Im Alltag stellen wir euch gleich vor. Ich bin Kevin Zimmer. Tag zusammen.

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2: Passend zu unserer Demokratiewoche wollen wir mit unserem Podcast zeigen, Demokratie geht uns alle an. Und gerade bei uns vor Ort ist es leichter, als man denkt, selbst was für die Demokratie zu tun. 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
2: 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Und in Ratingen haben wir mit einer Drag Queen gesprochen, die als Bürgermeisterin kandidiert hat. Etwas, das so wahrscheinlich auch nur in einer Demokratie möglich ist. 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Und.
0: Ich höre schon, da sind sehr unterschiedliche Themen dabei. Demokratie von nebenan heißt der Podcast. Ab dem 3. Oktober geht's los, dann gibt's die erste Folge. Hört da gerne rein, wir sagen euch dann nochmal Bescheid, ne? Ist ja kein Problem. Und ihr findet das natürlich überall, wo es Podcasts gibt und auf unserer Homepage. Julia, vielen Dank und viel Erfolg für den Podcast.
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1: Mit Malte Albrecht, guten Tag. Viele von uns nutzen inzwischen täglich künstliche Intelligenz und inzwischen ist sie auch im Alltag vieler deutscher Unternehmen angekommen. Das zeigt eine neue Studie des Digitalverbands Bitkom. Dafür wurden rund 600 Unternehmen mit mindestens 20 Mitarbeitern befragt. Und das Ergebnis? Zum ersten Mal setzt mehr als die Hälfte von ihnen KI ein, nämlich 57%. Danny Hoppe aus den Nachrichten, was sind die Gründe dafür?
2: Also viele Unternehmen glauben, dass sie ohne KI keine Zukunft hätten, dass sie einfach beim technologischen Fortschritt mitgehen müssen, um nicht den Anschluss zu verlieren. Fast die Hälfte der Unternehmen konnte mit KI zum Beispiel auch interne Prozesse beschleunigen oder messbare Erfolge verbuchen. Hier werden vor allem die Bereiche Kundenservice und Marketing genannt. Laut Bitkom steht die Entwicklung bei uns aber noch ganz am Anfang. Kein einziges Unternehmen schöpfe schon das volle KI-Potenzial aus, heißt es. Aber auch das könnte sich ändern. Laut Studie wird KI jetzt auch immer stärker im Controlling und der Produktion eingesetzt. Dazu investieren immerhin 7 von 10 Unternehmen in die Weiterbildung der Belegschaft.
1: Die Studie zeigt aber auch, dass es in vielen Unternehmen weiter große Bedenken gibt.
2: Ja, jedes dritte Unternehmen hat laut Studie Angst, dass es durch die KI überflüssig werden könnte. Da geht es also um konkrete Existenzsorgen. Und ein weiterer Punkt, der oft genannt wurde, ist die Rechtslage. Auch hier sieht sich fast jedes dritte Unternehmen ausgebremst, unter anderem durch den Europäischen AI Act. Da geht es zum Beispiel darum, dass KI-Inhalte eindeutig ausgewiesen werden müssen und viele Unternehmen beklagen sich über einen zu hohen bürokratischen Aufwand und die damit einhergehenden Kosten. Sie sehen deshalb mehr Nachteile als Vorteile im AI Act.
1: Dankeschön, Danny. Und jetzt weitere Nachrichten. Die IG Metall will mit Protestaktionen an mehr als 200 Orten gegen Jobabbau und weitere Einschnitte in der Autoindustrie demonstrieren. Geplant sind Aktionen und Kundgebungen heute in einer Woche mit mehr als 100.000 Teilnehmenden. Die Gewerkschaft fordert unter anderem Investitionen in deutsche Standorte und kritisiert Pläne für eine längere Arbeitszeit. Der Iran hat jede Verwicklung in den Krieg im Jemen zurückgewiesen. Man mische sich nicht in jemenitische Angelegenheiten ein, sagte ein Sprecher des iranischen Außenministeriums. Die Husis seien völlig unabhängige Akteure. Die pro-iranische Miliz hatte zuletzt Geländegewinne im Jemen verzeichnen können. Bei einem Absturz eines Kleinflugzeugs in Erkelenz sind 3 Menschen ums Leben gekommen. Damit habe keiner der Insassen überlebt, sagte ein Sprecher der Polizei im Kreis Heinsberg. Das Kleinflugzeug war am Vormittag auf einem Feld abgestürzt. Warum, ist noch unklar. Nordrhein-Westfalen gehört bei einer aktuellen Bildungsstudie wieder zu den Schlusslichtern. Das geht aus dem neuen Bildungsmonitor der arbeitgebernahen Initiative Neue Soziale Marktwirtschaft hervor. Besonders schlecht schneidet NRW demnach bei der Schulqualität ab. Hier liegen wir auf dem vorletzten Platz. Die Leistungen von 9 Klässlern in Mathe und Naturwissenschaften seien unterdurchschnittlich, heißt es. Auch bei der beruflichen Bildung gibt es Nachholbedarf. In puncto Ausbildungsstellen liege der Anteil der unversorgten Bewerber unter dem bundesweiten Schnitt. Positiver steht NRW dagegen bei Digitalisierung und Forschungsausgaben da. Spitzenreiter im Ländervergleich ist erneut Sachsen. Und das waren die Nachrichten mit Malte Albrecht.
3: Ja, und dann schauen wir auf das Radio WAF Wetter. Mit einem Mix aus Sonne und Wolken geht es heute durch diesen Montagnachmittag durchaus freundlich. Insgesamt bei Temperaturen um 21 Grad in Milte und in Wadersloh. Morgen dann wird es nochmal ein bisschen sommerlich. Es geht rauf auf bis zu 25 Grad bei uns im Kreis Warendorf. Dazu immer wieder sonnige Abschnitte. In der Nacht auf Mittwoch ziehen dann Regenschauer zu uns. Und dann schauen wir auf die Straßen. 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An diesem Montagnachmittag habe ich erstmal nur die beiden Gulaschkanonen für euch. Die stehen in Techte auf der Warendorfer Straße und am Ortseingang Sendenhorst am Westtor. Euch eine gute und sichere Fahrt. Wenn ihr was seht, Stausblitzer 0800 4x5 345. Da könnt ihr uns alles kostenlos durchgeben. Einen schönen guten Tag zusammen. Ich wünsche euch einen richtig schönen Montag. 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Ich bin Alex Jakob und wir schauen gleich mal auf Treue- und Rabatt-Apps. Da wird man ja überall mit zugeworfen mit der Werbung dafür. Und tatsächlich haben das auch ziemlich viele. 3 von 4 Deutschen haben so eine Rabatt-App. Wie viel bringt die und warum wird das Ganze auch kritisch gesehen? Thema gleich hier bei uns.
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0: Radio WAF am Montagnachmittag. Ich bin Alex Jakob und ich muss ehrlich zugeben, ich find's richtig nervig, wenn ich für jeden Kram eine eigene App brauche oder mich erstmal irgendwo registrieren muss und so weiter. Das machen ja auch inzwischen ziemlich viele Supermärkte, so Lidl, Rewe, Penny, alle haben so ihre eigenen Rabatt-Apps, die sollen uns Kunden dann schicke Vorteile bieten. Regina Chaton aus dem Radio WRF-Team, sind wir so mega Schnäppchenjäger?
1: Ja, also die kenne ich auf jeden Fall. Hier und da was günstiger kriegen, ist ja auch schon eine super Sache. 3 von 4 Deutschen haben so eine Rabatt-App. Allerdings sagen Experten, dass sie meistens gar nicht so viele Vorteile bringen.
0: Also ich habe keine einzige dieser Apps. Verbraucherschützer finden dieses Konzept sowieso ein bisschen fragwürdig.
1: Ja, das stimmt. Wer kein Smartphone hat, der hat auch keine Chance auf die Rabatte. Was die Verbraucherschützer vor allem kritisieren, ist, dass der Kunde dadurch vor allem mal genau überwacht werden kann. Also unser Kaufverhalten wird so ganz genau ausgewertet. So kann unser Kaufverhalten auch beeinflusst werden übrigens. Wem das egal ist, der kann aber stellenweise natürlich dann auch die Rabatte und Treuepunkte einsacken.
0: Die Treueaktionen und Rabatt-Apps, da wirst du überall mit zugeschmissen und Verbraucherschützer kritisieren, dass nicht alle was davon haben und dass es meist auch nicht ganz so viel bringt, wie uns manchmal weisgemacht wird.

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1: Ich bin Kerstin Menke-Möller. Schönen guten Tag. Obwohl es in seiner Wohnung brannte, hat sich ein Mann in Everswinkel geweigert, sie zu verlassen. Der 33-Jährige musste mit Gewalt hinaus befördert werden. Dazu waren mehrere Rettungskräfte und Polizisten nötig. Fabian Schomacher aus der Redaktion, was war da genau los?
2: Der Alarm bei der Everswinkler Feuerwehr ging Sonntagmorgen ein. Es ging um einen Küchenbrand in einem Mehrfamilienhaus an der Bergstraße. Als die Einsatzkräfte eintrafen, hatten schon alle Bewohner das Haus verlassen, nur nicht der Mann in der betroffenen Wohnung. Die Feuerwehrleute brachen seine Wohnungstür auf. Der Mann wehrte sich allerdings massiv und wollte seine Wohnung nicht verlassen, bis die Polizei dann durchgriff. Auch draußen verhielt er sich weiter aggressiv. Er musste gefesselt werden.
1: Der Bewohner hatte Alkohol getrunken, heißt es von der Polizei. Verletzt wurde bei dem Brand in Everswinkel niemand. Alle konnten danach zurück in ihre Wohnungen. In Beckum hat ein technischer Defekt am späten Sonntagabend für einen Stromausfall gesorgt. Und auch heute Morgen gab es noch Probleme mit einigen Straßenlaternen und Ampeln. Inzwischen funktioniert alles wieder, hieß es am Vormittag von der Energieversorgung Beckum auf unsere Nachfrage. Ob die Laternen auch wirklich wieder angehen, soll heute Abend nochmal überprüft werden. Betroffen vom Stromausfall waren unter anderem der Sudhofer Weg und das Industriegebiet auf dem Tigge. Nach etwa einer Stunde war gestern Abend ein Großteil der Stromversorgung wiederhergestellt, sagt die EVB. In Ennigerloh ist seit heute der Nordring im Bereich der Bahnschienen für voraussichtlich 3 Wochen gesperrt. Die Stadtwerke Ostmünsterland wollen eine neue Versorgungsleitung verlegen. Und auch in Warendorf gibt es eine Sperrung. Autofahrer können ab heute nicht mehr über das Freckenhorster Tor in die Altstadt rein- und rausfahren. Und das voraussichtlich bis Ende November. Dort am Freckenhorster Tor laufen die nächsten Arbeiten zur Umgestaltung der Warendorfer Fußgängerzone. 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
3: Und hier ist das Radio WAF-Wetter für euren Montagnachmittag. 21 Grad messen wir aktuell in Beelen und in Drinsteinfurt. Dazu wechseln sich Sonne und Wolken weiterhin ab. Morgen, dann klettern die Temperaturen noch mal ein Stückchen weiter rauf. Bis zu 25 Grad sind drin. Spätsommer bei uns im Kreis Warendorf. Da habe ich Bock drauf. Sonne und Wolken wechseln sich dazu weiter munter ab. Der Wetterumschwung, den wollen wir nicht verschweigen, der kommt dann in der Nacht auf Mittwoch. Und dann schauen wir noch schnell auf die Straßen. Radio WAF mit dem schnellsten Verkehrs- und Blitzerservice für die Region. Keine Staus oder Störungen, die uns aktuell gemeldet sind. Nur noch die beiden Gulaschkanonen am Ortseingang, Sendenhorst am Westtor und in Techte auf der Warendorfer Straße. Wenn ihr noch was gesehen habt, Stausblitzer, ihr sagt Bescheid unter der 0800 4x5 345. Euch eine gute Fahrt. Und ich freue mich gleich ganz besonders auf die neue Single von Cat's Eye. Animal bekommt ihr hier bei uns in der Playlist bei Radio WRF. Davor haben wir Aha, Take on Me. Und dann kümmern wir uns um die Frage, wer ist denn jetzt eigentlich der erfolgreichere Tennisspieler? Boris Becker oder Alexander Zverev? Thema gleich hier bei uns. Ich bin Alex Jakob. Hallo zusammen.
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0: 80 Millionen.
1: Also ich muss sagen, das ging dann doch fix. Wir mussten 30 Jahre warten, bis wir im Herrentennis in Deutschland einen neuen Grand Slam Champion haben. Und jetzt hat Alexander Zverev in New York gleich ein zweites Mal zugeschlagen. Im Juni die French Open, in der vergangenen Nacht die US Open. Zwei große Titel in diesem Jahr. Jetzt sind aber nicht alle mit ihm warm. Thorsten Ortmann aus unserem News-Team. Irgendwie zündet die Euphorie vieler Menschen noch nicht bei ihm. Liegt da immer noch der lange Schatten von Boris Becker über Zverev?
2: Ja, und das ist wirklich ein großer Schatten, denn Becker hat einfach mehr gewonnen. Nämlich 6 Grand-Slam-Titel, darunter Wimbledon, das wichtigste Turnier überhaupt. Und viele Fans haben ihn darum in ihr Herz geschlossen. Er war ja Pionier, hat zusammen mit Steffi Graf Tennis in Deutschland überhaupt erst zum Volkssport gemacht. Wir haben alle seinen legendären Becker-Hecht in Erinnerung, das Fluchen auf dem Platz, all das machte ihn auch extrem menschlich. Mit Zverev, da fremdeln viele dagegen. Er wirkte auf viele Fans distanzierter, reagiert auf Kritik oft dünnhäutig und auch die Vorwürfe der häuslichen Gewalt von 2 Ex-Partnerinnen haften immer noch an ihm, obwohl ein entsprechender Prozess außergerichtlich beigelegt wurde.
1: Also das ist das eine. Schauen wir auf die sportlichen Leistungen.
2: Ja, das kommt oft zu kurz, denn Zverev ist in diesem Jahr der beste Spieler der Welt. Er stand in 3 von 4 Grand-Slam-Endspielen. 2-mal hat er gewonnen, in Wimbledon nur unglücklich verloren. Er ist Olympiasieger, 2-facher ATP-Weltmeister. Und was man Zverev dabei auch noch hoch anrechnen muss, er hat all diese Erfolge mit einer Diabeteserkrankung errungen. Und das, obwohl alle Ärzte ihm vorher prophezeit haben, dass man damit eigentlich kein Profisportler werden kann.
1: Alexander Zverev ist nach Boris Becker der erfolgreichste deutsche Tennisspieler bei den Herren, jetzt mit seinem 2. Grand-Slam-Titel. Und er kommt auch in die Region. Er spielt nämlich am Wochenende Davis Cup in Halle. Das ist zumindest der Plan aktuell.

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1: Mit Maite Albrecht, guten Tag. Nach dem neuen PISA-Schock in der letzten Woche gibt es für NRW jetzt direkt die nächste schlechte Nachricht. Auch im neuen Bildungsmonitor der Initiative Neue Soziale Marktwirtschaft kommen wir überhaupt nicht gut weg. NRW gehört hier zu den Schlusslichtern. Danny Hoppe aus dem News-Team. Insgesamt wurden für die Studie 13 Felder untersucht und vor allem bei der Schulqualität sieht es düster aus.
2: Ja, da landet NRW auf dem vorletzten Platz. Untersucht wurde zum Beispiel, wie fit die Neuntklässler bei uns in Mathe und Naturwissenschaften sind. Ja, und da sind die Ergebnisse unterdurchschnittlich ausgefallen. Und auch was die Ausgaben für die Bildung angeht, schneidet NRW nicht gut ab. An den Grundschulen werden laut Studie pro Schülerin oder Schüler im Schnitt 8.100 Euro ausgegeben. Der Bundesschnitt liegt bei 9.000 Euro. Es ist aber nicht alles schlecht in NRW. Bei der Digitalisierung zum Beispiel oder auch bei den Forschungsausgaben landet NRW eher im vorderen Feld oder im Mittelfeld.
1: Im Bildungsmonitor wird ja auch darauf hingewiesen, was generell besser werden muss, nicht nur in NRW.
2: Ja, und da wird ganz klar die Sprache genannt. Gefordert wird hier eine frühe Sprachförderung. Positiv wird in der Studie Sachsen hervorgehoben. Dort werde ein besonders großer Anteil der Kinder ganztägig in Schule oder Kita betreut. Dazu gäbe es dort ein besonders gut qualifiziertes Kita-Personal mit wenigen Ungelernten und auch gute Ergebnisse in Schulleistungstests. Auch mit Blick auf den Arbeitsmarkt gibt es Forderungen, zum Beispiel mehr Möglichkeiten, sich beruflich nachzuqualifizieren. Betont wird in der Studie außerdem auch, wie wichtig Zuwanderung sei, um eben auch was gegen den Fachkräftemangel zu tun.
1: Danny Hoppe, dankeschön für die Infos. Und das sind jetzt weitere wichtige Nachrichten im Überblick. Bundeskanzler Merz und weitere europäische Spitzenpolitiker treffen sich in Finnland zu Beratungen über Europas Rolle in der Arktis. Merz hat dabei die NATO-Verbündeten zum Zusammenhalt gegen wachsende Bedrohungen aufgerufen. Hier im hohen Norden Europas könne man sehen, wie gefährdet der Frieden in Europa sei, sagte er. Hintergrund für das Treffen sind auch Bestrebungen Russlands und Chinas, den Einfluss in der Region auszuweiten. In Völklingen im Saarland ist ein Schulbus gegen eine Hauswand geprallt. Dabei wurden 14 Menschen verletzt, darunter mehrere Kinder. Laut Polizei hatte die Busfahrerin angehalten, um einen technischen Defekt am Fahrzeug zu untersuchen. Der Bus habe sich dann auf der abschüssigen Straße selbstständig gemacht und sei bergab gerollt. Er beschädigte mehrere parkende Autos und prallte schließlich gegen die Wand. Beim Klimaschutz kommt NRW voran. Der Ausstoß von Treibhausgasen ist seit 1990 um mehr als die Hälfte gesunken. Genauer gesagt um 53%. Das teilte das NRW-Klimaschutzministerium mit. Grundlage sind vorläufige Zahlen des Landesumweltamtes. Damit stehe NRW sogar besser da als der bundesweite Durchschnitt, heißt es. Allein im letzten Jahr ging es um 4% nach unten. Vor allem in der Energiewirtschaft wurde weniger CO2 ausgestoßen, dank mehr Solarstrom und weniger Strom aus Kohle. Auch in Industrie und Verkehr gingen die Emissionen zurück. Anders sieht es unter anderem bei den privaten Haushalten aus. Hier stiegen die Emissionen an, weil wir wegen des kälteren Winters mehr geheizt haben. Und das waren die Nachrichten mit Maite Albrecht.
3: Und dann schauen wir auf das Radio WAF-Wetter. Das lässt sich heute Nachmittag richtig gut aushalten. Sonne und Wolken im Wechsel, dazu angenehme 21 Grad in Telgte und in Beckum. Morgen ähnlich wie heute, aber nochmal deutlich wärmer. Bis zu 25 Grad sind drin, also da können wir nochmal ordentlich Spätsommer genießen. 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Vorsicht auf der A1 Osnabrück Richtung Dortmund zwischen Münster-Nord und Münster-Hiltrup. Gefahr durch Metallteile auf allen Fahrstreifen. Fahrt da dementsprechend vorsichtig. Geblitzt wird noch bei uns im Kreis Warendorf. Am Westtor, am Ortseingang in Sendenhorst und in Telgte auf der Warendorfer Straße. Das sind die Gulaschkanonen, die aufgebaut sind. Wenn ihr sonst noch was seht, Stausblitzer, Verkehrsstörungen, meldet es kostenlos wie immer unter der 0800 4x 5345. Einen schönen Montagnachmittag euch. Ich bin Alex Jakob. Wir haben diese Woche eine große Themenwoche für euch. Der Schwerpunkt dreht sich um euch und um die Demokratie und was wir Medien damit zu tun haben. Das ein Thema gleich hier bei uns. Nach den nächsten drei Hits. Fastboy und Ruff. Dazu Roxette und das hier ist Leonie mit Don't Worry.
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0: Der Montagnachmittag im Kreis Warendorf. Ich freue mich gleich auf die neue Single von You Not Us. Die spiele ich euch gleich. Vorher kümmern wir uns um ein Thema, was bei Radio WRF auch in dieser Woche doch immer wieder auftauchen wird. Es geht um die Demokratie.
1: Demokratie braucht viele Stimmen.
0: Ja, bei der deutschlandweiten Aktion sind Radiosender, Fernsehsender und andere Medien mit dabei. Das Ziel ist, zu zeigen, dass eine Demokratie nur dann funktioniert, wenn alle Meinungen und Positionen gehört werden. Und genau deswegen, weil Demokratie viele Stimmen braucht und jeder von euch eine davon ist, wollen wir von euch wissen, was ihr sonst noch unter Demokratie versteht und was ihr von einer Demokratie erwartet.
2: Erstmal Gleichberechtigung.
3: Meinungsfreiheit.
2: Solidarität.
4: Egal, welche Hautfarbe. Welche Religion, welche Herkunft.
5: Jeder sollte so sein Leben leben können, wie er es sollte, ohne Einschränkungen.
6: Egal, ob sie jetzt italienisches Blut haben, afrikanisches. Es gibt nur menschliches Blut und alle Menschen sind gleich. Und genauso sollte es auch sein.
0: Gleiches Recht für alle und Freiheit, das steht bei euch im Fokus. Viele von euch haben aber auch nicht nur eine Vorstellung davon, was die Demokratie euch bieten soll, sondern auch davon, was jeder selbst dafür mitbringen muss.
7: Dass sich auch ein gewisses Engagement an Tag legen muss, dass ich meine Position klar äußern kann und auch vertreten kann.
8: Was auch wichtig ist, dass wir bei der ganzen Diskussion nicht vergessen, dass wir alles trotzdem Menschen sind und dass wir nicht respektlos miteinander umgehen. Ganz egal, was wir als politische Richtung definieren. Im Endeffekt geht es einfach nur darum, wer ist dieser Mensch, der vor mir steht und was ist der Hintergrund für die Argumente und die Gedanken dieses Menschen. Das ist halt auch wichtig nachzuvollziehen, finde ich.
0: Also Offenheit, nicht jeden sofort verurteilen, der nicht derselben Meinung ist und Menschen zuhören, um dann auch besser verstehen zu können, warum der Gegenüber eine bestimmte Meinung hat, die man selbst vielleicht nicht unbedingt vertretet. Also ihr sagt doch selbst, Demokratie braucht viele Stimmen.
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1: Ich bin Kerstin Menke-Möller. Schönen guten Tag. Wegen der sich weiter nach oben schraubenden Benzinpreise mehren sich die Stimmen, die Konsequenzen fordern. So hat der CDU-Wirtschaftsrat das Bundeskartellamt aufgerufen, den Markt genau zu überprüfen, warnt aber gleichzeitig auch vor staatlichen Eingriffen. In Finnland beraten europäische Spitzenpolitiker, wie sie Europas Interessen in der Arktis sichern können. Kanzler Merz mahnte auf dem Gipfel den Zusammenhalt der NATO-Verbündeten an. Und jetzt die Nachrichten für den Kreis Warendorf. Alarm bei der Feuerwehr in Everswinkel. Die musste gestern Morgen zu einem Brand in einem Mehrfamilienhaus ausrücken. Das Problem, der Bewohner der betroffenen Wohnung wollte die Räumlichkeiten nicht verlassen. Mehr dazu von Fabian Schumacher aus der Redaktion.
2: Es brannte in der Küche der Wohnung an der Bergstraße. Als die Feuerwehr am Einsatzort eintraf, hatten schon alle Bewohner das Haus verlassen, nur der 33-Jährige fehlte. Die Einsatzkräfte mussten die Haustür aufbrechen. Als der alkoholisierte Mann aus seiner Wohnung gebracht werden sollte, wehrte er sich massiv. Mehrere Rettungskräfte und Polizisten waren nötig, um ihn gewaltsam dort rauszuholen.
1: Auch draußen ging seine Gegenwehr weiter. Die Polizei musste den Mann fesseln. Verletzt wurde bei dem Brand in Everswinkel niemand. Die Bergstraße war wegen des Einsatzes eine Weile gesperrt. Nach einem Stromausfall in Beckum hat es bei einigen Ampeln und Straßenlaternen noch bis zum Morgen Probleme gegeben. Inzwischen steht die Ursache für den Stromausfall gestern Abend fest. Laut Energieversorgung Beckum, EVB, war ein technischer Defekt schuld. Simone Rehe aus der Redaktion hat die Infos für uns.
3: Gegen 22.30 Uhr hatte eine Störung im Mittelspannungsnetz die Stromversorgung unterbrochen. Haushalte und Unternehmen waren rund eine Stunde ohne Strom. Betroffen vom Stromausfall waren zwei Ortsnetzstationen im Südhofer Weg und das Industriegebiet auf dem Tigge. Die Energieversorgung Beckum konnte den Großteil der Versorgung noch am Abend wiederherstellen, mit Ausnahme von einigen Straßenlaternen und Ampeln.
1: In vielen Kommunen bei uns wird demnächst der Weltkindertag gefeiert. Er steht diesmal unter dem Motto Starke Kinder, starke Zukunft und wird in Deutschland am kommenden Sonntag begangen. Auch die Stadt Warendorf ist wieder mit dabei. Dort wird der Weltkindertag von vielen lokalen Einrichtungen getragen, die ein breites Angebot an Mitmachaktionen, Informationsangeboten und kreativen Aktivitäten gestalten werden. In diesem Jahr kommen noch einige neue Kooperationspartner dazu. Das Ganze findet wieder auf den Kleinspielfeldern im MC-Park statt, und zwar ab 14.30 Uhr. 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
4: Dankeschön. Wir schauen auf das Radio WAF Wetter. Es sind aktuell 21 Grad in Sendenhorst und in Oelde. Dazu weiterhin ein Mix aus Sonne und Wolken. Es bleibt auf jeden Fall erstmal trocken. So geht's dann auch morgen weiter. Wir ziehen an der Sommerschraube nochmal ordentlich. Bis zu 25 Grad bekommen wir. Dazu wieder harmlose Wolken und auch ein bisschen Sonne. Hallo auf die Straßen, hier ist Radio WAF mit dem schnellsten Verkehrs- und Blitzerservice für die Region. Die Gulaschkanonen stehen nach wie vor in Techte auf der Warendorfer Straße und am Ortseingang Sendenhorst am Westtor. Euch eine gute und sichere Fahrt. Stoßblitzer meldet ihr kostenfrei unter der 0800 4x5 345. Und an diesem Montagnachmittag wird es gleich bei uns magisch. Die Ehrlich Brothers sind am Start in dieser Woche und gleich hauen wir Tickets raus. Ich bin Alex Jakob. Schönen guten Tag zusammen.
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0: Shakira und Burna Boy hier bei uns mit Die Die, der WM-Song. Und auch wenn sich der Montag vielleicht für euch ganz normal anfühlt, es ist eine besondere Zauberwoche, in die wir gestartet sind mit euch.
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1: Mit Maite Albrecht, guten Tag. Egal ob Sabotage, Spionage oder hybride Angriffe, die Bedrohung durch all das hat in Deutschland stark zugenommen. Zu dieser Einschätzung kommt der militärische Abschirmdienst in seinem neuen Jahresbericht. Vor allem Russland ist demnach bei uns aktiv und hat uns verstärkt ins Visier genommen. Aber auch aus China droht demnach Gefahr. Danny Hoppe aus den Nachrichten. Insgesamt hat sich die Lage in Deutschland laut Bericht weiter verschärft.
2: Ja, und das liegt an mehreren Faktoren. Das hat was mit der geostrategischen Lage Deutschland zu tun, mitten im Herzen Europas. Dann ist dann noch die Aufrüstung der Bundeswehr und noch die Einführung und Entwicklung neuer Waffensysteme. Das alles nimmt man natürlich vor allem in Russland zur Kenntnis und sieht das nicht gerne. Und auch die Bedrohungen, denen Deutschland ausgesetzt ist, sind vielfältiger geworden. Im Bericht werden Cyberattacken, Drohnenangriffe und Versuche der politischen Einflussnahme genannt, aber auch Störangriffe auf Verkehr, Energieanlagen und Telekommunikation. Und genau diese hybriden Angriffe hätten zugenommen, heißt es im Bericht. Vor allem Sabotage.
1: Im Bericht steht auch, dass solche Vorfälle oft von Low-Level-Agents verübt werden.
2: Genau, die werden auch gerne mal als Wegwerfagenten bezeichnet. Das sind Amateure und Laien, die von ausländischen Geheimdiensten angeworben werden, oft übers Internet oder Messenger-Dienste. Die sollen dann zum Beispiel Sabotageaktionen durchführen, Infrastruktur fotografieren oder kleinere Brände legen. Dafür bekommen sie oft nur ein paar hundert Euro. Gewarnt wird im Bericht auch, dass russische Nachrichtendienste im Ausland Botschaften oder halbstaatliche Vertretungen nutzen, um Informationen zu beschaffen. Aber auch China ist in Deutschland aktiv. Der militärische Abschirm Dienst geht davon aus, dass auch Peking in einigen Fällen hinter Drohnenüberflügen und dem Ausspähen von militärischer Infrastruktur steckt.
1: Dankeschön, Danny Hoppe. Und das sind weitere Nachrichten, kurz und kompakt. CSU-Chef Söder hat die Bundesregierung aufgefordert, etwas gegen die extrem hohen Spritpreise zu tun. Vorbild könnte Österreich sein, sagte Söder nach einer CSU-Klausur. Dort würden die staatlichen Mehreinnahmen durch die gestiegenen Preise an die Bürger zurückgegeben. So könnten die Preise gedämpft werden, um das Alltagsleben der Menschen erträglich zu machen. In Deutschland gibt es immer weniger Apotheken. Laut der Bundesvereinigung Deutscher Apothekerverbände waren es Ende Juni bundesweit noch knapp 16.500. Das sind über 113 Apotheken weniger als zu Jahresbeginn. Das Apothekensterben habe sich zwar etwas verlangsamt, halte aber weiter an, heißt es. Der Ätna auf Sizilien kommt nicht zur Ruhe. Er rumort wieder und das bekommen vor allem Flugreisende wieder zu spüren. Der Vulkan stößt laut dem italienischen Institut für Geophysik und Vulkanologie eine rund 4 Kilometer hohe Aschewolke aus. Für den Flugverkehr gilt deshalb Warnstufe Rot. Der Flughafen von Catania wurde vorübergehend gesperrt, erst einmal bis heute Abend. Mehr als 50 Flüge wurden gestrichen oder umgeleitet. Auch internationale Verbindungen sind betroffen. Wie lange die Probleme diesmal anhalten werden, ist noch unklar. Nach dem letzten Ausbruch im August konnte der Alarm erst nach mehr als einer Woche wieder aufgehoben werden. Und das waren die Nachrichten mit Maite Albrecht.
3: Ja, und dann schauen wir auf das Radio WAF Wetter. Mit einem Mix aus Sonne und Wolken geht es heute durch diesen Montagnachmittag durchaus freundlich. Insgesamt bei Temperaturen um 21 Grad in Milte und in Wadersloh. Morgen dann wird es nochmal ein bisschen sommerlich. Es geht rauf auf bis zu 25 Grad bei uns im Kreis Warendorf. Dazu immer wieder sonnige Abschnitte. In der Nacht auf Mittwoch ziehen dann Regenschauer zu uns. Radio WAF hier mit dem schnellsten Verkehrs- und Blitzerservice für die Region. Es wird geblitzt am Ortseingang Sendenhorst am Westtor und in Techte auf der Warendorfer Straße. Das sind die beiden Gulaschkanonen. Wenn ihr ansonsten noch was seht, Staus, Blitzer, Störungen, meldet euch wie immer kostenlos unter der 0800 4x5 345. Ich wünsche euch eine gute Fahrt. Ja, da hat die Stadt Warendorf aber mal ein ganz schön großes Paket vorgestellt. Und zwar soll die komplette Stadtverwaltung umgebaut und neu organisiert werden. Das Ganze soll eine richtig große Veränderung werden. Was genau geplant ist, das hört ihr gleich nach den nächsten drei Hits hier bei Radio WAF. Die kommen von Nico Santos, von Beyoncé und zuerst von Aqua. Das ist Barbie Girl. Hallo zusammen, ich bin Alex Jakob.
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0: Düsseldorf 2035 vorgestellt worden. Und das ist wirklich ein sehr großer Plan. Die Verwaltung soll kleiner, zentraler und günstiger werden. Das ist etwas vereinfacht gesagt. Damit soll vieles neu organisiert werden, erklärt Stadtbaurat Peter Pesch.
1: Wir wollen zukünftig mit weniger Personal auskommen. Zum anderen schlagen wir vor einen Verwaltungscampus, nämlich die Zentralisierung der Verwaltung an der Langen Kesselstraße zu entwickeln und dort Verwaltung zu zentralisieren und auch dort auf weniger Fläche ein anderes Raumkonzept daneben auch anzubieten.
0: Dazu gibt es die Idee eines Bürgercampus. Da soll die Touristinfo rein oder auch die Bücherei. Und so würden dann natürlich auch Gebäude frei werden. Und auch da gibt es Ideen.
1: Die Standorte an der Franziskusschule und auch an der Hermannstraße, die sind sehr zentrale Flächen, die sich für eine Wohnbauentwicklung anbieten. Wir brauchen dringend Wohnraum und hier haben wir es in der Hand.
0: Ja, gerade der Punkt Wohnraum, der stößt auch bei euch auf Zustimmung.
2: Die Wohnungslage in Warndorf ist allgemein schlecht, ne? Und die ganz leer stehen lassen macht ja auch keinen Sinn, ne?
3: Ja, also ich finde es einerseits gut, dass neue Wohnräume geschaffen werden, aber andererseits gehen auch ein paar Arbeitsplätze verloren.
0: Ja, entschieden für das Zukunftspaket Warendorf 2035 ist allerdings noch gar nichts. Da muss sich Anfang Oktober erstmal der Stadtrat mit beschäftigen und grundsätzlich grünes Licht für die weiteren Planungen geben.

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1: Ich bin Kerstin Menke-Möller. Schönen guten Tag. Die Spritpreise in Deutschland könnten bald auf die 3-Euro-Marke zusteuern. Das hält der Tankstellenverband für möglich und macht dafür vor allem die Mineralölkonzerne verantwortlich. Internationale Experten fordern, Europa bei der künstlichen Intelligenz voranzubringen. Die EU laufe Gefahr, bei KI-Systemen abhängig von einer Handvoll anderer Regierungen und Einzelpersonen zu werden, warnen die Fachleute. Und jetzt die Meldungen für den Kreis Warendorf. Obwohl es in seiner Wohnung brannte, hat sich ein Mann in Everswinkel geweigert, sie zu verlassen. Der 33-Jährige musste mit Gewalt hinausbefördert werden. Dazu waren mehrere Rettungskräfte und Polizisten nötig. Fabian Schomacher aus der Redaktion, was war da genau los?
2: Der Alarm bei der Everswinkler Feuerwehr ging Sonntagmorgen ein. Es ging um einen Küchenbrand in einem Mehrfamilienhaus an der Bergstraße. Als die Einsatzkräfte eintrafen, hatten schon alle Bewohner das Haus verlassen, nur nicht der Mann in der betroffenen Wohnung. Die Feuerwehrleute brachen seine Wohnungstür auf. Der Mann wehrte sich allerdings massiv und wollte seine Wohnung nicht verlassen, bis die Polizei dann durchgriff. Auch draußen verhielt er sich weiter aggressiv, er musste gefesselt werden.
1: Der Bewohner hatte Alkohol getrunken, heißt es von der Polizei. Verletzt wurde bei dem Brand in Everswinkel niemand. Alle konnten danach zurück in ihre Wohnungen. In Beckum hat ein technischer Defekt gestern Abend für einen Stromausfall gesorgt. Und auch heute Morgen gab es noch Probleme mit einigen Straßenlaternen und Ampeln. Jetzt funktioniert aber alles wieder, hieß es von der Energieversorgung Beckum EVB auf unsere Nachfrage. Ob wirklich auch alle Laternen wieder angehen, soll heute Abend nochmal überprüft werden. Der Stromausfall gestern dauerte etwa eine Stunde. Betroffen davon waren unter anderem der Sudhofer Weg und das Industriegebiet auf dem Ticke. In vielen Kommunen bei uns wird demnächst der Weltkindertag gefeiert. Er steht diesmal unter dem Motto Starke Kinder, starke Zukunft und wird in Deutschland am kommenden Sonntag begangen. Auch Warendorf ist wieder mit dabei. Dort wird der Weltkindertag von vielen lokalen Einrichtungen getragen. Mehr Infos dazu hat Madeleine Smürkala aus der Redaktion.
3: Ein breites Angebot an Mitmachaktionen, Informationsangeboten und kreativen Aktivitäten soll es wieder geben, kündigt die Stadt Warendorf an. In diesem Jahr kommen noch einige neue Kooperationspartner dazu. Zu den Highlights zählt das Bühnenprogramm, das von zahlreichen Kindergruppen gestaltet wird. Auch ein Clown wird diesmal mit dabei sein. Erstmals unterstützen die UNICEF-Ortsgruppe Warendorf und der Deutsche Kinderschutzbund den Aktionstag gemeinsam.
1: Der Weltkindertag in Warendorf findet auf den Kleinspielfeldern im MC-Park statt und startet am Sonntag um 14.30 Uhr. 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
4: Und hier ist das Radio WAF-Wetter für euren Montagnachmittag. 21 Grad messen wir aktuell in Beelen und in Drin-Steinfurt. Dazu wechseln sich Sonne und Wolken weiterhin ab. Morgen, dann klettern die Temperaturen nochmal ein Stückchen weiter rauf. Bis zu 25 Grad sind drin. Spätsommer bei uns im Kreis Warendorf. Da habe ich Bock drauf. Sonne und Wolken wechseln sich dazu weiter munter ab. Der Wetterumschwung, den wollen wir nicht verschweigen, der kommt dann in der Nacht auf Mittwoch. Und dann schauen wir noch schnell auf die Straßenradio WAF hier mit dem schnellsten Verkehrs- und Blitzerservice für die Region. Keine Staus oder Störungen aktuell, die uns vorliegen, aber noch die beiden Gulaschkanonen, die stehen aufgebaut in Techt auf der Warendorfer Straße und am Ortseingang Sendenhorst am Westtor. Euch eine gute und sichere Fahrt. Wenn ihr was gesehen habt, Stausblitzer, meldet euch natürlich kostenlos unter der 0800 4x5 345.
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4: Einen schönen Montagnachmittag euch. Gleich spielen wir die Toten Hosen mit Nur nach vorn und davor gibt's Dua Lipa. Ich bin Alex Jakob. Schön, dass ihr mit am Start seid.
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0: Das sind die Backstreet Boys an diesem Montagnachmittag. Quit Playing Games hier bei uns bei Radio WAF. Jetzt bekommt ihr alles, was an Veranstaltungen gerade wichtig ist hier bei uns im schönsten Kreis der Welt. Hier sind Alisa Klinert und Sven Sandbote aus der Radio WAF Morning Show.
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2: In Techte geht's heute direkt mit Rambazamba weiter. Bei Maria Geburtsmarkt läuft die Kirmes heute von 15 Uhr bis Mitternacht. Also perfekte Gelegenheit für eine Runde Riesenrad, Karussell und natürlich irgendwas Leckeres auf die Hand. Die Reitsportfreunde unter euch brauchen übrigens nicht bis zum Nachmittag warten. Gleich um 8:30 starten in Techte schon die ersten Prüfungen.
3: Ja, also dann viel Spaß beim, was ihr in Techte macht. Und Batman-Fans, die dürfen sich auf diesen Montag auch freuen. Amazon Prime Video liefert nämlich gleich doppelten Nachschub. The Dark Knight and The Dark Knight Rises ab sofort zu sehen für euch. Heißt also, Licht aus, auf dem Sofa gemütlich machen und Batman gegen seinen ziemlich üblen Gegenspieler antreten lassen.
2: Und noch mehr Veranstaltungstipps, die gibt's natürlich auch online auf radiowrf.de in unserer App. Und wenn ihr eine Veranstaltung habt, die im Radio laufen soll, dann tragt ihr die genau da ein.
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1: Mit Maite Albrecht. Guten Tag. Durch den Ukraine-Krieg hat sich das Sicherheitsgefühl vieler Menschen in Deutschland geändert. Auch über das Thema Bevölkerungsschutz ist deshalb in den letzten Jahren wieder stärker diskutiert worden. Bundesinnenminister Dobrindt hat heute darüber in Berlin mit Vertretern der Kommunen gesprochen. Danny Hoppe aus dem News-Team, dabei ging es auch um Bunker.
2: Ja, aber Dobrindt hat gleich klargestellt, dass keine neuen Bunker gebaut werden sollen. Stattdessen will er mit Hilfe der Länder eine Datenbank aufbauen. In dieser sollen dann schon vorhandene mögliche Schutzräume aufgeführt werden. Das können zum Beispiel Tiefgaragen, Tunnel oder auch andere Orte sein, die Schutz bieten. Und auf diese Daten soll dann auch die Bevölkerung zugreifen können, zum Beispiel auch über die Nina Warn-App, um so im Ernstfall schnell den nächsten Schutzraum in der Nähe zu finden. Neu ist das alles nicht. Schon unter Dobrindts Vorgängerin Faeser hatte sich das Bundesinnenministerium damit beschäftigt. Finnland und die baltischen Staaten haben schon länger solche Schutzräume und viele deutsche Politikerinnen und Politiker waren deshalb in den letzten Jahren dorthin gereist, um sich das Konzept anzuschauen. Dobrindt will das Projekt jetzt weiter vorantreiben. Wann es abgeschlossen sein wird, sagte er heute aber nicht. Dafür hat er ein 10 Milliarden Euro Paket angekündigt, um die Kommunen beim Bevölkerungsschutz zu stärken. Das Geld soll unter anderem in technische Ausstattung fließen, aber auch in eine bessere Ausbildung für den Ernstfall.
1: Danny Hoppe, vielen Dank für die Infos. Und das sind jetzt weitere Nachrichten im Überblick. Tanken wird immer teurer. Laut ADAC hat der Liter Super E10 gestern im bundesweiten Durchschnitt rund 2,27 Euro gekostet. Damit wurde der bisherige Höchstpreis von März 2022 übertroffen. Diesel kostete im Schnitt etwa 2,40 Euro. Ein Grund dafür sind die steigenden Rohölpreise wegen der zunehmenden Spannungen in der Golfregion. NRW gehört beim Thema Bildung weiter zu den Schlusslichtern. Das zeigt der neue Bildungsmonitor der Initiative Neue Soziale Marktwirtschaft. Bei der Schulqualität landete NRW auf dem vorletzten Platz. Die Leistungen von Neuntklässlern in Mathe und Naturwissenschaften seien unterdurchschnittlich, heißt es. Bei der Digitalisierung und bei den Forschungsausgaben liegt NRW dagegen im vorderen Feld oder im Mittelfeld. Der Ätna auf Sizilien ist wieder aktiv. Laut dem italienischen Institut für Geophysik und Vulkanologie stieg gestern eine rund 4 Kilometer hohe Aschewolke aus dem Vulkan auf. Am Flughafen Catania starten und landen deshalb zurzeit keine Flugzeuge. Mehr als 50 Flüge fielen aus oder mussten umgeleitet werden. Betroffen waren auch internationale Verbindungen. Viele von uns nutzen inzwischen täglich künstliche Intelligenz und inzwischen ist sie auch im Alltag vieler deutscher Unternehmen angekommen. Das zeigt eine neue Studie des Digitalverbands Bitkom. Demnach setzt inzwischen mehr als jede zweite Firma mit mindestens 20 Beschäftigten KI ein. 57% sind es. Viele Unternehmen berichten von Vorteilen im Wettbewerb und schnelleren Abläufen. Gleichzeitig bleiben die Sorgen groß. Jede dritte Firma fürchtet laut Studie um die eigene Existenz. Und viele sehen zusätzliche Bürokratie durch den europäischen AI Act. Dabei geht es unter anderem darum, dass KI-Inhalte eindeutig ausgewiesen werden müssen. Und das waren die Nachrichten mit Maite Albrecht.
3: Und dann schauen wir auf das Radio WAF-Wetter. Das lässt sich heute Nachmittag richtig gut aushalten. Sonne und Wolken im Wechsel, dazu angenehme 21 Grad in Telgte und in Beckum. Morgen ähnlich wie heute, aber nochmal deutlich wärmer. Bis zu 25 Grad sind drin, also da können wir nochmal ordentlich Spätsommer genießen. Radio WAF ist hier mit dem schnellsten Verkehrs- und Blitzerservice für die Region. Keine Staus oder Störungen, die uns aktuell gemeldet sind. Die Gulaschkanonen sind aber nach wie vor aktiv. Am Ortseingang Sendenhorst, am Westtor und in Telgte auf der Warendorfer Straße. Wenn ihr sonst noch was seht, Staus-Blitzer, meldet es doch kurz kostenfrei unter der 0800 4x5 345. Einen schönen Montagnachmittag wünsche ich euch. Ich bin Alex Jakob und die nächsten Hits kommen von Tina Turner, von Leonie und das hier ist Michael Schulte, seine aktuelle Single 5 AM. Schön, dass ihr mit am Start seid.
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0: Radio WAF spielt Tina Turner an diesem Montagnachmittag. Kommt gut rein in den Feierabend.
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0: Wir schauen auf die aktuelle Lage zum Wochenstart mit Andreas von Lahr von der Sparkasse Münsterland Ost. Wie sieht's denn heute an der Börse aus in Deutschland?
2: Der DAX ist heute nur leicht im Minus. Die Märkte werden derzeit aber stark von steigenden Renditen und höheren Rohstoffpreisen bestimmt. Trotz dieser Schwankungen bleibt der langfristige Aufwärtstrend des DAX intakt. Für den DAX ergeben sich Unterstützungszonen bei 24.700 und oberhalb dessen bei 25.300 Punkten. Diese werden auch gehalten. Tagesgewinner ist heute SAP mit plus 4%. Tagesverlierer sind Hochtief, Siemens Energy und Infineon, die teilweise fast 9% abgaben.
0: Wie wirken sich Renditen und Rohstoffpreisentwicklungen auf die Kurse aus?
2: Die Kombination teures Kapital und steigende Produktionskosten belasten besonders zins- und rohstoffabhängige Unternehmen. Dies belastet vor allen Dingen den Tech, den Wachstums- und den Immobiliensektor. Gewinner sind hier Banken und Versicherer.
0: Was muss denn passieren, damit eine nachhaltige Börsenerholung eintritt?
2: Ich denke, drei zentrale Bedingungen. Normalisierung der Ölversorgung, Rückgang der Kerninflation, keine langfristigen Schäden durch den Konflikt. Dieses Basisszenario aus ein glaubwürdiges Ende der Kampfhandlungen, gleichzeitig ein deutlicher Ölpreisrückgang und der Verzicht von der Fed und der EZB auf weitere Zinsanhebungen würden sicherlich der Erholung beitragen.
0: Dankeschön, Andreas von Lahr, unser Börsenexperte heute an diesem Montagnachmittag.
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1: Ich bin Kerstin Menke-Möller. Schönen guten Tag. Bayerns Ministerpräsident Söder hat die Bundesregierung aufgefordert, etwas gegen die deutlich steigenden Spritpreise zu tun und nannte dabei Österreich als Vorbild. Dort bekämen die Menschen einen Teil der Steuern zurück. Die EU soll sich stärker in der Arktis engagieren, fordern 12 europäische Länder. Angesichts der wachsenden geopolitischen Bedeutung der Region müsse man eine stärkere Rolle einnehmen, hieß es in einer gemeinsamen Erklärung. Und jetzt die Nachrichten für den Kreis Warendorf. In Ennigerloh soll an der Rosa-Parks-Gesamtschule eine neue Dreifeld-Sporthalle entstehen. Die Arbeiten werden Anfang nächsten Monats mit dem symbolischen ersten Spatenstich offiziell eingeläutet. Mehr Infos dazu hat Christian Böder aus der Redaktion.
2: Noch in diesem Monat wird die Baustelle eingerichtet. Mit einer Fertigstellung ist vermutlich Mitte übernächsten Jahres zu rechnen. Mit dem Neubau investiert die Stadt Ennigerloh nach eigenen Angaben weitere rund 18 Millionen Euro in den Ausbau ihrer Sportstätten. Denn bereits umgesetzt sind der Neubau der Zweifeldhalle an der Ludgerusstraße und die Sanierung der Turnhalle an der Mosaikschule, die nach mehrjähriger Nutzung als Unterbringung für Geflüchtete wieder für den Sport fit gemacht wurde.
1: Alarm bei der Feuerwehr in Iverswinkel. Die musste gestern Morgen zu einem Brand in einem Mehrfamilienhaus ausrücken. Das Problem, der Bewohner der betroffenen Wohnung wollte die Räumlichkeiten nicht verlassen. Die Infos hat Fabian Schomacher aus der Redaktion.
3: Es brannte in der Küche der Wohnung an der Bergstraße. Als die Feuerwehr am Einsatzort eintraf, hatten schon alle Bewohner das Haus verlassen, nur der 33-Jährige fehlte. Die Einsatzkräfte mussten die Haustür aufbrechen. Als der alkoholisierte Mann aus seiner Wohnung gebracht werden sollte, wehrte er sich massiv. Mehrere Rettungskräfte und Polizisten waren nötig, um ihn gewaltsam dort rauszuholen.
1: Auch draußen ging seine Gegenwehr weiter. Die Polizei musste den Mann fesseln. Verletzt wurde bei dem Brand in Iverswinkel niemand. Nach einem Einbruch in Aalen fahndet die Polizei nach drei jungen Frauen. Sie sollen in ein Einfamilienhaus an der Güßener Straße eingestiegen sein. Gestern Nachmittag zwischen 11:45 und 3:15 sollen sie über die Terrassentür hineingekommen sein. Als die Bewohner zurückkamen, kletterten die drei über einen Zaun und flüchteten mit einem Auto. Dabei soll es sich laut Polizei um einen grauen Mercedes der A-Klasse handeln. Die Täterinnen sollen zwischen 16 und 22 Jahre alt sein, haben lange braune Haare und trugen schwarze Jacken und helle Jeanshosen. Die Polizei bittet um Hinweise. 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
4: Dankeschön. Wir schauen auf das Radio-WAF-Wetter. Es sind aktuell 21 Grad in Sendenhorst und in Oelde. Dazu weiterhin ein Mix aus Sonne und Wolken. Es bleibt auf jeden Fall erstmal trocken. So geht's dann auch morgen weiter. Wir ziehen an der Sommerschraube nochmal ordentlich. Bis zu 25 Grad bekommen wir. Dazu wieder harmlose Wolken und auch ein bisschen Sonne. Radio WAF ist hier mit dem schnellsten Verkehrs- und Blitzerservice für die Region. Keine Staus oder Störungen, die uns aktuell gemeldet sind. Die Gulaschkanonen sind aber nach wie vor aktiv. Am Ortseingang Sendenhorst, am Westtor und in Techte auf der Warendorfer Straße. Wenn ihr sonst noch was seht, Staus-Blitzer, meldet es doch kurz kostenfrei unter der 0800 4x5 345.
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4: Mit Alex Jakob, ich hoffe, ihr kommt gut in Richtung Feierabend. Gleich mit Melissa Etheridge und Tiffany Aris, Vertigo, bekommt ihr jetzt hier bei uns. 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

0: Und jetzt sind wir gleich beim Montagabend angekommen. Das heißt, es ist Zeit für die Spätschicht. Gleich nach 18 Uhr übernimmt Marlene Sokol und wir hören uns dann morgen Nachmittag wieder. Ich bin Alex Jakob. Macht euch einen schönen Abend im Kreis Warendorf.
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1: Mit Malte Albrecht. Guten Abend. Seit Wochen steigen und steigen die Spritpreise. Und aus der Bundesregierung hat man dazu zuletzt wenig bis kaum etwas gehört. Das scheint auch CSU-Chef Söder nicht zu gefallen. Er fordert eine erneute Senkung der Spritpreise. Die Bundesregierung müsse sich deshalb dringend zusammensetzen, sagte er. Danny Hopper aus den Nachrichten. Was schlägt Söder denn da konkret vor?
2: Also konkret eigentlich gar nichts, aber er hat zumindest eine Stoßrichtung vorgegeben, nämlich die Steuern. Wir hätten in Deutschland die höchsten steuerlichen Belastungen und Abgaben bei Energie in ganz Europa. Und deshalb habe man da eigentlich auch den Spielraum, da was zu tun, sagte Söder in München. Auch gegen die Prüfung einer Übergewinnsteuer hat er nichts. Als Vorbild für Entlastungen hat er Österreich angeführt. Was der Staat dort mehr verdiene durch gestiegene Preise, gebe er zurück. So etwas Ähnliches sollte man sich auch bei uns überlegen, sagt Söder. Denn er geht davon aus, dass die Spritpreise in Deutschland noch weiter raufgehen werden, weil die Lage im Nahen Osten weiter absolut unübersichtlich ist.
1: Inzwischen wird ja sogar nicht mehr ausgeschlossen, dass der Literpreis noch die 3-Euro-Marke knacken könnte.
2: Nee, das hat ein Sprecher des Tankstelleninteressenverbandes, der RP, gesagt und auch mit deutlichen Worten die Mineralölkonzerne kritisiert, die würden abkassieren. Der ADAC geht dagegen nicht von einem so dramatischen Szenario aus. Um auf 3 Euro zu kommen, müsse es auf den internationalen Ölmärkten nochmal sehr stark raufgehen, sagt er. Einen neuen Höchststand beim Diesel schließt aber auch der ADAC nicht aus. Bei Super E10 ist ja schon ein neues Rekordhoch erreicht worden, mit einem bundesweiten Schnitt von 2,27 Euro pro Liter. Und auch der Liter Diesel hatte sich zuletzt seinem Allzeithoch genähert. Also um eine neue Spritpreisdiskussion dürfte die Politik nicht mehr lange herumkommen.
1: Danke, Danny. Und das sind weitere Nachrichten. Bundesinnenminister Dobrindt will alle nutzbaren Schutzräume in Deutschland digital erfassen lassen, also zum Beispiel Tiefgaragen und Tunnel. Neue Bunker seien nicht geplant, sagte er nach einem Treffen mit Vertretern der Kommunen in Berlin. Bund und Länder bauen eine Datenbank auf, die Menschen im Ernstfall zum nächsten Schutzraum lotsen soll. Die Informationen sollen auch über die Nina-Warn-App abrufbar sein. Die Bundesanwaltschaft hat Anklage gegen eine mutmaßliche Spionin Russlands erhoben. Die Verdächtige soll einen Geheimdienstmitarbeiter in der russischen Botschaft 3 Jahre lang mit sensiblen Informationen versorgt haben, unter anderem über die deutsche Rüstungsindustrie oder hochkarätige politische Veranstaltungen. Die Deutsch-Ukrainerin war im Januar in Berlin festgenommen worden und sitzt seitdem in Untersuchungshaft. Ob Netflix, Disney Plus oder Wow, Streaming gehört für Millionen Menschen längst zum Alltag. Und der Markt für kostenpflichtige Streamingdienste und Pay-TV-Sender in Deutschland wächst. Wie schon 2024 lagen die Umsätze auch letztes Jahr bei insgesamt 5,5 Milliarden Euro. Das meldet der Verband privater Medien. Für das laufende Jahr wird mit einem leichten Plus auf 5,6 Milliarden Euro gerechnet. Auch die Zahl der Abonnenten hat weiter zugenommen. Fast 26 Millionen Abos gibt es inzwischen allein bei Streamingdiensten. Einen Trend zum ständigen Anbieterwechsel sieht der Verband nicht, denn viele Haushalte gönnen sich gleich mehrere Abos gleichzeitig. Und das waren die Nachrichten mit Malte Albrecht.
3: Es geht in eine bewölkte, aber angenehme Woche. Die Sonne schafft es morgen immer mal wieder durch die Wolken durch und es wird auch noch mal angenehm warm bei uns. Bis 25 Grad. Regen kommt dann ab Mittwoch dazu, da dann nur noch 18 Grad. Jetzt für euch der Radio WRF Verkehrsservice. Da blitzt es heute Abend noch in Telgte an der Warendorfer Straße. Und am Ortseingang Sendenhorst steht noch ein Blitzer am Westtor. Alle Updates von den Straßen wie immer auf radiowrf.de oder in unserer kostenlosen Radio WRF App. Gute Fahrt! Das ist der Montagabend hier in der Spätschicht. Heißt, der Start in die Woche ist schon gemacht. Ihr seid so langsam im Flow. Dann ist das doch auch alles gar nicht mehr so schlimm. Wir gehen jetzt so langsam auch Richtung Feierabend zusammen. Marlene bin ich heute Abend für euch am Start. Freue mich sehr auf die Zeit mit euch.
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geht Richtung Feierabend und Richtung Sofa. Gleich schön einen Film oder eine Serie anmachen. Und wenn wir ehrlich sind, sind wir vielleicht auch ein bisschen am Handy nebenher und scrollen ein bisschen. Und wenn ihr das Handy dann schon in der Hand habt,

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0: 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Also ran da, mitmachen, bewerben könnt ihr euch über unsere Homepage.

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1: Ich bin Kerstin Menke-Möller. Schönen guten Abend. In Ennigerloh soll an der Rosa-Parks-Gesamtschule eine neue Dreifeldsporthalle entstehen. Die Arbeiten werden Anfang Oktober mit dem symbolischen ersten Spatenstich offiziell eingeläutet. Noch in diesem Monat wird die Baustelle eingerichtet, teilt die Stadt Ennigerloh mit. Mit einer Fertigstellung ist vermutlich Mitte 2028 zu rechnen. Damit investiert die Stadt nach eigenen Angaben weitere 18 Millionen Euro in den Ausbau ihrer Sportstätten. In Beckum hat ein technischer Defekt gestern Abend für einen Stromausfall gesorgt. Und auch heute Morgen gab es noch Probleme mit einigen Straßenlaternen und Ampeln. Seit dem Vormittag funktioniert aber alles wieder, hieß es von der Energieversorgung Beckum EVB. Ob wirklich auch alle Laternen wieder angehen, soll heute Abend nochmal überprüft werden. Der Stromausfall gestern dauerte etwa eine Stunde. Betroffen davon waren unter anderem der Südhofer Weg und das Industriegebiet auf dem Ticke. In vielen Kommunen bei uns wird demnächst der Weltkindertag gefeiert. Er steht diesmal unter dem Motto Starke Kinder, starke Zukunft und wird in Deutschland am kommenden Sonntag begangen. Auch die Stadt Warendorf ist wieder mit dabei. Dort wird der Weltkindertag von vielen lokalen Einrichtungen getragen, die ein breites Angebot an Mitmachaktionen, Informationsangeboten und kreativen Aktivitäten gestalten werden. In diesem Jahr kommen noch einige neue Kooperationspartner dazu. Das Ganze findet wieder auf den Kleinspielfeldern im MC-Park statt, und zwar ab 14.30 Uhr. Seit gestern Abend wird auf der Schienenstrecke des Warendorfers, also der Linie RB67, quer durch unseren Kreis gebaut. Und das bedeutet, dass einzelne Züge auf der Strecke zwischen Münster und Warendorf bzw. Beelen ausfallen. Darauf weist das Serviceportal Zuginfo NRW hin. Betroffen sind Morgen- und Abendstunden. Ein Ersatzverkehr mit Bussen sei eingerichtet, heißt es. Die Bauarbeiten laufen noch bis Mittwochmorgen. 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
2: In der Nacht Tiefsttemperaturen um die 14 Grad. Morgen geht es dann auch wieder hoch auf bis 25 Grad bei uns. Bleibt auch überwiegend trocken, obwohl da schon einige Wolken am Start sind. Chancen auf Sonne habt ihr vor allem am Vormittag. Gegen Nachmittag zieht sich das dann langsam immer weiter zu. Und dann gibt es in der Nacht auf Mittwoch auch wieder einige Schauer bei uns. Jetzt für euch der Radio WRF Verkehrsservice. Da blitzt es heute Abend noch in Telgte an der Warendorfer Straße. Und am Ortseingang Sendenhorst steht noch ein Blitzer am Westtor. Alle Updates von den Straßen wie immer auf radiowrf.de oder in unserer kostenlosen Radio WRF App. Gute Fahrt!
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2: Kommt gut durch den Montagabend. Ich weiß, das ist nicht unbedingt der beliebteste Tag der Woche, aber ich sag's euch, man muss sich den Montag mit so Kleinigkeiten einfach so ein bisschen retten. Ich bin heute zum Beispiel in eine mega kleine Parklücke reingekommen und das, obwohl ich sonst die Sorte Mensch bin, die, bevor sie irgendwo hinfährt, erstmal die Parksituation auf Google Maps checkt. Ja, ich sag's euch, die kleinen Dinge sind's am Montag.
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Forget Me von Louis Capaldi. Und ich sag's euch, ich habe so ein bisschen schwitzige Hände heute Abend. Gibt nämlich wieder die Chance auf Tickets von ihm hier. Harry Styles. Nach mehreren Jahren Konzert- und Musikpause ist dieses Jahr endlich sein Comeback gewesen. Direkt mit einem neuen Album und einer neuen Tour. Die Together-Together-Tour läuft aktuell auch noch. Tickets waren zwar direkt ausverkauft, aber Harry hat nochmal Tickets nachgeschoben und neue Konzerte nachgeschoben. Und jetzt, Leute, gibt es auch endlich ein Konzert bei uns in Deutschland. Nächstes Jahr ist er in Berlin und wenn ihr dahin wollt, dann seid schnell. Heute läuft die erste Presale-Stufe, morgen geht es dann weiter und der offizielle Verkauf ist dann am Mittwoch. Heißt, jetzt schon mal alle 5 Geräte aufladen und dann ab in eine Warteschlange, ne?

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1: Mit Malte Albrecht, guten Abend. In NRW gibt es immer mehr Fälle von Diskriminierung und Benachteiligung. Das haben die Beratungsstellen für Antidiskriminierungsarbeit ADA festgestellt. Darunter fällt beispielsweise Diskriminierung aufgrund von Geschlecht, Hautfarbe oder wegen einer Behinderung. Frage an Julia Trompeter aus der Redaktion. Was genau steht im neuen Bericht der ADA drin?
2: Im Bericht steht unter anderem, dass die Zahl der gemeldeten Fälle um 15% angestiegen ist. 1200 Menschen sind im letzten Jahr zu einer Beratungsstelle gegangen. Sie alle haben Diskriminierung erfahren. Das sind immerhin 3 neue Fälle am Tag.
1: Gibt es denn von Seiten der Landespolitik schon Maßnahmen, die dagegen helfen sollen?
2: Ja, die gibt es, und zwar schon bald. Ab dem 1. Oktober gilt bei uns in NRW das landesweite Antidiskriminierungsgesetz als Ergänzung für das bundesweit gültige Allgemeine Gleichbehandlungsgesetz. Das neue Gesetz soll Menschen immer dann schützen, wenn es um Diskriminierung durch Landesbehörden geht. Gleichzeitig brauchen die Beratungsstellen mehr Geld, sagt beispielsweise Menderes Chandan, der bei der AWO für die Antidiskriminierungsarbeit verantwortlich ist.
3: Die Lage ist angespannt. Wir haben ca. 3 Millionen Euro jedes Jahr. Das ist jetzt über Jahre, es ist die gleiche Fördersumme und das fordert die Träger sehr stark.
2: Chandan fordert deshalb, dass die Fördermittel an den Bedarf angepasst werden. Sinngemäß sagt er, wenn es mehr Fälle gibt, soll es auch mehr Geld geben.
1: Danke, Julia. Und jetzt weitere wichtige Nachrichten an diesem Abend, kurz und kompakt. US-Präsident Trump hat mit Äußerungen zum Ukraine-Krieg für Verwirrung gesorgt. Auf seiner Online-Plattform Truth Social schrieb er, die Ukraine und Russland würden keine gegnerischen Energieanlagen mehr angreifen. Die Ukraine habe seiner entsprechenden Forderung zugestimmt. Russland wolle ebenso handeln. Offizielle Bestätigungen aus Moskau oder Kiew gibt es bisher nicht. Die Bundesregierung nimmt die Warnungen führender KI-Unternehmen aus den USA vor der Technologie ernst. Wenn KI-Modelle zunehmend ausbrechen und in andere Systeme eindringen, habe man es mit einem völlig anderen Bedrohungsszenario zu tun, sagte ein Sprecher des Digitalministeriums. Trotzdem wolle man die KI-Entwicklung in Europa vorantreiben. Beim Absturz eines Kleinflugzeugs in Erkelenz sind alle 3 Insassen ums Leben gekommen. Nach Angaben der Polizei im Kreis Heinsberg stürzte die aus den Niederlanden gestartete Cessna am Vormittag auf ein Feld. Warum, ist noch unklar. Gute Nachrichten fürs Klima. In NRW ist der Ausstoß von Treibhausgasen seit 1990 um mehr als die Hälfte gesunken. Genauer gesagt um 53%. Das teilte das NRW-Klimaschutzministerium mit. Grundlage sind vorläufige Zahlen des Landesumweltamtes. Damit stehe NRW sogar besser da als der bundesweite Durchschnitt, heißt es. Allein im letzten Jahr ging es um 4% nach unten. Vor allem in der Energiewirtschaft wurde weniger CO2 ausgestoßen, dank mehr Strom aus Sonnenkraft und weniger aus Braunkohle. Auch in Industrie und Verkehr gingen die Emissionen zurück. Anders sieht es bei privaten Haushalten aus. Hier stiegen die Emissionen an. Wir hatten wegen des kälteren Winters einfach mehr geheizt. Und das waren die Nachrichten mit Malte Albrecht.
4: Ja, nix Herbstwetter hier. Morgen wieder T-Shirt-Wetter bei uns angesagt. Bis 25 Grad, viel Sonne am Vormittag. Also Mittagspause könnt ihr morgen auf jeden Fall nach draußen verlegen. Mittwoch wird es dann langsam kälter und etwas nasser. Da noch 18 Grad, genauso am Donnerstag.
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4: Jetzt für euch der Radio WAF Verkehrsservice. Da blitzt es heute Abend noch in Telgte an der Warendorfer Straße. Und am Ortseingang Sendenhorst steht noch ein Blitzer am Westtor. 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Es geht durch den Montagabend. Willkommen in der Spätschicht. Bis 21 Uhr reißen wir das Ding hier noch zusammen ab. Marlene bin ich. Kommt gut durch den Feierabend.
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Cold Eyes von Alex Warren. Wir haben es gleich 7:15. Und da sehe ich auch schon ganz viele schöne Teamfotos von euch. Die könnt ihr uns jederzeit rüberschicken über unsere Homepage. Und dann landet ihr damit im Lostopf für die Euer-Team-Aktion hier in der Spätschicht. Zu gewinnen gibt es da ein Joma-Sportoutfit im Wert von 1.500 Euro vom MC Textildruck in Verl. Ja, und ich scroll hier gerade durch die ganzen Bilder und das ist richtig, richtig schön. Also macht gerne auch noch mit. Die Euer-Team-Aktion findet ihr ganz easy über unsere Homepage. Und die Hits findet ihr genau jetzt, Ready or Not von den Fugees, nur hier in der Spätschicht. Ready

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1: Ich bin Kerstin Menke-Möller. Schönen guten Abend. In Ennigerloh soll an der Rosa-Parks-Gesamtschule eine neue Dreifeldsporthalle entstehen. Die Arbeiten werden Anfang Oktober mit dem symbolischen ersten Spatenstich offiziell eingeläutet. Noch in diesem Monat wird die Baustelle eingerichtet, teilt die Stadt Ennigerloh mit. Mit einer Fertigstellung ist vermutlich Mitte 2028 zu rechnen. Damit investiert die Stadt nach eigenen Angaben weitere 18 Millionen Euro in den Ausbau ihrer Sportstätten. In Beckum hat ein technischer Defekt gestern Abend für einen Stromausfall gesorgt und auch heute Morgen gab es noch Probleme mit einigen Straßenlaternen und Ampeln. Seit dem Vormittag funktioniert aber alles wieder, hieß es von der Energieversorgung Beckum EVB. Ob wirklich auch alle Laternen wieder angehen, soll heute Abend nochmal überprüft werden. Der Stromausfall gestern dauerte etwa eine Stunde. Betroffen davon waren unter anderem der Südhofer Weg und das Industriegebiet auf dem Tigge. In vielen Kommunen bei uns wird demnächst der Weltkindertag gefeiert. Er steht diesmal unter dem Motto Starke Kinder, starke Zukunft und wird in Deutschland am kommenden Sonntag begangen. Auch die Stadt Warendorf ist wieder mit dabei. Dort wird der Weltkindertag von vielen lokalen Einrichtungen getragen, die ein breites Angebot an Mitmachaktionen, Informationsangeboten und kreativen Aktivitäten gestalten werden. In diesem Jahr kommen noch einige neue Kooperationspartner dazu. Das Ganze findet wieder auf den Kleinspielfeldern im MC-Park statt, und zwar ab 14.30 Uhr. Seit gestern Abend wird auf der Schienenstrecke des Warendorfers, also der Linie RB67, quer durch unseren Kreis gebaut. Und das bedeutet, dass einzelne Züge auf der Strecke zwischen Münster und Warendorf bzw. Beelen ausfallen. Darauf weist das Serviceportal Zuginfo NRW hin. Betroffen sind Morgen- und Abendstunden. Ein Ersatzverkehr mit Bussen sei eingerichtet, heißt es. Die Bauarbeiten laufen noch bis Mittwochmorgen. 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
2: Es geht in eine bewölkte, aber angenehme Woche. Die Sonne schafft es morgen immer mal wieder durch die Wolken durch und es wird auch noch mal angenehm warm bei uns. Bis 25 Grad. Regen kommt dann ab Mittwoch dazu, da dann nur noch 18 Grad. Jetzt für euch der Radio WRF Verkehrsservice. Da blitzt es heute Abend noch in Telgte an der Warendorfer Straße und am Ortseingang Sendenhorst steht noch ein Blitzer am Westtor. Alle Updates von den Straßen wie immer auf radiowrf.de oder in unserer kostenlosen Radio WRF App. Gute Fahrt! Das ist der Montagabend hier in der Spätschicht. Heißt, der Start in die Woche ist schon gemacht. Ihr seid so langsam im Flow. Dann ist das doch auch alles gar nicht mehr so schlimm. Wir gehen jetzt so langsam auch Richtung Feierabend zusammen. Marlene bin ich heute Abend für euch am Start. Freue mich sehr auf die Zeit mit euch.
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0: paar Stunden sind es jetzt noch, dann ist wieder Zeit hierfür.
1: Ladies and Gentlemen, welcome to the International Emmy Awards.
0: Heute Nacht werden die Emmys verliehen und bei mir ist jetzt, ich würde fast sagen, Emmy-Expertin, ja. Charlotte aus dem Team.
2: Hallöchen.
0: Erstmal sag mal, ich kenne mich ehrlich gesagt gar nicht aus. Was ist der Unterschied zwischen Emmy, Oscar? Was wird da heute Abend verliehen?
2: Okay, wir fangen nochmal ganz von vorne an. Mhm. Die Emmy Awards sind eine der wichtigsten Auszeichnungen okay. in der internationalen Fernsehbranche. Mhm. Die Oscars, die kennt ja eigentlich jeder, die zeichnen halt ganz besondere Kinofilme aus. Und aha. die Emmys, bei denen geht es jetzt eben um alles andere. Serien, Talkshows, Reality-TV sogar auch.
0: Ach,
2: also
0: guck mal.
2: Alles, was man so gucken mhm. und streamen kann irgendwie.
0: Mhm. Die Nominierungen sind ja schon seit einer Weile raus. Kennt man irgendwas davon?
2: Ja, je nachdem, was dich so interessiert, würde ich sagen. Ne?
0: Ja.
2: Also in den Top-Kategorien beste Dramaserie kennen vielleicht viele A Night of the Seven Kingdoms.
0: Ach, guck mal, das habe ich geguckt. War
2: ja,
0: mega.
2: Ist, ja, das ist so ein, ja, war mega.
0: Ja, war super.
2: Das ist so ein Game of Thrones Spin-off.
0: Ja.
2: Und auch in der Comedy-Kategorie ist The Bear recht
0: ach,
2: bekannt.
0: Ja, klar.
2: So eine Kochsendung mhm. mit Jeremy Allen White.
0: Mhm.
2: Genau, die Serie hat auch in den letzten Jahren schon einiges abgeräumt.
0: Ja.
2: Also mal schauen, was da dieses Jahr noch drin ist.
0: Okay. Gibt es Favoriten? Weiß man das schon?
2: Jo, dieses Jahr gilt die Krankenhausserie The Pitt als Favorit.
0: Oh.
2: Die hat 25 Nominierungen bekommen
0: aha.
2: und auch eben in einer der Hauptkategorien beste Dramaserie.
0: Ach, ja. guck mal.
2: Ansonsten haben wir auch Comedy-Serien Hacks und Windows Bay. Die mhm. haben auch schon einige Nominierungen.
0: Mhm.
2: Mal gucken, was dann da heute Nacht so bei mhm. rumkommt.
0: Vielleicht sollte ich erstmal alle 148.000 Staffeln Grey's Anatomy fertig gucken, bevor ich mit The Pitt anfange.
2: Ja.
0: ja, vielleicht suche ich mir dann heute Abend da was raus. Kann ich mir das überhaupt heute Abend angucken?
2: Ja, das kannst du dir angucken.
0: Ja.
2: Heute Nacht um 1 Uhr geht's los.
0: Ach, oh.
2: Und Magenta TV
0: Scheiße.
2: Zeigt das Ganze kostenlos.
0: Ja.
2: Aber also, man kann es sich auch noch nachher angucken, wenn du das heute Nacht um 1 nicht machen willst.
0: Du, vielleicht werde ich auch noch so ein Hardcore-Fan, ne? Und dann siehst du es ja morgen, ob ich mir das angeguckt habe, je nachdem, wie meine Augenringe so aussehen.
2: So.
0: Danke dir, Charlotte.
1: Ready.

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1: Ich bin Tine Klimach. Russland und die Ukraine wollen nach Darstellung von US-Präsident Trump auf Angriffe auf gegnerische Energieanlagen verzichten. Das teilte Trump auf seiner Plattform Truth Social mit, ohne weitere Details zu nennen. Der ukrainische Präsident Zelensky schrieb auf X, dass ein deeskalierender Schritt mit Blick auf kritische Infrastruktur ein erster Schritt in Richtung Frieden sein könnte. Der Krieg müsse beendet werden. Aus Moskau gab es zunächst keine Reaktion darauf. Bundesinnenminister Alexander Dobrindt hat ein neues Konzept für Schutzräume in ganz Deutschland angekündigt. Es geht unter anderem um Tiefgaragen und Tunnel, deren Lage etwa auch in der Nina-Warn-App digital abrufbar sein sollen. Das sagte Dobrindt bei einer Tagung mit Vertretern der Kommunen in Berlin.
2: Der Bund hat den Pakt für den Bevölkerungsschutz ausgerufen, um deutlich zu machen, dass er bereit ist, 10 Milliarden Euro zu investieren bis 2029, um dafür zu sorgen, dass diejenigen, die im Bereich zivile Verteidigung, Bevölkerungsschutz engagiert sind, deutlich gestärkt werden.
1: Der Bau neuer Schutzbunker sei dagegen nicht geplant, so Innenminister Dobrindt. Viele Menschen in Deutschland können Strom und Gas nicht bezahlen. Im vergangenen Jahr lebten rund 3,8 Millionen Menschen in Haushalten, die bei Rechnungen von Energieversorgung im Zahlungsverzug waren. Das hat das Statistische Bundesamt mitgeteilt.
3: Den Kühlschrank auffüllen oder doch eher die Stromrechnung zahlen? Diese Frage stellen sich viele, vor allem Leute, die zur Miete wohnen, sagen die Statistiker. In diesem Jahr gibt es bei den Energiepreisen aber immerhin eine leichte Entspannung, zumindest was Strom betrifft, Erdgas oder auch Fernwärme. Heizöl dagegen ist deutlich teurer geworden als im Vorjahr und auch andere Kosten steigen, Wasser zum Beispiel oder auch die Müllabfuhr. Claudia Wächter, Nachrichtenredaktion.
1: Sachsen landet mit seinem Bildungssystem im Bundesländervergleich aus bildungsökonomischer Perspektive erneut vorn. Im diesjährigen Bildungsmotor der arbeitgebernahen Initiative Neue Soziale Marktwirtschaft bleibt der Freistaat Spitzenreiter. Dahinter folgen, wie schon im vergangenen Jahr, Bayern, Hamburg und Baden-Württemberg. Am Ende des Feldes liegen NRW und Sachsen-Anhalt, vor dem erneuten Schlusslicht Bremen. Bei der Studie werden zum Beispiel die Bildungsausgaben pro Schüler verglichen, die Klassengrößen oder die Schulabbrecherquote.
4: Und das waren die Nachrichten mit Tine Klimach.
5: In der Nacht Tiefstemperaturen um die 14 Grad. Morgen geht es dann auch wieder hoch auf bis 25 Grad bei uns. Bleibt auch überwiegend trocken, obwohl da schon einige Wolken am Start sind. Chancen auf Sonne habt ihr vor allem am Vormittag. Gegen Nachmittag zieht sich das dann langsam immer weiter zu. Und dann gibt es in der Nacht auf Mittwoch auch wieder einige Schauer bei uns.
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5: Jetzt bei euch der Radio WRF Verkehrsservice. Da blitzt es heute Abend noch in Telgte an der Warendorfer Straße. Und am Ortseingang Sendenhorst steht noch ein Blitzer am Westtor. Alle Updates von den Straßen wie immer auf radiowrf.de oder in unserer kostenlosen Radio WRF App. Gute Fahrt! Kommt gut durch den Montagabend. Ich weiß, das ist nicht unbedingt der beliebteste Tag der Woche, aber ich sag's euch, man muss sich den Montag mit so Kleinigkeiten einfach so ein bisschen retten. Ich bin heute zum Beispiel in eine mega kleine Parklücke reingekommen und das, obwohl ich sonst die Sorte Mensch bin, die, bevor sie irgendwo hinfährt, erstmal die Parksituation auf Google Maps checkt. Ja, ich sag's euch, die kleinen Dinge sind's am Montag.
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0: es geht in den Feierabend. Gleich schon aufs Sofa, was Leckeres kochen, vielleicht ein lecker Weinchen aufmachen und eine ganz besondere Weinempfehlung. Die gibt's heute Abend von unserem persönlichen Sommelier des Hauses, Atze Schröder.
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2: Ja, nee, ist klar. Holt den Korkenzieher raus. Iron Maiden haben einen eigenen Rotwein. Hier, wurde mir heute in der Werbung angezeigt. Hier, ich lese mal vor. Der erstklassige Iron Maiden Darkest Red aus dem Jahrgang 2023 begeistert als vergoldete Rotwein-Cuvée, die passend zur Musik der Rocklegenden entstanden ist. Ja, nee, ist klar. Ausgerechnet Iron Maiden, die vor 30 Jahren vorm Zähneputzen schon mit Terpentin und Stacheldraht gegoogelt haben. Die Jungs, die Bienen kauen, wenn sie Honig wollen und die Nägel grundsätzlich mit der flachen Stirn in die Betonwand kloppen. Ja, ausgerechnet die machen jetzt einen auf Sommelier. Ja, was heißt das denn jetzt für mich als Iron Maiden-Fan? Muss ich demnächst im Smoking zum Konzert gehen? Ja, die treten dann auch nicht mehr in Wacken auf, sondern nur noch auf der Weihnachtsfeier der Winzergenossenschaft Südtirol oder beim traditionellen Austernessen auf Sylt. Ja, sie ja Dekadenz verpflichtet. Aber ein eigener Wein? Whisky hätte ich ja verstanden, aber Wein? Nee, das ist doch nicht mehr mein Heavy Metal. Mein Lieblingsrotwein ist und bleibt jedenfalls Jägermeister. Und daran wird keine Metalband dieser Welt was ändern. Iron Maiden Wein. Der hat vorne Spiel, hinten Charakter und möpselt im Abgang.

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1: Ich bin Kerstin Menke-Möller. Schönen guten Abend. In Ennigerloh soll an der Rosa-Parks-Gesamtschule eine neue Dreifeldsporthalle entstehen. Die Arbeiten werden Anfang Oktober mit dem symbolischen ersten Spatenstich offiziell eingeläutet. Noch in diesem Monat wird die Baustelle eingerichtet, teilt die Stadt Ennigerloh mit. Mit einer Fertigstellung ist vermutlich Mitte 2028 zu rechnen. Damit investiert die Stadt nach eigenen Angaben weitere 18 Millionen Euro in den Ausbau ihrer Sportstätten. In Beckum hat ein technischer Defekt gestern Abend für einen Stromausfall gesorgt. Und auch heute Morgen gab es noch Probleme mit einigen Straßenlaternen und Ampeln. Seit dem Vormittag funktioniert aber alles wieder, hieß es von der Energieversorgung Beckum EVB. Ob wirklich auch alle Laternen wieder angehen, soll heute Abend nochmal überprüft werden. Der Stromausfall gestern dauerte etwa eine Stunde. Betroffen davon waren unter anderem der Südhofer Weg und das Industriegebiet auf dem Ticke. In vielen Kommunen bei uns wird demnächst der Weltkindertag gefeiert. Er steht diesmal unter dem Motto Starke Kinder, starke Zukunft und wird in Deutschland am kommenden Sonntag begangen. Auch die Stadt Warendorf ist wieder mit dabei. Dort wird der Weltkindertag von vielen lokalen Einrichtungen getragen, die ein breites Angebot an Mitmachaktionen, Informationsangeboten und kreativen Aktivitäten gestalten werden. In diesem Jahr kommen noch einige neue Kooperationspartner dazu. Das Ganze findet wieder auf den Kleinspielfeldern im MC-Park statt, und zwar ab 14.30 Uhr. Seit gestern Abend wird auf der Schienenstrecke des Warendorfers, also der Linie RB67, quer durch unseren Kreis gebaut. Und das bedeutet, dass einzelne Züge auf der Strecke zwischen Münster und Warendorf bzw. Beelen ausfallen. Darauf weist das Serviceportal Zuginfo NRW hin. Betroffen sind Morgen- und Abendstunden. Ein Ersatzverkehr mit Bussen sei eingerichtet, heißt es. Die Bauarbeiten laufen noch bis Mittwochmorgen. 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
2: Ja, nix Herbstwetter hier. Morgen wieder T-Shirt-Wetter bei uns angesagt. Bis 25 Grad, viel Sonne am Vormittag. Also Mittagspause könnt ihr morgen auf jeden Fall nach draußen verlegen. Mittwoch wird es dann langsam kälter und etwas nasser. Da noch 18 Grad, genauso am Donnerstag. Jetzt für euch der Radio WRF Verkehrsservice. Da blitzt es heute Abend noch in Telgte an der Warendorfer Straße. Und am Ortseingang Sendenhorst steht noch ein Blitzer am Westtor. Alle Updates von den Straßen wie immer auf radiowrf.de oder in unserer kostenlosen Radio WRF App. Gute Fahrt! Es geht durch den Montagabend. Willkommen in der Spätschicht. Bis 21 Uhr reißen wir das Ding hier noch zusammen ab. Marlene bin ich. Kommt gut durch den Feierabend.
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0: Es geht Richtung Feierabend und Richtung Sofa. Gleich schön einen Film oder eine Serie anmachen. Und wenn wir ehrlich sind, sind wir vielleicht auch ein bisschen am Handy nebenher und scrollen ein bisschen. Und wenn ihr das Handy dann schon in der Hand habt, dann geht doch mal ganz kurz bei uns auf die Homepage und macht mit bei der Euer-Team-Aktion hier in der Spätschicht. 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Regina Chaton aus dem Spätschicht-Team ist bei mir. Wer könnte sich denn da jetzt genau bewerben?
1: Ja, Fußball, Handball, Kegelclub, Tanzgruppe, Schützenverein oder vielleicht auch einfach nur euer Stammtisch. Also im Grunde ist das auch völlig egal. Hauptsache ihr seid eine Truppe und habt richtig Bock auf ein neues Outfit.
0: So ist es. Also ran da, mitmachen, bewerben könnt ihr euch über unsere Homepage.

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1: Ich bin Tine Klimach. Russland und die Ukraine wollen offenbar gegenseitige Angriffe auf Energieanlagen stoppen. Das schreibt US-Präsident Donald Trump auf seiner Plattform Truth Social. Aus Moskau und aus Kiew gibt es dafür bislang allerdings keine Bestätigung.
2: Trump steht hier zu Hause wegen astronomischer Benzin- und Dieselpreise schwer unter Druck. Dass in erster Linie sein Iran-Krieg und die beeinträchtigte Schifffahrt durch die Straße von Hormuz daran schuld sind, versucht Trump außen vor zu lassen. Er schießt sich auf Kiew und Moskau ein. Der Beschuss der dortigen Energieanlagen sei für die Ölknappheit verantwortlich. Am Wochenende hatte Trump den ukrainischen Präsidenten Zelensky gedrängt, die Angriffe auf russische Energieanlagen zu stoppen. Aus den USA, Tina Eck.
1: Tanken wird immer teurer. Der Preis für Super E10 ist übers Wochenende auf ein neues Rekord hochgestiegen. Im bundesweiten Tagesdurchschnitt kostete ein Liter am Sonntag 2,27 Euro, teilte der ADAC mit. Diesel verteuerte sich demnach sogar auf 2,40 Euro pro Liter.
3: Diesel ist auch nicht mehr weit von seinem Rekordhoch aus April entfernt. In den vergangenen zwei Wochen sind die Spritpreise kräftig gestiegen. E10 war Ende August noch gut 12 Cent billiger, Diesel etwa 20 Cent. Und die Aussichten sind nicht gut, denn die Ölpreise haben zum Wochenstart nach den Entwicklungen im Nahen Osten weiter zugelegt. Grund dafür sind unter anderem abgesagte Gespräche über die Straße von Hormuz und die Abschaltung einer wichtigen Ölpipeline in Saudi-Arabien nach Drohnenangriffen. David Riemer, Nachrichtenredaktion.
1: Mit einer riesigen Aschewolke sorgt der Vulkan Ätna wieder für erhebliche Behinderungen im Flugverkehr von und nach Sizilien. Der Flughafen der 300.000 Einwohnerstadt Catania wurde für Starts und Landungen vorübergehend gesperrt, zunächst bis zum Abend. Mehr als 50 Flüge fielen aus oder mussten auf andere Flughäfen umgeleitet werden. Die Aschewolke reicht etwa 4 Kilometer hoch in den Himmel. Die Britpop-Band Oasis tritt erstmals wieder in Deutschland auf. Die Gruppe um die Brüder Liam und Noel Gallagher kündigte in sozialen Medien für den nächsten Juli 2 Konzerte in der Münchner Allianz Arena an. Bis zum 17. September um 17 Uhr können sich Oasis-Fans online für den Ticketverkauf registrieren.
4: Das Wetter. Heute Abend zeigt sich das Wetter in NRW nochmal von der angenehmen Seite, meist freundlich und trocken. Auch die Nacht bleibt ruhig, trocken und nur leicht bewölkt. Tiefstwerte dabei um die 13 Grad. Am Dienstag wird es nochmal sommerlich warm mit bis zu 28 Grad und viel Sonne. Gegen Abend steigt dann das Gewitterrisiko.
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4: Mit der A2 Dortmund Richtung Hannover. Zwischen Bielefeld Ost und Ostwestfalen-Lippe 2 Kilometer Stau, dauert 20 Minuten länger. Euch allen unterwegs eine gute und sichere Fahrt. Ja, das ist auch mal ein extravagantes Hobby. Ein Sammler hat jetzt bei einer Asterix und Obelix Auktion sich das Originaltitelbild von Asterix bei den Briten gesichert. Ja, für stolze 1,474 Millionen Euro. Meine Güte, also ich würde mal sagen, wahrscheinlich hat sich der Verkäufer danach auch gedacht. Die spinnen, die Sammler.
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4: Leo Arrigi hier, einen schönen Abend euch.

0: mit dem Schub-Schub-Song für diesen Montagabend. Und da müssen wir mal über Frank Ocean reden. Wirklich krasser Künstler. Ich habe das Gefühl, in Deutschland kriegt er zu wenig Anerkennung und die wenigsten Leute wissen eigentlich, was er für krasse Musik gemacht hat. Auch eine interessante Geschichte, ist nach L.A. gezogen in den 2000ern, hat sich da durchgeschlagen mit Jobs bei Subway und anderen Burgerketten, nachts Musik geschrieben. Kanye West hat ihn dann irgendwann entdeckt und dann hat er für Kanye geschrieben. Und dann ist er aber irgendwann auch selbst zu den Labels gegangen, hat selbst Musik herausgebracht. Wahnsinnig krass. Brad Pitt hat mal gesagt, dieses Album, Blond, ein ganz bekanntes von ihm, hat ihn durch eine sehr, sehr schwere Zeit begleitet. Ist übrigens 10 Jahre alt geworden und bisher das letzte Album von Frank Ocean. Wir warten alle auf neue Musik. Also wirklich ein toller Typ, der es, wie ich finde, wie keins weiter hinbekommt, irgendwie diese Gefühle zu beschreiben von man ist verliebt, aber es wird nicht erwidert oder man ist verliebt und es fühlt sich irgendwie komisch und doof an und man schwirrt irgendwie so, ohne dass man es richtig sagen kann, durchs Leben. Also ich finde, der kann das ganz, ganz toll in Musik packen. Ich habe einen Song von Frank Ocean dabei für diesen Abend und das ist jetzt gar nicht so eine traurige Nummer, also beziehungsweise der Text doch ein bisschen, klingt aber ganz wunderschön. Lost.
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Wir freuen uns doch alle total über das schöne Wetter. Morgen 28 Grad sind nochmal angesagt. Nee, es waren 27. Gut, da wollen wir schon korrekt sein. 27 Grad. Aber trotzdem, für Mitte September irgendwie nochmal so schön sommerlich. Wir wollen die Grillzange schwingen und ich finde, das kann man mit keinem anderen Song so gut wie Justin Bieber. Can't Stop the Feeling. Ich weiß nicht, da sehe ich immer irgendwie einen Familienvater vor meinem inneren Auge, der die Grillzange schwingt und mit seinen Hüften wippt zu diesem Lied. Leo Arigi hier, einen schönen Abend euch.

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0: Meatloaf, I'd do anything for love.
1: Was machen Sie beruflich?
2: Ich bin Tatortreiniger.
3: Ja, ich habe schon immer gern mit Blut und Tod zu tun gehabt und dann habe ich mein Hobby zum Beruf gemacht.
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5: Bjarne Mädel als Schotti in der Kultserie Der Tatortreiniger. Ja, dass es beim Job im Regelfall nicht ganz zu viel zu lachen gibt, erlebt jetzt Eileen Thesel in der neuen Serie Serial Cleaner. Die gibt's ab sofort in der ZDF-Mediathek. Jörg Albrecht hat sie schon geguckt.
6: Schau mal einer an.
7: Ich bin nur die Putzfrau.
8: Die sich dummerweise zur falschen Zeit am falschen Ort aufhält. Ex-Dortmund-Tatort-Kommissarin Eileen Thesel ist Theresa, die in einem Hotelkomplex Zeugin eines Mordes wird. Aus Angst um ihr Leben bietet sie den Tätern ihre Hilfe an.
7: Ich kann das sauber machen, bevor das Blut in den Boden sickert. Dann kann euch niemand nachweisen, was hier passiert ist.
8: Und so wird Theresa zur Tatortreinigerin.
7: Kann ich jetzt gehen?
8: Fragt sie, als sie mit der Beseitigung der Spuren fertig ist. Doch schon bald sieht sie einen der Männer aus der Tatnacht wieder.
9: Du hast vergessen abzuschließen.
7: Ganz sicher nicht.
8: Vincent, Sohn aus einer mafiösen Unternehmerfamilie, wartet auf Theresa in ihrer Wohnung.
7: Ich hab gemacht, was du wolltest. Ich hab geschwiegen. Was willst du noch von mir?
9: Dass du weiter für mich arbeitest.
8: So will er Theresa nicht nur im Auge behalten. Ein Auge hat Vincent auch auf sie geworfen. Als er dann auch noch mit einem Scheck dafür sorgt, dass Theresas schwerkranke Tochter an einer klinischen Studie teilnehmen kann, begibt sich Theresa in ein gefährliches Abhängigkeitsverhältnis.
7: Du hast gesagt, dass mir nichts passiert, wenn ich für dich arbeite. Mir darf nichts passieren. Ich muss für Luca da sein.
8: Interessiert nur Vincents unberechenbaren Bruder nicht. Der will die Zeugin loswerden. Gespielt wird er von Rick Ocon und damit einem weiteren bekannten Gesicht aus dem Dortmund-Tatort.
10: Ich hätte das schon im Club durchziehen sollen. Also komm, verpiss dich.
9: Wer beseitigt diesmal die Spuren?
8: Wer Netflix hat, kennt vielleicht die US-Serie The Cleaning Lady. Die erzählt dieselbe Geschichte wie jetzt Serial Cleaner. Beide sind Remakes eines argentinischen Originals. Und auch in der deutschen Version funktioniert der spannende und emotionale Mix aus Thriller und Familiendrama. Mit Serial Cleaner hat Eileen Thesel nach Unbroken ihre zweite starke Serie am Start.
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1: Ich bin Diana Kramer. Autofahrer in Deutschland kämpfen mit erneut gestiegenen Spritpreisen. Erste Stimmen waren schon vor 3 Euro pro Liter. Das gibt Forderungen nach einem Spritpreisdeckel neue Nahrung.
2: Der Tankstelleninteressenverband warnt schon vor Spritpreisen um 3 Euro pro Liter, wie es sie an Autobahnen teilweise schon gäbe. Der ADAC und auch der Tankstellenverband weisen aber auch darauf hin, dass die Weltlage allein die Preissprünge an der Tankstelle im Moment nicht vollständig erkläre. Da werde auch abkassiert. In jedem Fall werden die Spritpreise gerade zum Politikum. Die wahlkämpfende Manuela Schwesig etwa, Mecklenburg-Vorpommerns Ministerpräsidentin, rät zu einem Spritpreisdeckel. Und auch Bayerns Ministerpräsident Söder fordert neue staatliche Entlastungsmaßnahmen. Ronny Tochau, Nachrichtenredaktion.
1: Europa will im Ringen um die Arktis stärker mitmischen. Bundeskanzler Friedrich Merz und Vertreter 11 weiterer Länder haben sich bei einem Gipfel in Finnland darauf verständigt, das Engagement der EU auszubauen. Merz sagt, der hohe Norden ist inzwischen der kritischste Bereich für Europas Sicherheit.
3: Die größte Bedrohung sehen die Gipfelteilnehmer in Russland. Deshalb wollen sie den Norden besser überwachen, mehr Informationen austauschen und wichtige Anlagen an Land und auf See schützen. Gleichzeitig geht's ums Geschäft. Durch das schmelzende Eis entstehen neue Schifffahrtsrouten. Außerdem lagern in der Region wichtige Rohstoffe. Und Europa will dort auch praktisch beweglicher werden. Finnland wirbt für mehr Eisbrecher. Kanzler Merz unterstützt das und sagt, die braucht nicht nur der Norden, sondern ganz Europa. Zoe Tassovali, Nachrichtenredaktion.
1: Russland und die Ukraine wollen laut US-Präsident Donald Trump auf Angriffe auf gegnerische Energieanlagen verzichten. Das teilt er auf seiner Plattform Truth Social mit. Aus Moskau und Kiew lag keine Bestätigung dafür vor. Der ukrainische Präsident Zelensky hatte zuvor aber erklärt, er wolle sich Ende dieser Woche mit Trump in New York zu dem Thema treffen. Die Abstimmung über das neue Design der neuen Euro-Banknoten geht auf die Zielgerade. Noch bis einschließlich kommenden Montag können sich Europäer an einer Online-Umfrage der Europäischen Zentralbank dazu beteiligen. Die neuen Euroscheine sollen neben einem neuen Design auch zusätzliche Sicherheitsmerkmale erhalten, um Kriminellen das Herstellen von Falschgeld weiter zu erschweren.
4: Das Wetter. Ein freundlicher Abend bei uns in Nordrhein-Westfalen mit nur wenigen Wolken am Himmel. Nachts bleibt es trocken und überwiegend klar bis leicht bewölkt. Dazu gehen die Temperaturen runter auf etwa 13 Grad. Morgen gibt es nochmal viel Sonne am Dienstag und sommerliche 28 Grad. Später wird es dann unbeständiger und es kann gewittern.
0: NRW Verkehr.
4: Mit der A2 Dortmund Richtung Hannover. Zwischen Bielefeld-Ost und Ostwestfalen-Lippe 2 Kilometer, dauert eine Viertelstunde länger. A3 Oberhausen Richtung Köln. Zwischen Mettmann und Solingen 1 Kilometer, kommt 10 Minuten für euch oben drauf. Und die A4 Köln Richtung Olpe. Zwischen Eckenhagen und Krombach 3 Kilometer, 5 Minuten. Euch allen unterwegs eine gute und sichere Fahrt.
5: Wird Hollywood-Brüder wohl weniger Sex im Kino in den letzten Jahren? Na meine Güte, dem wollen wir doch entgegenwirken mit heiser Musik.
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5: Ja, eine schlechte Überleitung pro Sendung, ich sag's immer wieder. Es ist erlaubt. Hier kommt sie, Al King, Access Addos. Ich bin Leo Arigi. Hi zusammen. 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

0: Wenn ich die Musik hier so höre, irgendwie jetzt am Meer liegen, Cocktail in der Hand, keine Termine, das wäre schon geil, oder?
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0: Ja, ja, der Wunscherfüller ist wieder da. Ab nächsten Montag erfüllen wir wieder eure Wünsche, ob groß, klein, außergewöhnlich, ganz egal. Bewerben geht schon ab heute über unsere Homepage. Laura Potting ist da. Was wünschst du dir so im Leben?
2: Ruhe und Frieden vor allem. Und ein Date mit Kevin Costner. Und ein Babyesel.
0: Ja, zum Glück darfst du ja nicht mitmachen. Aber unsere Hörerinnen und Hörer, was können die sich denn alles so wünschen?
2: Alles. Also wirklich, ihr könnt da frei wählen. Falls ihr einen ganz persönlichen Wunsch habt, her damit. Oder wenn ihr sagt, puh, oh, jetzt so konkreten Wunsch fällt mir gar nicht ein. Ich will einfach irgendwas gewinnen. 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
2: Hervorragende Frage übrigens auch. Also, wir haben eine VIP-Clubnacht auf Ibiza für euch klar gemacht am 30. September. Ihr könnt zu Shabusi aufs Konzert nach New York fliegen. Flug und Hotel gehen auch auf uns.
0: Auch.
2: Oder wie wär's mit einem Sportbootführerschein? Den Kurs könnt ihr auch auswählen, das könnt ihr dann auch gewinnen.
0: Da bist du ja Expertin, du hast Anfang des Jahres einen gemacht, kannst du empfehlen?
2: Ja, also ich sag mal so, das ist schon geil, sowas zu haben, aber ihr müsst das wirklich, wirklich wollen. Das ist schweineviel Lernerei, also so richtig. Ihr müsst dann auch so Navigation lernen und zwar, also ne, nicht so mit Google Maps und so, sondern so richtig auf Karte und so.
0: Wow.
2: Also das ist krass, krass viel.
0: Okay, wer darauf keinen Bock hat, kann Pole Dance Kurs machen oder zu Apache aufs Konzert und eine Ballonfahrt haben wir auch.
2: Ja, und ich sag's euch, ich durfte schon mal eine machen, ist schon eine Weile her, aber das war so schön, das war so schön. Und ja, ich wurde danach in den Adelsstand der Ballonfahrer gehoben.
0: Aha.
2: Da wird dir so eine Haarsträhne dann nach der Ballonfahrt angezündet, mit Sekt übergossen und dann bekommst du deinen Ballonfahrernamen.
0: Mein Gott.
2: Und ich glaube mich zu erinnern, dass die Regel damals zumindest war, immer wenn dich jemand nach diesem Namen fragt und du kannst ihn dann nicht nennen, dann musst du ein Bier ausgeben.
0: Also gut, was ist dein Name? Was ist dein Name?
2: Tja, das ist jetzt dein Pech. Ich kenne meinen Namen nämlich noch. Freifrau Laura, beherzt zu packende Korbrandklammerin zu Aalen, getragen im feuchten Luftmeer bis hin zu der seichten Wiesen zu Schönau. Das ist mein Name.
0: Ja, okay, ich habe jetzt schon den Faden verloren. Egal, Leute, wünscht euch was. Wir machen das klar ab Montag bei uns.
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Nico Santos hat neue Musik draußen, Why Don't You Stay, so heißt die aktuelle Single. Und ich muss sagen, ich bin Fan, ich mag die sehr gerne, mit so einem schönen Drumbeat, dann noch so ein netter Chor drüber, der so la la la macht, das ist ganz nett. Aber also ehrlicherweise, wenn der Nico Santos anfängt zu singen, da musste ich zweimal hinhören. Ist das wirklich unser Nico? Aber doch, er singt jetzt sehr tief. Also ich bin großer Fan. Neu für euch, jetzt Nico Santos, ich bin Leo Arregui.

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0: Sarah Larsson hat ja letztens noch den Grammy abgelehnt. Man hatte sie nominieren wollen als beste Newcomerin. Aber sie hat gesagt, hey Leute, ich bin seit über 10 Jahren im Geschäft. Nichts hier mit Newcomerin. Na gut, wir reden jetzt über eine echte Newcomerin und die kommt aus Deutschland, nennt sich Hannah Rautzenberg. Also was heißt nennt sich? Sie heißt wirklich so, Hannah Rautzenberg. Aus Leipzig kommt sie, singt auf Englisch. Genre ist irgendwie so eine Mischung aus Indie, Pop und Folk und hat eine neue Single draußen, die nennt sich London 3am.
1: In meiner neuen Single London 3am geht es basically um einen komplett überdramatischen Heartbreak nach einem One-Night-Stand mit einem London-Boy. Und alle Emotionen, die da dazugehören.
0: Ja, so einfach kann es sein. Und da ist dann plötzlich so ein Song geboren, der das auch gut rüberbringt. One-Night-Stand mit einem London-Boy. One-Night-Stand mit einem London-Girl hätte ich ja auch mal gerne. Das stelle ich mir schon toll vor. Wir hören uns erstmal an, wie es mit dem Jungen klingt.
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0: Singt hier Hannah Rautzenberg für uns.

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1: Ich bin Diana Kramer. Russland und die Ukraine wollen offenbar gegenseitige Angriffe auf Energieanlagen stoppen. Das schreibt US-Präsident Donald Trump auf seiner Plattform Truth Social. Aus Moskau und Kiew gibt es dafür bislang allerdings keine Bestätigung.
2: Trump steht hier zu Hause wegen astronomischer Benzin- und Dieselpreise schwer unter Druck. Dass in erster Linie sein Iran-Krieg und die beeinträchtigte Schifffahrt durch die Straße von Hormuz daran schuld sind, versucht Trump außen vor zu lassen. Er schießt sich auf Kiew und Moskau ein. Der Beschuss der dortigen Energieanlagen sei für die Ölknappheit verantwortlich. Am Wochenende hatte Trump den ukrainischen Präsidenten Zelensky gedrängt, die Angriffe auf russische Energieanlagen zu stoppen. Tina Eck, USA.
1: Die hohen Spritpreise sorgen auch hierzulande weiter für Debatten. Auch CSU-Chef Markus Söder fordert nun neue Entlastungsmaßnahmen. Die Bundesregierung müsse sich dringend zusammensetzen und darüber reden, wie man die extrem hohen Benzin- und Dieselpreise senken und erträglich machen könne, sagte Söder nach einer Klausurtagung des CSU-Vorstands in München. Auf welchem Weg und wie stark die Preise gesenkt werden sollten, sagte Söder aber nicht. Mecklenburg-Vorpommerns Ministerpräsidentin Manuela Schwesig forderte die Einführung eines Spritpreisdeckels. Bundesinnenminister Alexander Dobrindt will den Schutz der Bevölkerung im Ernstfall neu organisieren. Statt neuer Bunker sollen vor allem Tiefgaragen und Tunnel als Schutzräume dienen.
3: Egal, wo man gerade unterwegs ist, braucht man bei Katastrophenalarm vielleicht einen Schutzraum. Innenminister Dobrindt plädiert dafür eine digitale Info, die jedem zum Beispiel in der Nina-Warn-App anzeigt, welche Tunnel, welche Tiefgarage, welche Bahnstation oder ähnliches in der Nähe sind. Nicht sinnvoll findet der Innenminister den Bau neuer Bunker. Das sei ein veraltetes Konzept aus dem Kalten Krieg, das viel Geld koste, aber wenig Schutz bringe. Die Kommunen kritisieren, dass noch viele Fragen ungeklärt seien, etwa wer koordiniert bei Naturkatastrophen oder hybriden Angriffen die Evakuierungen. Onni Torau, Berlin.
1: Die Britpop-Band Oasis tritt erstmals wieder in Deutschland auf. Die Band um die Brüder Liam und Noel Gallagher kündigte in sozialen Medien für Juli 2027 zwei Konzerte in der Münchner Allianz Arena an. Bis diesen Donnerstag um 17 Uhr können sich Oasis-Fans online für den Ticketverkauf registrieren.
4: Das Wetter. Zum Abend bleibt es in NRW freundlich, dazu Sonne und Wolken im Wechsel. In der Nacht passiert wettertechnisch nicht viel. Trocken, leicht bewölkt und Temperaturen gehen runter auf rund 13 Grad. Der Dienstag morgen bringt dann nochmal richtig Sommerfeeling mit Sonne. Und bis zu 28 Grad sind angesagt. Am Abend können dann allerdings Gewitter durchziehen.
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4: Alles frei, keine Meldungen, euch unterwegs eine gute und sichere Fahrt. Nur Menschen haben echtes Rhythmusgefühl, hat man jetzt in einer neuen Studie herausgefunden, der Uni Budapest und Amsterdam. Ja, die wollten das mal wissen, ob zum Beispiel auch Tiere Rhythmusgefühl haben. Aber wohl nicht. Also nur wir Menschen können so richtig schön im Takt klatschen, zusammen tanzen oder musizieren. Und das können wir doch jetzt mal ganz gemeinsam machen. Also unser Rhythmusgefühl testen mit der Nummer hier von Phil Collins. Don't lose my number.
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4: Ich bin Leo Arigi. Einen schönen Abend euch.

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0: Teddy Swims für diesen Montagabend. Mr. Know-It-All.
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3: 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Kommen Sie ja. Die würde sofort klingen wie eine kleine Rentnerin.
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1: So, da schließt sich doch ein Kreis. Ich bin heute in den Sender gekommen, habe mich mit einem Kollegen unterhalten und er erzählte mir, ja, ich war übers Wochenende mit meiner Freundin an der Nordsee. Wir waren in Eckernförde unter anderem und hatten eine ganz tolle Zeit. So, herzlichen Glückwunsch übrigens nochmal an die beiden zum Zweijährigen. Und jetzt spiele ich Michael Schulte hier im besten Mix mit 5 AM. Und wo ist der geboren? Ja, ganz genau, in Eckernförde. Leo Arigi hier, schönen Abend euch. Me.

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0: Coldplay für diesen Montagabend. Ihr habt es bestimmt schon mitbekommen. Diese Woche wird's magisch bei uns.
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0: Ja, ihr habt die Chance, die Ehrlich Brothers hautnah zu erleben. Chris und Andreas zaubern in ihrem House of Magic nur für euch. Ja, nur etwa 50 Gewinner werden mit dabei sein. Und mit ein bisschen Glück seid ihr das. Also bewerbt euch online bei uns und dann könnt ihr hautnah erleben, ja, wie zwei Magier so arbeiten. Magier sein, das wäre ja auch schon geil, oder? Irgendwie so eine Superkraft haben, wenn wir an Superkräfte denken, dann ja irgendwie immer an die Klassiker, oder? Keine Ahnung. Fliegen, unsichtbar sein, mega stark. Aber wenn ich ehrlich bin, die sind ja irgendwie doch auch abgedroschen. Hier in 3 Sekunden die Wohnung komplett aufräumen können. Das wäre doch was. Oder jeden beliebigen Gegenstand orten. Also, wie viel Zeit ich da sparen würde. Wir haben euch mal gefragt, welche außergewöhnliche Superkraft ihr gerne hättet.
2: Meine Superkraft wäre, wenn ich mich entscheiden müsste, dass ich mich in jedem Land direkt verständigen könnte und jede Sprache sprechen könnte.
3: Teleportieren vielleicht?
4: Wo würdest du dich hin teleportieren?
3: Keine Ahnung, wenn ich in der Schule bin, nach Hause.
5: Räume quetschen. Also stell dir vor, ich wäre so Spider-Man oder Spider-Woman. So. Der Feind kommt in den Raum rein und ich schnipp's einmal mit dem Finger und dann wird's zerquetscht vom Raum. So, pff,
6: Dass nicht alles so stark an mich rantritt, dass ich da einfach ein bisschen mehr bei mir bleibe.
7: Mit Tieren sprechen.
8: Mit welchem am liebsten?
7: Mit Hunden wahrscheinlich, weil ich bin Hundefreund.
9: Ich habe auf die Frage schon immer eine Antwort und zwar eigentlich Zeitkontrolle. Zeit ist das, was man halt einfach nicht hat und wenn man das kontrollieren könnte, kann man machen alles, was man will.
0: Und jetzt habe ich noch was für euren Superheldennamen, also quasi einen Superheldennamen. Generator. Ihr nehmt einmal euer Sternzeichen plus die erste Farbe, die ihr seht, wenn ihr euch jetzt umguckt. Das ist ab jetzt euer Heldenname oder auch Schurkenname, je nachdem. Ich mache das auch mal gerade kurz. Also rot sehe ich jetzt direkt hier vor mir das Lichtlein am Mikrofon. Das leuchtet mich rot an. Und ich bin Widder. Also Widderrot. Das klingt doch nett.
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1: Ich bin Diana Kramer. Die Spritpreise haben erneut ein neues Allzeithoch erreicht und auch Öl und Gas zum Heizen werden wieder teurer. Noch teurer, denn schon im vergangenen Jahr konnten viele Menschen hier in Deutschland Gas und auch Strom nicht bezahlen. Rund 3,8 Millionen Haushalte waren 2025 bei Rechnungen von Energieversorgern im Zahlungsverzug, teilte das Statistische Bundesamt mit.
2: Den Kühlschrank auffüllen oder doch eher die Stromrechnung zahlen? Diese Frage stellen sich viele, vor allem Leute, die zur Miete wohnen, sagen die Statistiker. In diesem Jahr gibt es bei den Energiepreisen aber immerhin eine leichte Entspannung, zumindest was Strom betrifft, Erdgas oder auch Fernwärme. Heizöl dagegen ist deutlich teurer geworden als im Vorjahr und auch andere Kosten steigen, Wasser zum Beispiel oder auch die Müllabfuhr. Claudia Wächter, Nachrichtenredaktion.
1: Russland und die Ukraine wollen nach Darstellung von US-Präsident Donald Trump auf Angriffe auf gegnerische Energieanlagen verzichten. Das teilte Trump auf seiner Plattform Truth Social mit, ohne weitere Details zu nennen. Weder Kiew noch Moskau haben bisher offiziell reagiert. Die Ukraine flog in den vergangenen Monaten schwere Angriffe gegen die russische Erdölindustrie und sorgte damit zeitweise für Engpässe auf dem Treibstoffmarkt in Russland. Moskau antwortete mit gezielten Angriffen auf Anlagen in der Ukraine und nahm auch Tankstellen ins Visier. Zum Auftakt des europäischen Arktis-Gipfels hat Bundeskanzler Friedrich Merz die NATO-Verbündeten zum Zusammenhalt gegen wachsende Bedrohungen aufgerufen. Hier im hohen Norden Europas könne man sehen, wie gefährdet der Frieden in Europa ist, sagte Merz in Finnland.
3: Wir sind Teil des Nordens. Wir sind Anrainer am Atlantik. Wir sind Anrainer der Ostsee. Und damit sind wir Teil dieses strategisch gefährdeten Teils Europas. Ich nehme es ausgesprochen ernst, was wir hier zurzeit erleben.
1: Bundeskanzler Friedrich Merz. In Hannover dreht sich in den kommenden Tagen alles um Lastwagen, Transporter und Lösungen für Logistiker. Am Vormittag öffnet die Nutzfahrzeugmesse IAA Transportation. Im Mittelpunkt der Messe stehen alternative Antriebe wie elektrische und wasserstoffbetriebene Lastwagen, daneben auch digitale Technologien und autonomes Fahren.
4: Das Wetter. Das ist eine relativ entspannte Nacht, kaum bewölkt und es wird auf jeden Fall nicht regnen. Temperaturen so zwischen 13 und 17 Grad, etwas weiter oben im Bergland Eifel-Sauerland nur 11 Grad. Nachher starten wir erstmal relativ heiter in diesen Dienstag. Richtung Abend wird es dann aber stärker bewölkt und dann können halt auch Schauer und Gewitter aufziehen. Was aber spannend ist, es wird nachher richtig heiß. Mit bis zu 28 Grad bekommen wir nochmal so einen Spätsommertag.
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5: A3 Köln-Oberhausen zwischen Leverkusen-Opladen und Dreieck Langenfeld. 1 Kilometer Stau, 10 Minuten Zeitverlust. Und A448 Dortmund-Witten-Bochum-West zwischen Kreuz Dortmund-Witten und Witten-Annen. 2 Kilometer stockender Verkehr. Wir wünschen allen unterwegs gute Fahrt.
4: Ihr seid die Ersten in diesem frühen Dienstag und das wird belohnt mit richtig guter Musik, richtig viel Abwechslung dabei, zum Beispiel aus den 90ern, Rockmusik, Aerosmith, Crying, sehr, sehr coole Nummer, Shawn Mendes holt die Gitarre raus, There's Nothing Holding Me Back und wir starten mit Miley Cyrus und Flowers, kommt gut durch diese Nacht, wir sind an eurer Seite.
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0: Da gewinnst du mal das erste Mal die US Open und merkst es nicht mal. Der deutsche Tennisstar Alexander Zverev hat die US Open gewonnen. 1989 hat die zuletzt ein Deutscher gewonnen, und zwar Boris Becker. Der fand diese Szene, als Zverev gar nicht merkte, dass er die US Open gewonnen hat, auch schon sehr kurios und meinte so, ey, das ist die Szene des Jahres. Was war da los? Ich nehme euch mal mit. Zverev hat einfach im Kopf falsch mitgezählt. Und als er gewonnen hat, wollte er erst nochmal weiterspielen, Aufschlag machen. Dann schaute er auf die Anzeigentafel und hat dann gemerkt, ach so, ich habe gewonnen. Aber er war glücklich.
1: Ich bin glücklich, dass ich zweifacher Grand Slam-Sieger bin. Das ist die Hauptsache. Ich bin glücklich, dass ich in Paris die Trophäe hochgehalten habe. Ich bin glücklich, dass ich hier die Trophäe hochgehalten habe. Und das ist für mich die Hauptsache.
0: Und richtig emotional wurde es, als Zverev nach dem Match seiner Mama dankte und auch nochmal erzählte, wie sie reagierte, als er mit 4 Jahren die Diagnose Diabetes bekam. Und der Arzt sagte, ja, das mit dem Sport, das ist jetzt schon eher schwierig und limitiert wahrscheinlich. Aber seine Mama sagte zu ihm, ja, also zu dem Arzt, mein Sohn, der kann sein, wer er will, trotz der Krankheit.
2: When your 4-year-old son gets diagnosed with diabetes, and doctors in the office tell you that life and sports will be very, very limited for that child. It takes a very, very strong mother to walk out of those offices and to say, my son will be whatever he wants to be.
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Der Dienstag, und ihr habt es gehört, der wird nachher noch richtig heiß. Bis zu 28 Grad. Dann brauchen wir auch heiße Musik. Wheaters, Teenage Dirtbag, echter 2000er, damit starten wir. Und ich habe auch noch aus den 90ern dabei John Osborne mit One of Us und Wismack, Show Me Love. Diese drei Hits jetzt bei uns

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0: Eine schöne Nacht mit uns. Ich weiß nicht, um diese Uhrzeit so ein Wein, ja gut, ist in der Woche, aber ich sag mal so, Atze Schröder hat den Iron Maiden Wein gefunden und ich finde, er sollte euch davon erzählen.
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3: Ja, nee, ist klar.
4: Holt den Korkenzieher raus. Iron Maiden haben einen eigenen Rotwein. Hier, wurde mir heute in der Werbung angezeigt. Hier, ich lese mal vor. Der erstklassige Iron Maiden Darkest Red aus dem Jahrgang 2023 begeistert als vergoldete Rotwein-Cuvée, die passend zur Musik der Rocklegenden entstanden ist. Ja, nee, ist klar. Ausgerechnet Iron Maiden, die vor 30 Jahren vorm Zähneputzen schon mit Terpentin und Stacheldraht gegoogelt haben. Die Jungs, die Bienen kauen, wenn sie Honig wollen und die Nägel grundsätzlich mit der flachen Stirn in die Betonwand kloppen. Ja, ausgerechnet die machen jetzt einen auf Sommelier. Ja, was heißt das denn jetzt für mich als Iron Maiden-Fan? Muss ich demnächst im Smoking zum Konzert gehen? Ja, die treten dann auch nicht mehr in Wacken auf, sondern nur noch auf der Weihnachtsfeier der Winzergenossenschaft Südtirol oder beim traditionellen Austernessen auf Sylt. Ja, sie ja Dekadenz verpflichtet. Aber ein eigener Wein? Whisky hätte ich ja verstanden, aber Wein? Nee, das ist doch nicht mehr mein Heavy Metal. Mein Lieblingsrotwein ist und bleibt jedenfalls Jägermeister. Und daran wird keine Metalband dieser Welt was ändern. Iron Maiden Wein. Der hat vorne Spiel, hinten Charakter und möpselt im Abgang.
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1: Ich bin Diana Kramer. Egal ob vor oder nach 12 Uhr, die Spritpreise sind für Autofahrer hier in Deutschland eine echte Herausforderung. Nachdem es auch zum Wochenstart weiter nach oben ging, werden Forderungen nach einem Eingreifen der Bundesregierung lauter.
2: Der Tankstelleninteressenverband warnt schon vor Spritpreisen um 3 Euro pro Liter, wie es sie an Autobahnen teilweise schon gäbe. Der ADAC und auch der Tankstellenverband weisen aber auch darauf hin, dass die Weltlage allein die Preissprünge an der Tankstelle im Moment nicht vollständig erkläre. Da werde auch abkassiert. In jedem Fall werden die Spritpreise gerade zum Politikum. Mecklenburg-Vorpommerns Ministerpräsidentin Emanuela Schwesig rät zu einem Spritpreisdeckel. Und auch Bayerns Ministerpräsident Söder fordert neue staatliche Entlastungsmaßnahmen. Ronny Tochau, Nachrichtenredaktion.
1: Nach der Ankündigung von US-Präsident Donald Trump über eine Feuerpause zwischen der Ukraine und Russland bei ihren Angriffen auf Energieanlagen hat der ukrainische Präsident Zelensky betont, es handle sich um einen Vorschlag. Die Ukraine sei aber bereit, diese Deeskalation zu unterstützen, wenn auch Russland seine Angriffe auf kritische Infrastruktur einstelle. Bislang sei allerdings kein echter Willen Moskaus zu erkennen, den Krieg zu beenden, so Zelensky. Die EU will sich im Ringen um die Arktis stärker engagieren. Darauf haben sich Kanzler Friedrich Merz und Vertreter 11 weiterer Länder bei einem Gipfel in Finnland verständigt. Laut Merz sei der hohe Norden inzwischen der kritischste Bereich für Europas Sicherheit.
3: Die größte Bedrohung sehen die Gipfelteilnehmer in Russland. Deshalb wollen sie den Norden besser überwachen, mehr Informationen austauschen und wichtige Anlagen an Land und auf See schützen. Gleichzeitig geht's ums Geschäft. Durch das schmelzende Eis entstehen neue Schifffahrtsrouten. Außerdem lagern in der Region wichtige Rohstoffe. Und Europa will dort auch praktisch beweglicher werden. Finnland wirbt für mehr Eisbrecher. Kanzler Merz unterstützt das und sagt, die braucht nicht nur der Norden, sondern ganz Europa. Zoe Tassovali, Nachrichtenredaktion.
1: Zum Sport. Fußball-Zweitligist Hannover 96 hat sich von seinem Trainer Christian Titz getrennt. Das gab der Verein 3 Tage nach der Niederlage beim 1. FC Nürnberg bekannt. Hannover steht nach 5 Spielen mit 4 Punkten auf Tabellenplatz 15. Die Niedersachsen wollen zeitnah einen Nachfolger präsentieren. Als Topfavorit gilt Sandro Wagner.
4: Das Wetter. Wir bekommen ja nachher einen richtig, richtig schönen und warmen Tag nochmal mit 28 Grad. Jetzt in der Nacht messen wir so 13 bis 17 Grad. Ein paar Wolken sind unterwegs, aber nicht viel. Regen gibt's auch gar keinen. Und dann freuen wir uns auf diesen Spätsommertag, der dann auch nachher erstmal relativ gut beginnt mit ein bisschen Sonnenschein, heiter bis wolkig das Ganze. Und nachher Richtung Abend ziehen dann aber immer mehr Wolken rein. Die bringen Regenschauer mit, teilweise auch Gewitter und lokal, also örtlich, kann auch Starkregen dabei sein. Und Temperaturen, wie gesagt, bis 28 Grad.
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5: A43 Recklinghausen-Wuppertal zwischen Witten, Herbedde und Sprockhövel. Dichter Verkehr, 10 Minuten Zeitverlust. Wir wünschen allen unterwegs gute Fahrt.
4: Bald geben sie 10 Shows in Düsseldorf. Die Backstreet Boys sind zurück. Und es ist wirklich Wahnsinn, was die für einen Konzertmarathon bei uns hier in NRW geben. Larger than life. Gleich direkt nach Iggy Kelly und One Republic. Schöne Nacht mit uns.
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0: Wenn du zaubern kannst, wie, was weiß ich, Bibi Blocksberg, dann frage ich mich, warum bleibt bei Bibi Blocksberg so viel Potenzial immer liegen? Ich meine, in Bibi und Tina, ja, die mit den Pferden da immer, ja, die hat den Pferdestall nicht einmal sauber gezaubert. Das
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Genießt diesen frühen Dienstag. Ihr seid wahrscheinlich noch mittendrin in eurer Nachtschicht. Kein Problem, wir sind bei euch, auch wenn ihr gerade im Auto unterwegs seid und nicht schlafen dürft. Oder wenn ihr einfach nicht schlafen könnt, ist auch kein Problem. Wir sind an eurer Seite mit neuer Musik, gleich Chris de Serrandi, Good Old Days, vorher noch Anastasia, One Day in Your Life. Schönen Dienstag.

0: sorge ja sehr gerne für gute Laune bei euch. Jetzt haben wir aber ein Thema, das ist uns auch sehr, sehr wichtig. Demokratie.
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0: Das ist unser Motto in dieser Woche. Das ist eine Aktionswoche, nicht nur von uns, sondern von ganz vielen Medientreibenden. Dabei wollen wir euch zeigen, wie Journalismus bei uns eigentlich funktioniert. Zum Beispiel, wie entscheidet sich, welches Thema es am Ende in unsere Nachrichten und ins Programm schafft. In der Politik zum Beispiel versuchen ja jeden Tag Politiker, Parteien und Verbände mit ihren Themen bei uns im Radio vorzukommen. José Nasyandi aus unserem Landtagsstudio. José, wie entscheidest du, was schafft es ins Radio und was nicht? Was muss ein Thema mitbringen, damit du sagst, darüber sollten wir unsere Hörerinnen und Hörer informieren?
2: Ja, da gibt es im Grunde drei wichtige Kriterien. Erstens, ist das neu? Zweitens, ist das bedeutsam für die Menschen, die uns zuhören? Und drittens, gibt es einen konkreten Nutzen aus dieser Information? Und natürlich schauen wir auch auf die Quellen. Stimmt das überhaupt, was da erzählt wird? Das prüfen wir nach. Gerade im politischen Betrieb werden oft Themen sehr groß gemacht, bei denen man sich am Ende fragen muss, ist das denn wirklich auch so groß? Das heißt, im Umkehrschluss, nur weil jemand besonders laut oder präsent ist, heißt das noch lange nicht, dass seine Geschichte bei uns auch ein Thema wird. Und ganz wichtig, wir entscheiden solche Dinge immer im Team.
0: Und wie sorgt ihr dafür, dass dabei nicht nur die Stimmen derjenigen zu hören sind, die besonders viel Aufmerksamkeit bekommen wollen?
2: Ja, da versuchen wir immer genau hinzuschauen und auch unterschiedliche Perspektiven zu finden. Immer vor dem Hintergrund, ist das für die Menschen, die uns zuhören, mit den unterschiedlichen Lebensumständen gerade wirklich wichtig. Gerade bei politischen Themen gibt es ja selten nur eine Sichtweise. Wir sprechen deshalb nicht einfach das nach, was Politiker oder Parteien uns erzählen, sondern wir fragen nach, wir prüfen Informationen, wir sind vor Ort, sprechen mit den Akteuren und wir suchen auch weitere Stimmen. Das ist ja für mich ein wichtiger täglicher Teil meiner Arbeit. Unterm Strich geht es darum, uns allen dabei zu helfen, dass wir uns selbst ein Bild von der Lage machen können.
0: Also wir machen mit bei der Aktionswoche Demokratie braucht viele Stimmen, denn wir sind eine davon.
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